Ja, diese Kampfsportarten. Bei Carl Douglas ist es also Kung Fu. Kann ich nicht, ja. Ich kämpfe meistens Schizophrenie, also mit mir selbst. Das ist auch sportlich und lustig. Ich besiege mich inzwischen fast immer selbst. Das gibt viel Selbstvertrauen fürs Leben, haben wir festgestellt. Und Tina Turner sieht uns auch immer gerne zusammen. Schizophrenen. Oder was auch immer wir miteinander unternehmen. Sie empfiehlt Let's Date Together. Let me say the same. 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

Hier ist die entspannt sanfte Radionacht. Und Claudia aus Stuttgart ist gerade in der Reha-Klinik in Bad Urach wach im Bett, wie sie schreibt. Sie hat nämlich geschrieben, bin aufgewacht und dachte, ich habe doch irgendwie den Faden verloren. Was war denn noch, bevor ich einschlief? Da hörte ich bei euch im Radio vom Fußball und lese die Nachrichten meines Mannes, der mir zum Punktesieg gratuliert hat. Hatte ich also ausnahmsweise mal den Sieger richtig getippt. Und in der Hitnacht zieht sich die Freundlichkeit wie ein roter Faden durch die Sendung. Und ich habe mich so über die Freundlichkeit der Hörenden gefreut mit den guten Wünschen zur Hüft-OP vor 2 Wochen. Und heute kriege ich dann auch noch die blauen Fäden gezogen. Hoffentlich geht das ruckzuck. Claudi, gut eingefädelt, um jetzt mal auf dem roten Faden zu bleiben. Also jetzt wach und wenn es dann ans Fädenziehen geht, so müde, dass du gar nichts erst mitbekommst. Also toi, toi, toi, dass alles gut geht. Und alles Gute natürlich. Jetzt gibt's extra auch noch die Midnight Lady von Chris Norman. Ist doch auch was Tolles. Produziert von Dieter Bohlen von Modern Talking. Und irgendwie passend, oder? Wenn man 2.20 Uhr nachts wach im Bett liegt. Schöne Grüße zurück nach Bad Urach.

Hier ist die ARD-Hitnacht und wir sind ja nach der Geister schon längst, ja anderthalb Stunden danach schon. Jetzt werden aber hier auch noch die letzten Geister verjagt. Also nicht die guten, die bösen auf jeden Fall. Die guten Geister, die lassen wir mal in diesem Tag. Heute ist Donnerstag, der 16. Juli und die bösen Geister werden jetzt von Ray Parker Jr. vertrieben mit seinen Ghostbusters.

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1: Tja, aber Geisterfahrer lassen sich nicht so einfach vertreiben musikalisch. Achtung bitte, ein Falschfahrer auf der Autobahn 39 zwischen Lebenstedt Nord und Rüningen Nord kommt Ihnen ein Falschfahrer entgegen. Fahren Sie bitte ganz rechts und überholen Sie nicht. Auf der A39 zwischen Lebenstedt Nord und Rüningen Nord ist ein Geisterfahrer unterwegs. Vorsicht in beiden Richtungen.

0: Um jetzt die Geister nochmal aufzurufen, Achtung, ein Geisterfahrer ist unterwegs. Auf der Autobahn 39 zwischen Lebenstedt Nord und Rüningen Nord ist ein Falschfahrer unterwegs. Bitte ganz rechts fahren, nicht überholen. Auf der Autobahn 39 zwischen Lebenstedt Nord und Rüningen Nord ist ein Falschfahrer gesehen worden. Vorsicht hier in beiden Richtungen. Dann A1. Auf der Norderelbbrücke kommt es in beiden Richtungen zu kurzfristigen Sperrungen wegen eines Schwertransportes. Die Autobahn 4 Aachen Richtung Köln ist zwischen Kreuz Köln-West und Köln-Eifeltor bis 18 Uhr gesperrt. Die A30 Rheine Richtung Osnabrück ist zwischen Rheine-Nord und Rheine wegen Bauarbeiten bis 5 Uhr gesperrt. Und dann noch die Autobahn 40 Dortmund Richtung Essen. Hier ist zwischen Bochum-Zentrum und Bochum-Hamme wegen Bauarbeiten ebenfalls bis 5 Uhr gesperrt.
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0: Für alle, die munter sind und munter bleiben wollen, ist hier die ARD-Hitnacht mit Chris Rea und seiner Ode an seine Tochter Julia. Hanno Bauer ist hier in Magdeburg. Grüß Sie, schön, dass Sie munter sind. Oder wollen Sie etwas schlafen? Nein.

0: Alpha Will, Sounds Like a Melody, und mir gefällt der Schluss der Instrumentale ganz besonders. Wir bleiben mal bei solchen Staccato-Klängen, jetzt auch mit unserer Musik hier der ARD-Hitnacht. Und Patricks E-Mail dazu, das heißt, er hat geschrieben über das Kontaktformular, um genau zu sein, und hat geschrieben, dass er über die Wellen von NDR 1 die ARD-Hitnacht hört. Und er hat auch geschrieben, guten Abend, ihr lieben Flugbegeisterten. Wir sind auch heute spätabends von Palma nach Duus, also nach Düsseldorf geflogen und anschließend direkt weiter nach Ostfriesland gefahren. Vielen Dank für die Unterstützung während der Fahrt. Und Daniela, die Pilotin, morgen dann eine gute Landung in Düsseldorf. Und hoffentlich eine weiche Landung. Auf jeden Fall eine weichere als bei uns. Wir sind nämlich eher aus dem Himmel gefallen. Gute Nacht, ihr Lieben. Schreibt Patrick. Und ja, das mit solchen Landungen, das kenne ich. Also die habe ich auch schon bei mehreren Fluggesellschaften erlebt. Ich glaube, dieser irische Flieger, ja, da sind die Piloten irgendwie ganz besonders so, dass sie dann auf letzter Strecke dann den Flieger direkt auf die Landebahn plumpsen lassen. Irgendwie andere rollen da viel sanfter drüber und setzen viel sanfter auf. Aber bei er ist es also tatsächlich fast immer so gewesen, wenn ich mal mitgeflogen bin. Aber ist auch ziemlich unbequem.
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0: Patrick, alles Liebe. Auch wenn der Urlaub jetzt vorbei ist. Jetzt geht's wieder rein in die schweren Zeiten. Nein, Udo Lindenberg macht Mut, durch die schweren Zeiten zu kommen.
2: 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Manchmal geht es auch nach unten.

Hier ist die ARD-Hitnacht. Und jetzt lassen wir es ein bisschen regnen. 3:10 gibt es hier nämlich einen ganz gesunden Landregen. Den Regen im Mai. Max Werner in der ARD.

trommelt noch so ein bisschen vor sich hin hier. Hier ist die ARD Hitnacht und jetzt gibt es die Entwarnung für die Autobahn 39. Kein Falschfahrer mehr zwischen Salzgitter-Lebenstedt-Nord und Braunschweig-Grüningen-Nord. Fahren alle wieder in die richtige Richtung.

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1: Um 3 Uhr mit Wolfgang Berger. Bei der Fußball-Weltmeisterschaft hat Argentinien die Chance zur Titelverteidigung. Das Team steht nach einem 2:1-Sieg gegen England im Finale. Aus dem ARD-WM-Team Hendrik Lückhoff.
2: Noch lange nach Abpfiff tanzten und feierten die Argentinier auf dem Platz. Die Engländer standen fassungslos daneben, denn England hatte durch das Tor von Gordon geführt, sich danach aber weit zurückgezogen. Wie schon im Achtelfinale gegen Ägypten drehte Argentinien dann ganz spät das Spiel und gewann auf dramatische Art und Weise. Durch den Ausgleich von Fernandes kurz vor Schluss und den Siegtreffer von Lautaro Martinez in der Nachspielzeit. Mit dem am Ende verdienten Sieg spielt Argentinien im Finale gegen Spanien. England muss weiter auf den zweiten Finaleinzug nach 1966 warten, hat aber gegen Frankreich noch die Chance auf Platz 3.
1: Der Konflikt um die Straße von Hormus spitzt sich erneut gefährlich zu. Die USA haben die 5. Nacht in Folge Ziele im Iran angegriffen. Laut Militär sollten die Angriffe verhindern, dass der Iran Handelsschiffe bedrohe. Außerdem habe ein US-Kampfflugzeug auf einen Öltanker geschossen und ihn außer Gefecht gesetzt, als dieser versucht habe, die US-Blockade gegen iranische Häfen zu durchbrechen. Iranische Medien berichteten von mehreren Einschlägen und Explosionen. Bundeskanzler Merz hat kurz vor der Sommerpause eine positive Bilanz der Regierungsarbeit gezogen. Die schwarz-rote Koalition habe wichtige Reformen angestoßen, sagte Merz in Berlin. Was auf einer Pressekonferenz noch eine Rolle gespielt hat, berichtet unsere Berlin-Korrespondentin Katharina Seiler.
3: Ein anderes Thema, zu dem der Kanzler viel gefragt worden ist, das waren die Landtagswahlen in Ostdeutschland und die Wahlchancen der AfD. Und es kam raus, Merz gibt diese Wahl noch nicht verloren, glaubt daran, einen Wahlerfolg der AfD noch verhindern zu können. Und er wird sowohl noch mal nach Sachsen-Anhalt als auch nach Mecklenburg-Vorpommern reisen, um für die Regierungspolitik und natürlich für die CDU zu werben. Außerdem bekräftigte Merz, dass die CDU nicht mit der AfD zusammenarbeiten werde. Fragen nach einer Kooperation mit den Linken umschiffte er nach dem Motto, noch sind die Wahlen ja nicht entschieden.
1: Die Deutsche Welthungerhilfe hat im vergangenen Jahr etwas mehr Geld für humanitäre Projekte ausgeben können. Trotz sinkender Zuschüsse aus Deutschland hätten gut 348 Millionen Euro für die Bekämpfung von Hunger und Armut eingesetzt werden können, heißt es im neuen Jahresbericht der Hilfsorganisation. Am meisten Geld floss demnach in Projekte im Südsudan, dem Sudan und der Ukraine. Das waren die Nachrichten. Das Wetter in Deutschland. Tagsüber teilweise heiter, später Schauer und Gewitter, Starkregen und Hagel. Höchstwerte 22 Grad auf Fehmarn bis 33 Grad am Oberrhein. Am Freitag teils kräftige Schauer und Gewitter, teils trockene Phasen bei 22 bis 30 Grad. Am Samstag vor allem im Süden und Osten Schauer und Gewitter. Es ist 3:03 Uhr.
4: Dankeschön fürs 3-Minuten-Nachrichten-Update. Von mir der Blick wieder auf die Straßen im Lande. Hier ist der Verkehrsservice der ARD-Hitnacht. A4, Aachen Richtung Köln. Hier ist zwischen Kreuz Köln-West und Köln-Eiffeltor bis 18 Uhr gesperrt. Die Autobahn 30 Rheine Richtung Osnabrück ist zwischen Rheine-Nord und Rheine wegen Bauarbeiten bis 5 Uhr gesperrt. Und ebenfalls bis 5 Uhr gesperrt ist die Autobahn 40 Dortmund Richtung Essen zwischen Bochum-Zentrum und Bochum-Hamme. Ihnen unterwegs eine gute Fahrt.

zur schönen sanften Musik von Enya in der ARD Hit Nacht. Und wenn es schon darum geht, Only Time, unsere Zeit, da steht 3.12 Uhr auf der Uhr. Und das ist die Zeit für neue Musik. Wir tauschen jetzt Enya gegen U2. The Sweetest Thing. Herrliche Nachtmusik.

ist die ARD-Hitnacht. Ja, manche quälen sich durch die Nacht, manche gehen voller guter Laune in einen neuen Tag hinein. Heute ist ja Donnerstag, ja, zweite Wochenhälfte läuft und Daniel ist, glaube ich, einer der Letzteren, also geht optimistisch in den Tag, hat geschrieben, ich wünsche euch allen einen schönen guten Morgen, ihr Lieben. Vom ARD-Hitnacht-Team. Liebe Grüße aus Minden, Stemmer, Nordrhein-Westfalen. Gleich um 3.30 Uhr beginnt meine Frühschicht. Und dann habe ich bis 13 Uhr. Ihr habt immer gute Musik und tolle Programme immer. Ich bin jetzt wach. Liebe Grüße, Daniel. Und ich grüße ganz lieb zurück. Das ist doch mal was zum Reinfeiern in einen neuen Tag. Jetzt mit der Musik von Kool & The Gang, Celebration.

0: 30 ist es genau. Und das ist die Zeit für den Verkehrsservice in der ARD Hitnacht. Die Autobahn 4 Aachen Richtung Köln ist zwischen Kreuz Köln-West und Köln-Eifeltor bis 18 Uhr gesperrt. Dann die Autobahn 30 Rheine Richtung Osnabrück. Hier ist zwischen Rheine Nord und Rheine wegen Bauarbeiten gesperrt. Bis 5 Uhr wird es wohl dauern. Und ebenfalls bis 5 gesperrt ist die Autobahn 40 Dortmund Richtung Essen zwischen Bochum Zentrum und Bochum Hamme. Gute Fahrt Ihnen unterwegs.
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0: Mit Hanno Bauer in Magdeburg. Ich grüße schön. Oh, herrlich, so langsam in Richtung Morgen zu kommen. Nach 3.30 Uhr schon, also schon satt. Die zweite Hälfte der Nacht.

Thomas hat sich gemeldet per Kontaktformular, hat er sich gemeldet über NDR1 Niedersachsen, hört er, und hat geschrieben: Ich sitze hier im Wendland bei kühlen Temperaturen und leichten Sommerregen auf der Terrasse und lausche euch. Gruß Thomas. Und ja, ich sehe dieses Regenband, geht von Bremen rüber bis nach Stettin. Also leichter Landregen heute Nacht mal angesagt im Norden.

Na, na, na. Wir haben eine aktuelle Verkehrsmeldung, kommt gerade rein von der Autobahn 3 zwischen Neustadt-Wied und Bad Honne-Flintz. Achtung bitte in beiden Richtungen. Hier sind Hunde auf der Fahrbahn in Gefahr. Also in beiden Richtungen Gefahr durch und für Hunde auf der Fahrbahn. Hunde, wahrscheinlich mit Kopftuch. Bereit ein Mädchen mit Körbchen.

Ja, nichts mit hier sitzen. Pamela, die ist jetzt schon auf den Beinen. So ist das auch meistens, wenn man in der Landwirtschaft arbeitet und die Tage früh losgehen. Sie hat geschrieben, guten Morgen, hallo, hallo, draußen ist es herrlich angenehm. Schau mal meinen Sternenhimmel an und nichts mit Regen. Thomas kann ja mal was Richtiges in Richtung Fulda schicken von dem Regen. Ich wünsche der Radiofamilie einen wunderschönen Tag nachher. Liebe Grüße, Pamela. Ja, das ist ein herrliches Bild. Dankeschön. Ich habe mir gleich als Bildschirmhintergrund eingestellt.

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1: Um 4 Uhr mit Wolfgang Berger. Argentinien steht im Finale der Fußball-Weltmeisterschaft. Der Titelverteidiger hat sich im Halbfinale gegen England mit 2:1 durchgesetzt. Aus dem ARD-WM-Team Hendrik Lückhoff.
2: Zum wiederholten Mal bei dieser WM gewinnt Argentinien mit einem Drama in der Nachspielzeit. Lautaro Martinez traf zum ganz späten Sieg. Das intensive Spiel war lange geprägt von Kampf, Härte und Fouls, aber ohne spielerische Höhepunkte. Im zweiten Durchgang traf dann Gordon mit der ersten richtigen Chance für die Engländer. Danach wurde Argentinien immer stärker und Fernandes besorgte 5 Minuten vor Schluss den Ausgleich. Die Verlängerung schien nah, bis Martinez in der zweiten Minute der Nachspielzeit per Kopf den unterm Strich verdienten Siegtreffer erzielte. Im Finale geht's am Sonntag gegen Spanien. England trifft im Spiel um Platz 3 auf Frankreich.
1: Die USA haben die 5. Nacht in Folge Ziele im Iran angegriffen. Laut Militär sollte dies verhindern, dass der Iran Handelsschiffe in der Straße von Hormuz bedrohe. Zudem habe ein US-Kampfflugzeug auf einen Öltanker geschossen und ihn außer Gefecht gesetzt, als dieser versucht habe, die US-Blockade gegen iranische Häfen zu durchbrechen. Der Iran reagierte offenbar mit neuen Angriffen auf die Golfstaaten. Kuwait teilte mit, dass die Luftabwehr gegen iranische Drohnen im Einsatz sei. Auch in Bahrain wurde Luftalarm ausgelöst. Der Bund will stärker gegen Steuerbetrüger vorgehen. Bundesfinanzminister Klingbeil und Justizministerin Hubich stellen dazu einen Aktionsplan vor. Aus der NDR-Nachrichtenredaktion Thorsten Lange.
3: Einige Punkte sind schon bekannt. Wer sich selbst wegen eines Steuervergehens anzeigt, soll nicht mehr generell straffrei bleiben. Überhaupt sollen die Strafen für Steuerbetrug verschärft werden. Ein wichtiges Feld ist auch die Zusammenarbeit von Bundes- und Landesbehörden und der Austausch von Daten. Der Finanzminister hofft so auf höhere Einnahmen. Von 1 Milliarde Euro ist die Rede. Dazu gehört aber auch eine neue Abgabe. Wer Kryptowährungen verkauft, soll künftig auf den Gewinn immer Steuern zahlen müssen. Bisher ist ein Verkauf nach 1 Jahr steuerfrei.
1: US-Vizepräsident Vance hat Fehler beim Umgang mit den Akten über den verstorbenen Sexualstraftäter Epstein eingeräumt. Die Regierung habe die Veröffentlichung schlecht gehandhabt, sagte er in einem Podcast. Verantwortlich dafür machte der Vizepräsident die inzwischen abgesetzte Justizministerin Bondi. Vance betonte aber, dass die US-Regierung nichts vertuschen wollte. Kritiker werfen der US-Regierung vor, die Epstein-Akten nur zögerlich und unvollständig zu veröffentlichen. Unklar ist nach wie vor, wie US-Präsident Trump mit dem Missbrauchstäter in Verbindung stand. Das waren die Nachrichten. Das Wetter in Deutschland. Tagsüber teilweise heiter, später Schauer und Gewitter, Starkregen und Hagel. Höchstwerte 22 Grad auf Fehmarn bis 33 Grad am Oberrhein. Am Freitag teils kräftige Schauer und Gewitter, teils trockene Phasen bei 22 bis 30 Grad. Es ist 4:03 Uhr.
4: Dankeschön fürs 3 Minuten Nachrichtenupdate. Von mir wieder der Blick auf die Straßen im Lande. Hier ist der Verkehrsservice in der ARD-Hitnacht. Die A4 Aachen Richtung Köln ist zwischen Kreuz Köln-West und Köln-Eifeltor bis 18 Uhr gesperrt. Die A30 Rheine Richtung Osnabrück ist zwischen Rheine-Nord und Rheine wegen Bauarbeiten bis 5 Uhr gesperrt. Und ebenfalls bis 5 gesperrt ist die A40 Dortmund Richtung Essen zwischen Bochum Zentrum und Bochum Hamme. Ihnen unterwegs eine gute Fahrt durch die Nacht.
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4: Hanno Bauer ist hier in Magdeburg. Ich wünsche einen schönen Donnerstag.

0: Into the Great Wide Open und Gunther und Simone haben es gut in the Wide Open, denn Gunther hat in Urlaubsstimmung offensichtlich geschrieben, hallo Hanno, sitze gerade mit meiner Frau Simone noch auf unserem Freisitz und genieße die laue Sommernacht. Es macht Spaß, der super Musik und der Moderation zuzuhören. Vielen Dank dafür. Liebe Grüße auch an euer Nachtteam von Gunther und Simone aus Neitersen im Westerwald. Ich habe gerade mal geschaut, 17 Grad, ja, das ist ja wirklich heute Nacht nicht schlecht. Da sitzt man doch gerne draußen, bevor es dann wieder an die 30 Grad werden tagsüber. Schöne Nacht dann noch und bald wird es ja schon wieder hell.
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nichts gegen so einen schönen leichten Landregen, wie er jetzt gerade auf der Niederschlagskarte zu sehen ist, zwischen Bremen und ja so ein Band bis Stettin rüber. Ach ja, so ein bisschen Regen von oben. Ist aber auf jeden Fall schöner als diese Gewitter, die da gestern im Süden des Landes getobt haben und auch heute am Donnerstag dann im Südwesten und Westen nochmal zu erwarten sind. Eine schöne Nacht. Ein bisschen abgekühlt hat sich, schön zum Durchlüften. Und dann geht es dann gemeinsam wieder in Richtung 30 Grad tagsüber. Bis dahin jetzt erstmal noch ein bisschen Meeresrauschen mit Only Crying, Keith Marshall in der ARD-Hitnacht.

0: Afterglow.
1: Hier glüht es noch ein bisschen nach bei Ed Sheeran Afterglow. Und Paul hat geschrieben, guten Tag, hier ist Paul, ich arbeite Nachtschicht in einer Brauerei und grüße meinen Kollegen Jan in der Filtration, der auch, wie ich immer, die Hitnacht hört. Wir hoffen, wir haben noch eine ruhige Nacht und grüßen alle anderen, die Nachtschicht haben. Und ganz liebe Grüße auch ins Studio nach Magdeburg. Vielen Dank und liebe Grüße von Paul und ich grüße natürlich Paul und Jan in der Filtration.
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1: Und für alle, die Nachtschicht haben, nicht nur für die Frauen, gibt es jetzt auch für die Männer natürlich. Donna Summer, She Works Hard for the Money. So ist das mit den Nachtschichtern.

Ja, das war doch eine spritzige Tour hier in den Donnerstagmorgen hinein mit Get Out of My Dreams, Get Into My Car. Vorher noch She Works Hard for the Money und jetzt ganz ruhig noch Bright Eyes, Art Garfunkel in der ARD Hitnacht.

0: 4.30 Uhr steht auf der Uhr. Zeit für den Verkehrsservice der ARD Hitnacht. Die A4 Aachen Richtung Köln ist zwischen Kreuz Köln-West und Köln-Eiffeltor bis 18 Uhr gesperrt. Die Autobahn 30 Rheine Richtung Osnabrück ist zwischen Rheine-Nord und Rheine wegen Bauarbeiten gesperrt. Noch eine halbe Stunde, bis 5 Uhr soll es dauern. Und ebenfalls bis 5 Uhr gesperrt die A40 Dortmund Richtung Essen zwischen Bochum-Zentrum und Bochum-Hamme. Gute Fahrt Ihnen unterwegs.
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0: Mit Hanno Bauer in Magdeburg. Schönen Donnerstag.

Und Carola in Osnabrück ist auch noch bei uns. Hat geschrieben, moin Hanno, gestern Abend war ich zum Fußballschauen bei meinem Freund Roger. Nach dem 1:0 hat er die England-Fahne gehisst. Also nicht den Union Jack, sondern das rote Kreuz auf weißem Grund. Hat leider nicht geholfen. Am Ende also doch 2:1 für Argentinia. War aber verdient. Jetzt noch ein bisschen runterkommen bei guter Musik und in Gesellschaft der Radiofamilie. Liebe Grüße an euch alle aus Osnabrück, schreibt Carola. Carola, ja, bestimmt wäre es besser gewesen. Roger hätte dann noch die drei Löwen aus dem Käfig gelassen. Ja, genau, da sind sie. Das hätte jetzt vermutlich geholfen. Aber wer hat schon so schnell dann welche zur Hand, wenn man wirklich Löwen braucht? Also, das Finale dann also. Flamenco gegen Tango, Spanien gegen Argentinien am Sonntag. Ole, ole, ole, ole. Am Weekend. Gruß auch an Roger und Weekend jetzt auch bei uns im Radio. Ja, und zwar mit Earth and Fire.

0: Precious, wertvoll. Die Nachtzeit sowieso. Depeche Mode haben wir hier gerade gehört. Und Juliane hat die Nacht hervorragend genutzt, schreibt sie. Sie war ja erst vorige Woche auf dem herrlichen Bauernhof am Pulse der Landwirtschaft. Ja, sie hatte geschrieben, sind auf einem 580 Jahre alten Bauernhof, Ferienwohnung mit Garten. Genial, uns geht's so gut hier. Oink. Ja, und jetzt ist sie aber zurück in Bamberg und hat gleich mal die Nacht durchgearbeitet. Ich schreibe ja gerne Gedichte, hat sie geschrieben, aber jetzt habe ich gerade das neue Projekt. Ich schreibe ein fränkisches Theaterstück in der Nacht. Na, das ist doch was. Unterstützt durch uns, durch den Soundtrack der Nacht. Juliane, dann toi toi toi, dass alles gut geht. Gute Einfälle hat man doch bei diesem Soundtrack. Und wenn dann die Premiere ansteht, bitte 2 Karten für die ARD-Hitnacht, okay?
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0: Sind wir doch gerne dabei. 10 Minuten vor 5 Uhr ist es. In der ARD-Hitnacht jetzt ein schöner Regenguss, bevor es dann wieder heiß wird. When the rain begins to fall. Und zwar ein sanfter Regenguss. Jetzt nicht gleich wieder die Gewitter, die wir gestern schon hatten. Im Süden und Südwesten Deutschlands.

Hier ist Adora und Jermaine Jackson. When the rain begins to fall. Wobei, hat doch schon die ganze Zeit geregnet. Über den Nordbundesländern jedenfalls. Da liegt immer noch dieses Regenband von West nach Ost. Leichter Landregen hier. Genau von diesen Bundesländern verabschiede ich mich jetzt. Auch von anderen Regionen, die ab 5 dann mit ihren Frühteams in den Donnerstag starten. Ich bin Hanno Bauer und rede jetzt nicht, sondern werf den Abschiedskuss mit Don't Talk, Just Kiss.

0: Einen schönen guten Morgen an diesem Donnerstag. Es ist 5 Uhr, alles Wichtige, jetzt mit Moritz Meißner.
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2: Das Thüringer Landesbauamt will über 90 Bauprojekte der Bundeswehr in Thüringen beschleunigen. Dafür hat die Behörde extra eine neue Fachabteilung gegründet, denn seit Jahren hängt das Amt mit der Planung für die Bauvorhaben hinterher. Nun sollen sich über 120 Mitarbeiterinnen und Mitarbeiter darum kümmern, dass die geplanten Neubauten an Thüringer Bundeswehrstandorten rasch realisiert werden können. Dabei geht es um Unterkünfte, Panzergaragen, Materiallager und Ausbildungsanlagen. Die Bundeswehr will insgesamt über 600 Millionen Euro bis 2035 in Thüringen investieren. In Jena sorgt der neue Flächennutzungsplan weiter für Unruhe bei Kleingärtnern. Besonders Datschennutzer in Löbstedt wehren sich dagegen, dass ihre Gärten langfristig zu Gewerbeflächen werden könnten. Die Kleingärtner kritisieren vor allem, dass die Stadt Betroffene nicht ausreichend beteiligt hat. Für viele sei die mögliche Umwandlung der Gartenflächen ein großer Einschnitt. Sie hätten ihre Parzellen über Jahrzehnte aufgebaut. Außerdem warnen sie vor Folgen für Natur und Klima. In den Gärten lebten oft geschützte Tierarten. Die Grünflächen dienten als Rückzugsraum, gerade bei Hitze. Die Thüringerinnen und Thüringer haben in diesem Jahr bisher mehr Glück im Lotto. Seit Jahresbeginn hat Lotto Thüringen nach eigenen Angaben mehr Gewinne ausgeschüttet als im Vorjahreszeitraum. Demnach gingen etwas mehr als 43 Millionen Euro nach Thüringen. Das sind rund 1,2 Millionen Euro mehr als im ersten Halbjahr vergangenes Jahr. Der bisher höchste Einzelgewinn in diesem Jahr hat einem Thüringer Spieler mehr als 4 Millionen Euro beschert. Der Konflikt zwischen den USA und dem Iran spitzt sich immer weiter zu. Das US-Militär hat nach eigenen Angaben eine neue Serie von Luftangriffen gegen Ziele im Iran geflogen. Die Angriffe hätten sich gegen militärische Fähigkeiten des Iran gerichtet, Handelsschiffe in der Straße von Hormuz zu bedrohen, heißt es aus dem Pentagon. Dabei wurde auch ein Öltanker getroffen und manövrierunfähig gemacht, der einen iranischen Hafen anlaufen wollte. Die USA hatten vor 2 Tagen ihre Seeblockade gegen iranische Häfen wieder aufgenommen. US-Präsident Trump hat dem Iran in der Nacht erneut mit Angriffen auf die zivile Infrastruktur gedroht. Das wäre ein deutlicher Verstoß gegen das Völkerrecht. Zum Sport. Titelverteidiger Argentinien steht im Finale der Fußball-Weltmeisterschaft. Die Argentinier haben am Abend im Halbfinale England mit 2:1 besiegt und treffen im Finale am Sonntag auf Spanien. Dabei kam es nach dem Abpfiff zu einer Provokation. Die argentinischen Spieler haben ein Plakat gezeigt, das Argentiniens Besitzanspruch auf die britischen Falklandinseln untermauert. Beide Länder haben sich 1982 einen kurzen, aber blutigen Krieg um die Inselgruppe geliefert. Politische Botschaften bei den Spielen sind laut FIFA-Regeln eigentlich verboten. Das waren die Nachrichten. 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
0: Danke dir, Moritz. Das Wetter in Thüringen. Heute stellenweise Frühnebel, später viel Sonne, so ein paar Quellwolken, nachmittags und abends einzelne Schauer und Gewitter, oft aber durchweg trocken, 24 bis 30 Grad. Aktuell in Marksuhl 14 Grad und in Ploten 13 Grad. Morgen mal mehr Sonne, mal mehr Wolken, dazu zum Teil kräftige Schauer und Gewitter, bis 28 Grad. Und unser Wochenende zeigt sich unbeständig mit Wolken, Sonne, Schauern und Wind. Am Samstag noch sommerlich bis 26 Grad und am Sonntag eher kühl bis 21 Grad. Damit jetzt 3:05. Hier sind die aktuellen Verkehrsmeldungen. Im Saale-Holzland-Kreis auf der B88 Ilmenau-Jena ist der Tunnel Rothenstein wegen Wartungsarbeiten noch eine knappe Stunde bis ca. 6 Uhr gesperrt. Die Blitzer stehen auf der A38 Richtung Göttingen in Höhe Dreieck Südharz. Und wenn Sie auch noch was gesehen haben heute am frühen Morgen, geben Sie es gerne kostenfrei durch im MDR Thüringen Verkehrszentrum 0800 218 1600. Danke, gute Fahrt.
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0: Guten Morgen und zusätzlich heute mal ein herzliches Sportfrei an meine Kollegin Katja Bohmeier.
3: Sag bloß, du machst früh Sport.
0: Ja, Yoga und zwar jeden Morgen. Da mache ich den herabschauenden Hund. Hm? Also wenn die Arme schon aus dem Bett sind, aber die Füße noch nicht.
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0: 11 Minuten nach 5. Einen schönen guten Morgen an diesem Donnerstag. Mensch, da habe ich ja gerade was angefangen.
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0: Wir sind ja auf das Thema Frühsport gekommen. Katja, Hand aufs Herz, wann hast du denn das letzte Mal hier so freiwillig Frühsport gemacht?
2: Zählt der morgendliche Sprint zur Kaffeemaschine?
0: Also bei mir ja, da bist du voll mit dabei.
2: Naja, aber ansonsten beim Thema Frühsport hält sich's echt in Grenzen. Aber es gibt tatsächlich Menschen, die stehen ja freiwillig um 6 auf und gehen zum Beispiel schwimmen oder auch joggen und die schwören drauf. Es soll wach machen, man startet deutlich konzentrierter in den Tag und das Wasser gehört dir zur frühen Stunde ja auch fast allein, ne?
0: Ja, es klingt romantisch. Also tatsächlich musste ich Frühsport hier erstmal googeln und mein innerer Schweinehund hat da irgendwie auch immer noch ein Wörtchen mitzureden. Es ist eine Krux.
2: Naja, vielleicht ändern wir ja deine Einstellung heute noch oder unsere. Mich betrifft's ja genauso. Denn wir machen's heute einfach mal. Wir gehen früh schwimmen.
0: Wir. Ich frage nochmal nach wir.
2: Okay, unser Kollege.
0: Siehst du? Also jetzt brauche ich keinen Frühsport mehr. Mein Puls ist gerade auch ohne Schwimmen schon ordentlich hochgegangen, du.
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0: Eine Begegnung mit der Londoner Vorort-Kneipenband Sultans of Swing sorgte dafür, dass die Dire Straits schlagartig weltbekannt wurden. 78 mit gleichnamigem Song. Guten Morgen, 5.19 Uhr.
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0: Und bei uns gibt's echte WM-Gewinner. Doris Pöschel und ihr Mann gehören dazu. Das Ehepaar aus Sonneberg hatte bei Drin oder nicht drin mitgemacht und einen unserer begehrten Siegersessel gewonnen. Und unser Frühschichtreporter Michael Hesse hat ihn persönlich bei den Zweien vorbeigebracht.
2: In der Gartenanlage Neues Leben in Sonneberg, da hat man schon getratscht. Wo bleibt denn der Siegersessel für Familie Pöschel? Ja, und jetzt endlich bin ich da. Doris Pöschel, das Tratschen hat endlich ein Ende, oder?
3: Und jeder hat mich schon gefragt. Vielleicht ist es nur ein Ulk, vielleicht ist es nur ein Fake, aber heute ist er da. Ganz, ganz super. Und dann noch persönlich vom MDR. Also besser geht's nicht.
2: Ja, jetzt gehen wir erstmal in den Garten rein. So, hübsch haben sie es hier. Da wachsen die Zwiebeln. So, dann haben sie hier Spitzkohl.
3: Röhren, Radieschen. Oberschienen.
2: Die Zwiebeln sind ja äußerst groß.
3: Da sind wir diese auch ganz sehr stolz drauf.
2: Oh, die Sorini, die sind ja riesig bei Ihnen.
3: Das ist mein Mann.
2: Guten Tag, Herr Pöschel.
4: Das ist unsere Oase, da muss man sich richtig wohlfühlen.
2: Ja.
4: Und da kann man entspannen, ne?
2: So, da kommen Sie mal her, Frau Pöschel. Jetzt haben wir aber noch nicht richtig aufgebaut. Nee. Jetzt muss der Mann erstmal Hand anlegen.
3: Er wird noch dorthin aufgebaut, dass er gut von außen sichtbar ist. Denn dann haben wir richtig viele Neider.
2: Ist das wirklich so hier in der Gartenanlage, dass die Leute schon mal ein bisschen drauf schauen?
3: Schon mal einen Blick rein zu uns, ne? Und das ist natürlich jetzt das Highlight in unserem Garten. Unser Siegersessel. Nur für geprüfte Du-Experten. Der Du-Experte war übrigens mein Mann.
2: Herr Pöschel, Sie haben auch den Siegersessel wunderbar aufgebaut. Das ging ja ratzfatz. Wie gefällt er Ihnen?
4: Sehr gut. Wunderbar. Wunderbar. Mir kann nichts sagen. Ich habe ihn ja schon im Internet am angeguckt. Das ist wirklich einmal frei. Das ist wie zu DDR-Zeiten, diese Liegestühle. Ne? Das
3: ist aber jetzt ist noch der Getränkehalter.
4: Da kann man ein schönes, kühles Bier reinstellen.
2: Jetzt glänzt der Garten. Jetzt glänzt der Siegersessel hier. Mittendrin steht er. Ja. Und Sie sind glücklich und die Nachbarn, die kriegen ein Auge.
3: Vielen, vielen Dank.
2: Ich wünsche Ihnen ganz, ganz, ganz, ganz viel Spaß damit.
3: Danke, danke schön.
4: Schöne Grüße an Ihr ganzen Team.
0: Danke, sind angekommen. Und man hört, die Garten- und Torexperten sind unter sich und Familie Pöschel darf ihren Siegersessel nun in der Gartenanlage präsentieren. Und wenn Sie auch gern darin Platz nehmen möchten, dann gibt's kurz nach 6:30 die nächste Chance.
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bin ich auch der Meinung. So ein guter Smoky geht doch immer. Na bitte gerne. It's Your Life bei MDR Thüringen. Schönen Start in den Mittwoch und guten Morgen. 5 Uhr.

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1: Um 5.30 Uhr. Schnellere Bundeswehrbauten. Das Thüringer Landesbauamt hat eine neue Fachabteilung gegründet, um Bauprojekte der Bundeswehr schneller umzusetzen. Die Bundeswehr plant in den kommenden Jahren mehr als 90 neue Bauten in Thüringen. Mehr Lottoglück. Thüringer Lottospielerinnen und Lottospieler haben im ersten Halbjahr zusammen mehr als 43 Millionen Euro gewonnen, rund 1,2 Millionen Euro mehr als im Vorjahreszeitraum. Der größte Einzelgewinn lag dabei laut Lotto Thüringen bei 4 Millionen Euro. Argentinien im WM-Finale. Das Team um Superstar Lionel Messi hat im Halbfinale am Abend England mit 2:1 besiegt. Im Finale am Sonntag könnten die Argentinier gegen Spanien ihren WM-Titel verteidigen.
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2: Mit Katja Werner, guten Morgen. Windehausen. Die ersten Arbeiten am Hochwasserschutz entlang der Zorge im Kreis Nordhausen sind beendet. Wie das Landesamt für Umwelt, Bergbau und Naturschutz mitteilte, ist das Obermaterial abgetragen. Erste Teile der Hochwasserschutzmauer seien betoniert. Auch mit dem Bau der Dächanlage sei begonnen worden. Windehausen war Weihnachten 2023 mehrere Tage lang überflutet worden. Oberhof. In der Stadt gibt es Ärger wegen Zerstörungswut und illegalem Müll. In den letzten Wochen seien vermehrt unter anderem Verkehrszeichen und Abfallbehälter beschmiert worden, hieß es aus dem Rathaus. An mehreren Stellen sei illegal Abfall entsorgt worden. Die Stadt hat angekündigt, konsequent dagegen vorzugehen. Solche Aktionen würden erhebliche Kosten verursachen. Hirschberg. Das Hirschberger Wiesenfest im Saale-Orla-Kreis zählt zum Kulturerbe in Bayern. Wie Mitorganisator Tim Petzold, MDR Thüringen, sagte, ist es auf Initiative des Nachbarbundeslandes mit weiteren Wiesenfesten in die bayerische Landesliste aufgenommen worden. Bei Wiesenfesten handelt es sich um Schuljahresabschlussfeste. Der Brauch hat sich im frühen 19. Jahrhundert in Thüringen und Nordfranken entwickelt. 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
3: Und das Wetter in Thüringen heute an diesem Donnerstag. Ja, es ist Donnerstag und nicht, wie ich eben gesagt habe, Mittwoch. Also vielen Dank an Gundi aus Stadtroda, hat sich schnell gemeldet in der MDR Thüringen App. Aber wissen Sie was, Gundi? Das liegt natürlich daran, mit so netten Hörern wie Ihnen, da wünscht man sich doch, dass die Woche langsamer vergeht. Heute haben wir stellenweise Frühnebel, später viel Sonne und so ein paar Quellwolken. Am Nachmittag und Abend einzelne Schauer und Gewitter, oft aber durchweg trocken, 24 bis 30 Grad. Dazu. Aktuell sind es in Kindelbrück 16 Grad und in Schleusingen 13 Grad. Morgen haben wir mal mehr Sonne, mal mehr Wolken, dazu zum Teil kräftige Schauer und Gewitter, 24 bis 28 Grad und am Wochenende unbeständig und leicht kühler. Damit jetzt 3 Minuten nach 5:30. Hier sind die aktuellen Verkehrsmeldungen im Saale-Holzland-Kreis. Auf der B88 Ilmenau-Jena ist der Tunnel Rothenstein wegen Wartungsarbeiten noch bis 6 Uhr gesperrt. Und die Blitzer stehen auf der A9 Richtung München zwischen Eisenberg und Bad Klosterlausnitz und auf der A38 Richtung Göttingen in Höhe Dreieck Südharz. Melden Sie uns auch Staus oder Blitzer jederzeit kostenfrei im MDR Thüringen Verkehrszentrum. Vielen Dank dafür. 0800 218 1600. Und natürlich gute Fahrt.
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3: Guten Morgen. Es ist wahrscheinlich bei uns wie bei Ihnen. So ein Blick auf den Parkplatz reicht schon, um zu sehen, ja, die Sommerferien sind in vollem Gange. Viele sind schon im Urlaub. Nur Katja und ich halten hier noch tapfer die Stellung.
4: Moment, du bist doch ab nächster Woche auch weg.
3: Ja, das stimmt. Das stimmt.
4: Und wie lange wirst du Urlaub machen?
3: Ja, wie immer so 3 bis 4 Kilo. Einfach weil gebräunte Haut, glaube ich, wiegt schließlich mehr.
4: Auf jeden Fall.
3: Ob es dafür in den nächsten Tagen genug Sonne gibt, klären wir kurz vor 6 mit unseren Gewichtsexperten von den Wetterwatchers.
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0: Uhr 41, in 4 Minuten 6:15. Einen schönen guten Morgen. Der Sommer ist da und damit auch die Zeit für das längste Sommerfestival in Thüringen.
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0: Heute Abend startet die Kulturarena in Jena so richtig durch. Vom Newcomer bis zum Superstar geben sich da wieder viele spannende Künstler die Klinke in die Hand. Es ist ein ganz tolles Event. Open Air, Konzert an Konzert. Und vielleicht erinnert sich noch der ein oder andere, letztes Jahr war unter anderem Amy McDonald da. Meine Lieblingsschottin mit der Gitarre. Hab dann auch gleich mal, weil wirklich Fan, mein Handy hochgehalten beim ersten Song. Ja, es ging gleich richtig ab. Toller Sommerabend, tolle Amy, glückliche Gesichter und zwei Geschichten, die hängen geblieben sind. Also zum einen Zaungäste, die von einem Bürohochhaus aus zugeguckt hatten. Amy hat's gesehen und scherzhaft gerufen, hey, ihr da oben, wie frech ist das? Ihr schuldet mir ein paar hundert Euro. Und tatsächlich hat die Firma dann, ich glaube 400 Euro am Ende, an einen guten Zweck gespendet. Und zum anderen hatte ihr Mann an diesem Abend Geburtstag. Sie hat ihn zweimal live versucht, auf der Bühne anzurufen. Der ist aber nicht rangegangen. Also bitte, die Frau ruft an und man geht nicht ran an seinem Geburtstag. Ich habe sie dann bei Instagram nach dem Konzert gefragt, ob sie ihren Richard noch erreicht hat. Finally hat sie zurückgeschrieben. Also es hat dann später noch geklappt. Hier ist Amy McDonald bei MDR Thüringen mit Run. Und nachher bei uns noch Tickets für eine Künstlerin, die in diesem Jahr dabei ist, Tanita Tikaram. Ausverkauft, aber bei uns haben sie nachher noch die Chance.

0: 10 vor 6 haben wir es. Schönen guten Morgen an diesem Donnerstag. Kurzer Blick rein ins MDR Thüringen Verkehrszentrum. Aktuelle Meldung kommt von der A9. Vorsicht bitte Richtung Berlin. Zwischen Münchberg Süd und Münchberg Nord liegt ein Auspuff auf der Fahrbahn.
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0: Da ist Jörg Schröder mit dabei. Schönen guten Morgen,
2: Jörg. Einen wunderschönen guten Morgen.
0: Du, wir hatten vorhin kurz die Theorie aufgestellt.
2: Achtung.
0: Gebräunte Haut wiegt einfach mehr, weil immer wenn du aus dem Urlaub kommst, hast du 3-4 Kilo mehr drauf. Was tut die Sonne heute für unser Gewichtskonto?
2: Ja. Ja, wir werden noch ein bisschen schwerer heute, ne?
0: Oh,
2: ja. Also ja, die Sonne, wir erwarten ja heute bis zu 13, bis zu 14 Sonnenstunden. Also die zeigt wieder das, was sie kann. Im Moment, wo sich, mir ist heute morgen aufgefallen, sie geht jetzt schon später auf, ne? Das
0: ja,
2: ist ja schon tatsächlich
0: absolut,
2: Fakt. Ja. Aber darüber denkt man nicht nach. Wir freuen uns über den Sommer und wir erwarten einen wunderbaren Sommertag. Aktuell Temperaturen bei 14, 15 Grad, am Nachmittag Temperaturen bis 30 Grad, in den Bergen Temperaturen um die 24 Grad. In der ersten Tageshälfte haben wir eigentlich nahezu ungestörten Sonnenschein. Am Nachmittag bzw. am Abend kommen Quellwolken dazu und ganz vereinzelt sind da Schauer und Gewitter möglich. Wo die genau herunterkommen, ähnlich wie in den letzten Tagen, kann man sehr schwer vorhersagen.
0: Und morgen deutet sich schon so ein bisschen Abkühlung an, ne?
2: Ja, so ein bisschen morgen interessant. Ja? Also wir messen ja eigentlich immer die höchsten Temperaturen am späten Nachmittag.
0: Ja.
2: Das wird morgen anders sein. Morgen erwarten wir in der ersten Tageshälfte noch relativ ruhiges Wetter mit so einer Mischung aus Sonne und Wolken. Das sind vielleicht schon die ersten Schauer unterwegs. Dann gehen auch die Temperaturen noch ordentlich in die Höhe bis zur frühen Nachmittagszeit, Temperaturen bis 28, 29 Grad. Aber dann wird es ungemütlich, wir haben wieder mit diesen unwetterartigen Schauern und Gewittern zu tun. Und wenn die dann durch sind, wird es dann kühler. Zum späten Nachmittag, zum Abend liegen dann die Höchsttemperaturen bei 24 Grad.
0: Und das ist dann auch der Trend fürs Wochenende?
2: Das schon. Ich sage mal so, ich bin ja nicht so der ganz große Fan von Temperaturen über 25 Grad. Der Samstag sieht noch angenehm sommerlich warm aus, bis 25, 26 Grad. Aber selbst für mich ist dann der Sonntag höchstwahrscheinlich etwas zu kühl. Die Höchsttemperaturen dort gerade mal bei 20, 21 Grad. Und für alle, die als Wochenende schon planen, es wird so eine Mischung geben aus Sonne und Wolken und Schauer. Und das heißt Sonnenbrille und Regenschirm, den packen wir einfach ein.
0: Da wissen wir doch wieder bestens Bescheid. Jörg, besten Dank. Freue mich auf kurz vor 8. Sind wir wieder beieinander.
2: Bis dann.
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1: Einen schönen guten Morgen an diesem Donnerstag. Es ist 6 Uhr. Alles Wichtige jetzt mit Moritz Meißner.
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3: Das Thüringer Landesbauamt will über 90 Bauprojekte der Bundeswehr in Thüringen beschleunigen. Dafür hat die Behörde extra eine neue Fachabteilung gegründet, denn seit Jahren hängt das Amt mit den Planungen für die Bauvorhaben hinterher. Nun sollen sich über 120 Mitarbeiterinnen und Mitarbeiter darum kümmern, dass die geplanten Neubauten an Thüringer Bundeswehrstandorten rasch realisiert werden können. Dabei geht es um Unterkünfte, Panzergaragen, Materiallager und Ausbildungsanlagen. Die Bundeswehr will insgesamt über 600 Millionen Euro bis 2035 in Thüringen investieren. In Jena sorgt der neue Flächennutzungsplan weiter für Unruhe bei Kleingärtnern. Besonders Datschennutzer in Löbstedt wehren sich dagegen, dass ihre Gärten langfristig zu Gewerbeflächen werden könnten. Die Kleingärtner kritisieren vor allem, dass die Stadt Betroffene nicht ausreichend beteiligt hat. Für viele sei die mögliche Umwandlung der Gartenflächen ein großer Einschnitt. Sie hätten ihre Parzellen über Jahrzehnte aufgebaut. Außerdem warnen sie vor Folgen für Natur und Klima. In den Gärten lebten oft geschützte Tierarten. Die Grünflächen dienten als Rückzugsraum, gerade bei Hitze. Die Thüringerinnen und Thüringer haben in diesem Jahr bisher mehr Glück im Lotto. Seit Jahresbeginn hat Lotto Thüringen nach eigenen Angaben mehr Gewinne ausgeschüttet als im Vorjahreszeitraum. Demnach gingen etwas mehr als 43 Millionen Euro nach Thüringen. Das sind rund 1,2 Millionen Euro mehr als im ersten Halbjahr vergangenes Jahr. Der bisher höchste Einzelgewinn in diesem Jahr hat einem Thüringer Spieler mehr als 4 Millionen Euro beschert. Der Konflikt zwischen den USA und dem Iran spitzt sich immer weiter zu. Das US-Militär hat nach eigenen Angaben eine neue Serie von Luftangriffen gegen Ziele im Iran geflogen. Die Angriffe hätten sich gegen militärische Fähigkeiten des Iran gerichtet, Handelsschiffe in der Straße von Hormuz zu bedrohen, heißt es aus dem Pentagon. Dabei wurde auch ein Öltanker getroffen und manövrierunfähig gemacht, der einen iranischen Hafen anlaufen wollte. Die USA hatten vor 2 Tagen ihre Seeblockade gegen iranische Häfen wieder aufgenommen. US-Präsident Trump hat dem Iran in der Nacht erneut mit Angriffen auf die zivile Infrastruktur gedroht. Das wäre ein deutlicher Verstoß gegen das Völkerrecht. Zum Sport. Titelverteidiger Argentinien steht im Finale der Fußball-Weltmeisterschaft. Die Argentinier haben am Abend im Halbfinale England mit 2:1 besiegt und treffen im Finale am Sonntag auf Spanien. Dabei kam es nach dem Abpfiff zu einer Provokation. Die argentinischen Spieler haben ein Plakat gezeigt, das Argentiniens Besitzanspruch auf die britischen Falklandinseln untermauert. Beide Länder haben sich 1982 einen kurzen, aber blutigen Krieg um die Inselgruppe geliefert. Politische Botschaften bei den Spielen sind laut FIFA-Regeln eigentlich verboten. Das waren die Nachrichten. 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
1: Danke dir, Moritz. Das Wetter in Thüringen. Aktuell sind es in Hötzelsroda 15 Grad und von Mike aus Möhrenbach kommen über die MDR Thüringen App 11 Grad. Besten Dank. 24 bis 30 Grad dann im Laufe des Tages. Wir starten stellenweise mit Frühnebel, später viel Sonne und so ein paar Quellwolken. Am Nachmittag und Abend einzelne Schauer und Gewitter, oft aber wirklich durchweg trocken. Morgen mal mehr Sonne, mal mehr Wolken, dazu zum Teil kräftige Schauer und Gewitter, 24 bis 28 Grad. Und das Wochenende sieht unbeständig aus mit Wolken, Sonne, Schauern und Wind. Am Samstag noch sommerlich bis 26 Grad, am Sonntag eher kühl bis 21 Grad maximal. Damit jetzt 6:03. Hier sind die aktuellen Verkehrsmeldungen. Vorsicht auf der A9 Richtung Berlin. Zwischen Münchberg Süd und Münchberg Nord liegt ein Auspuff auf der Fahrbahn. Und Vorsicht im Ilmkreis zwischen Wimbach und Büchelow liegt ein Holzteil auf der Fahrbahn. Die Blitzer stehen auf der A9 Richtung München zwischen Eisenberg und Bad Klosterlausnitz. Auf der A38 Richtung Göttingen in Höhe Dreieck Südharz und Blitzer auch in Gera in der Nürnberger Straße Richtung Zollsdorf. Haben Sie auch was entdeckt? Geben Sie es gerne kostenfrei durch im MDR Thüringen Verkehrszentrum. Hilft allen unterwegs weiter. 0800 218 1600. Gute Fahrt.
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1: Guten Morgen und mal kurz weg vom Fußball. Wir wechseln die Sportart, denn auch im Handball geht's jetzt wieder richtig los und der THSV Eisenach startet gleich mit einer echten Überraschung in die neue Saison.
4: Genau, ausgerechnet Silvio Heinevetter, großer Name im Handball, steht auf dem Abstellgleis, obwohl sein Vertrag eigentlich noch bis 2027 läuft. Eigentlich.
1: Was ist da los beim früheren Nationalspieler? Das klären wir gleich. Katja und Timo begleiten Sie in diesen Donnerstag.
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0: auch fast inzwischen schon Hymnencharakter. Ozzy Osbourne und Dreamer. Schönen guten Morgen, 6:11. Jetzt geben wir ein bisschen mehr Gas.
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0: Denn wenn wir von Spitzensport in Thüringen sprechen, dann sind wir ganz schnell beim Handball. Da konnten die Bundesliga-Männer vom THSV Eisenach jetzt mal so ein bisschen durchatmen und vielleicht auch mal am Strand die Seele baumeln lassen.
2: Genau, aber nun ist der THSV auch wieder in die Vorbereitung auf die neue Saison gestartet. Und MDR Thüringen Sportreporter Oliver Gusser war auch beim Training dabei.
0: Passiv, sagen wir natürlich passiv. Er hat zugeschaut.
3: Die Sommerpause haben sie beim THSV genutzt, um einmal Abstand vom Handball zu bekommen. Auch der Trainer Sebastian Hinzer.
4: Ja, ich habe viel Urlaub gemacht, habe mich erholt.
3: Und Spielmacher Felix Ellen, den hat es in die Ferne verschlagen. Er war als Trauzeuge eines Freundes in El Salvador.
5: Ich habe da ein bisschen Strand genossen, sage ich mal, und die Hochzeit meines Kumpels gefeiert. Das war schon sehr gut, viel zu heiß zwar, aber hat sich gut erholen lassen.
3: Aber auch da gab es keine Gnade. Auch da musste er seinen persönlichen Trainingsplan abarbeiten.
5: Ja, es ist immer so, du kriegst ein, zwei Wochen vielleicht Pause und dann musst du für dich eigentlich schon wieder trainieren. Aber es geht jedem genau gleich.
3: Jetzt ist er zurück, der Alltag in der Trainingshalle. Und die Voraussetzungen für den Verein, die passen. Der Großteil des Kaders, der den Klassenerhalt geschafft hat, ist zusammengeblieben. Ein klarer Vorteil für Sebastian Hinzer.
4: Das ist auf jeden Fall eine andere Situation als im letzten Jahr, wo alles neu war. Ich war neu, die Spieler waren neu, die ganze Rückraumachse war neu. Dass wir da schon jetzt eine Basis haben, auf die wir natürlich aufbauen wollen. Trotzdem müssen wir uns in allen Bereichen weiterentwickeln.
3: 4 neue Spieler hat der Verein verpflichtet. Und auch Torhüter Silvio Heinevetter ist noch dabei. Neulich hatte er bekannt gegeben, dass er zum zweiten Mal Vater wird. Aber die Zukunft des 41-Jährigen ist ungewiss. Sein Vertrag läuft zwar noch ein Jahr. Aus Kostengründen soll er aber vorzeitig beendet werden. Die Gespräche mit den Verantwortlichen laufen aktuell. Und solange sieht Trainer Sebastian Hinze die Situation entspannt.
4: Die Situation jetzt ist so, dass wir 3 Torhüter haben. Von daher plane ich mit rein. Und dann ist es ein offener Wettbewerb.
3: In der Vorbereitung plant der Verein ein Trainingslager in Südtirol und mehrere Testspiele. Und das Ziel, das ist klar.
4: Wir gehen wie letztes Jahr Tag für Tag, wollen uns jeden Tag verbessern und am Ende in der Liga bleiben.
3: Es wäre der 4. Klassenerhalt in Serie. Und es wäre ein Riesenerfolg für den THSV Eisenach.
0: Na, da drückt man natürlich die Daumen. Ende August beginnt die neue Saison mit einem Auswärtsspiel in Flensburg. Ob mit oder ohne Silvio Heinevetter.
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0: 10 Minuten vor 7. Einen schönen guten Morgen. Wir gehen rein ins MDR Thüringen Verkehrszentrum. Hallo auf die Straßen. Es gibt eine aktuelle Meldung von der A9 Richtung Berlin. Vorsicht bitte. Zwischen Rudolfstein und Bad Lobenstein in Höhe der Raststätte liegt ein Metallteil auf der linken Spur. Betrifft die A9 Richtung Berlin. Vorsicht. Zwischen Rudolfstein und Bad Lobenstein in Höhe der Raststätte liegt ein Metallteil auf der linken Spur.
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2: Der Sommer zeigt sich gerade von seiner schönsten Seite. Die ersten Felder sind abgeerntet, im Garten werden Johannisbeeren und Kirschen reif. Und manchmal genügt schon ein kurzer Spaziergang, um zu merken, wie viel Leben mich eigentlich umgibt. Heute, vor fast 800 Jahren, wurde Franz von Assisi heilig gesprochen. Berühmt geworden ist der heilige Franziskus unter anderem für seine Liebe zur Schöpfung. Er sprach von Bruder Sonne und Schwester Wasser. Tiere, Pflanzen und Menschen gehörten für ihn zusammen. Ich mag diesen Blick. Franziskus sah die Natur nicht als bloße Kulisse. Sie war für ihn ein Geschenk. Etwas, das staunen lässt und Dankbarkeit weckt. Gerade jetzt im Sommer fällt mir das leicht. Wenn die Bäume Früchte tragen, wenn Bienen summen, wenn der Duft von frisch gemähtem Heu in der Luft liegt. Vielleicht braucht es an so einem Sommertag gar nicht mehr. Einfach mal stehen bleiben, hinsehen und sich daran freuen, wie unfassbar schön diese Welt auch sein kann. Das möchte ich heute tun und Ihnen wünsche ich einen sommerlichen Tag. Ihre Paula Kreiner-Bär aus der katholischen Pfarrei St. Laurentius in Erfurt.
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5 Minuten vor 6:30. Guten Morgen und danke fürs Dabeisein. Wirklich mal an jeden Einzelnen von Ihnen. Es war gestern ein besonderer Tag für uns alle hier. Auch für die Frühschicht, MDR Thüringen, das Radio erneut Nummer 1 in Thüringen. Das haben uns die Hörerzahlen gesagt. Viele, die treu dabei sind, wie Corinna aus Suhl, die unter anderem Glückwünsche geschickt hat in der MDR Thüringen App. Vielen Dank dafür. Viele, die neu dabei sind, herzlich willkommen weiterhin. Und danke für das Vertrauen. Ohne Sie wäre das nicht möglich. Das meinen wir wirklich ernst.

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3: Um 6.30 Uhr. Schnellere Bundeswehrbauten. Das Thüringer Landesbauamt hat eine neue Fachabteilung gegründet, um Bauprojekte der Bundeswehr schneller umzusetzen. Die Bundeswehr plant in den kommenden Jahren mehr als 90 neue Bauten in Thüringen. Mehr Lottoglück. Thüringer Lottospielerinnen und Lottospieler haben im ersten Halbjahr zusammen mehr als 43 Millionen Euro gewonnen, rund 1,2 Millionen Euro mehr als im Vorjahreszeitraum. Der größte Einzelgewinn lag dabei laut Lotto Thüringen bei 4 Millionen Euro. Argentinien im WM-Finale. Das Team um Superstar Lionel Messi hat im Halbfinale am Abend England mit 2:1 besiegt. Im Finale am Sonntag könnten die Argentinier gegen Spanien ihren WM-Titel verteidigen.
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4: Das Neueste für Mittel- und Westthüringen mit Bastian Albrecht. Guten Morgen. Großmühlsen. Eine unbekannte Substanz in einer Briefsendung hat einen Feuerwehreinsatz ausgelöst. Laut Polizei ging die Sendung im Gemeindehaus im Landkreis Sömmerda ein. Polizei und Feuerwehr sperrten die Straßen um das Haus. Spezialisten vom Landeskriminalamt untersuchten die Substanz und gaben Entwarnung. Demnach handelte es sich nicht um einen giftigen Stoff. Bad Salzungen. Auf dem Stadtfriedhof auf den Eicheckern werden heute Nachmittag 5 einsam Verstorbene beigesetzt. Da es keine Angehörigen gibt, die sich um die Bestattung kümmern, übernimmt die Stadt diese Aufgabe für die 4 Männer und eine Frau. Wer ihnen die letzte Ehre erweisen möchte, kann an der Trauerfeier teilnehmen. Gotha. Bei den asiatischen Zwergottern im Gotha Tierpark hat es erneut Nachwuchs gegeben. Laut des Tierparkbetreibers brachte das Zuchtpaar bereits Anfang Juli mehrere Jungtiere zur Welt. Einer ersten Zählung zufolge konnten 6 Jungtiere beobachtet werden. Eine genaue Zahl werde noch ermittelt. Die kleinste Otterart der Welt ist gefährdet. 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
5: Und damit sind wir beim Wetter in Thüringen, sehen aktuell in Ilmenau 15 Grad, in Schmiedehausen 14 Grad und am Ende des Tages werden es noch 24 bis 30. Dazu erstmal stellenweise Frühnebel, später viel Sonne, so ein paar Quellwolken auch, am Nachmittag und Abend einzelne Schauer und Gewitter, oft aber durchweg trocken. Morgen dann mal mehr Sonne, mal mehr Wolken, dazu zum Teil kräftige Schauer und Gewitter, 24 bis 28 Grad und am Wochenende unbeständig mit Wolken, Sonne, Schauer und Wind, am Samstag noch sommerlich bis 26 Grad, am Sonntag dann doch eher kühl bis 21 Grad maximal. Und damit gleich 3 Minuten nach 6:30. Hier sind die aktuellen Verkehrsmeldungen. Vorsicht auf der A9 Richtung Berlin zwischen Rudolfstein und Bad Lobenstein. In Höhe der Raststätte liegt ein Metallteil auf der linken Spur. Nochmal die A9 Richtung Berlin. Zwischen Schleiz und Dittersdorf steht ein defekter LKW auf der rechten Spur im Kurvenbereich. Und Vorsicht bitte im Wartburgkreis zwischen Bischofroda und Berka vor dem Hainich sind Kühe auf der Fahrbahn. Die Blitzer stehen auf der A9 Richtung München zwischen Eisenberg und Bad Klosterlausnitz, auf der A38 Richtung Göttingen in Höhe Dreieck Südharz und dann noch in Gera in der Nürnberger Straße Richtung Zollsdorf. Wenn Sie jetzt sagen, da fehlt noch was, ich habe was gesehen, dann geben Sie es gerne kostenfrei durch im MDR Thüringen Verkehrszentrum 0800 218 1600 und dann wissen wir alle Bescheid. Gute Fahrt.
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5: Guten Morgen, bei Katja und mir heißt es, der frühe Vogel kann sich setzen. Und zwar in den MDR Thüringen Siegersessel. Royal Blau, klappbar mit Getränkehalter. Der gehört Ihnen, wenn Sie einen guten Torriecher bei unseren Fußballszenen haben.
6: Also jetzt aufgepasst und Ohren gespitzt. Hier kommt unser Reporterschnipsel.
7: Ramelow, Kopfballduell wieder gewonnen für das deutsche Team. Und weiter im Mittelfeld, der Ball ist gelandet bei Ronaldinho. Angestupst und dann wieder in Position gelaufen. Und jetzt müssen Sie aufpassen. Kleberson, Schuss!
5: Drin oder nicht drin, der Ball. Raten Sie gern und dann verraten Sie uns, was Sie denken. 0800 218 13 13. Der MDR Thüringen Siegersessel wartet auf Sie. 0800 218 13 13.
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0: 200%iger Wachmacher. Joan Jett und The Blackhearts, I Love Rock'n'Roll. Schönen guten Morgen, 6:50 haben wir es.
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0: Aber erstmal frage ich, dran oder nicht dran? Ist da Gabriele Görms aus Arnstadt? Schönen guten Morgen.
2: Guten Morgen, ja, hier ist sie.
0: Gabriele, Siegersesselchen gefällig. Wie wär's?
2: Ja,
0: wunderbar.
2: Sehr gerne.
0: Bist du noch, wir hatten ein ganz kurzes Vorgespräch, da haben wir uns aufs Du geeinigt. Gabi, genau. Bist du noch dabei hier so beim WM-Gucken?
2: Nee.
0: Aber macht auch gar nichts, weil unser Siegersessel, der ist natürlich zum einen für echte Torexperten, aber zum anderen auch wirklich ein tolles Sommeraccessoire. Einfach in den Garten gestellt, Terrasse, Balkon. Wo hätte er bei dir ein Plätzchen?
2: Vermutlich bei meiner Tochter im Garten.
0: Ah, wunderbar.
2: Also ich habe leider keine Terrasse.
0: Auch gleich mehrfach genutzt. Wunderbar.
2: Ja.
0: Also,
2: ja. Dann
0: sehen wir mal zu, dass wir dich in unseren Siegersessel bekommen. Hier kommt nochmal unsere Torszene.
3: Ramelow, Kopfballduell, wieder gewonnen für das deutsche Team. Und weiter im Mittelfeld, der Ball ist gelandet bei Ronaldinho, angestupst und dann wieder in Position gelaufen. Und jetzt müssen wir aufpassen, Kleberson, Schuss!
0: Der Reporter wird laut, aber was war es am Ende? Drin oder nicht drin, was denkst du?
2: Ach, war bestimmt ein Tor.
0: War bestimmt ein Tor?
2: Ja, aber wenn du schon so fragst.
3: In Position gelaufen und jetzt müssen wir aufpassen, Kleberson, Schuss, vorbei!
2: Oh.
3: Was für ein Glück.
0: Ist doch nicht zu fassen, der sagt auch noch was für ein Glück. Ich sag, was für ein Pech. Mensch.
2: Schade.
0: Gabriele, und hört man mir das tatsächlich immer an, wenn ich nochmal so komisch nachfrage?
2: Ja. Wahrscheinlich war er dann nicht drin.
0: Ich will immer niemanden verunsichern, Mensch. Einmal getippt, manchmal klappt's mit dem Bauchgefühl, manchmal halt nicht. Aber Gabi, morgen, Freitag, da machen wir nochmal ein paar Ründchen. Oder heute Nachmittag bei Marco. Also vielleicht einfach nochmal probieren.
2: Genau, ich versuch's einfach nochmal.
0: Super, danke, sehr sympathisch, danke fürs Mitmachen und bis zum nächsten Mal.
2: Gerne, schönen Tag.
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0: Guten Morgen und einen schönen Donnerstag, 6.49 Uhr, 4 Minuten nach 6:45.
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0: Also Katja und ich haben schon festgestellt, unsere inneren Schweinehunde, die verstehen sich wirklich prächtig, denn wir sind beide nicht so die Frühsportler. Also
2: ja, das stimmt, andere aber schon und gerade jetzt im Sommer, da schwirren ja viele auf die morgendliche Schwimmrunde. Ja, und deshalb haben wir jetzt mal für alle Frühaufsteher in Badehose oder Bikini, Badeanzug die passenden Tipps vom Profi gesammelt.
0: Denn so einige Morgenschwimmer ziehen ihre Bahnen ja nicht unbedingt im Freibad, sondern auch mal in Flüssen und Badeseen. Und damit der Sprung ins kühle Nass sicher bleibt, haben wir mit Rettungsschwimmer Markus Meinekat gesprochen. Er ist in diesem Sommer im Freibad Blankenhain im Einsatz und weiß genau, welche Gefahren offene Gewässer bergen. Stichwort zum Beispiel kühle Temperaturen.
3: Ja, das kann man sicherlich unterschätzen, wenn jetzt der See relativ groß ist und der meint, ja, ich schwimme jetzt mal rüber und dann sich dann doch einen Krampf kriegt oder sich erschöpft, dann ist natürlich nicht so gut. Na, die größte Gefahr wäre im Freiwasser die Strömung. Wenn man zum Beispiel in die Strömung kommt, dass man mit der Strömung schwimmen soll bis zum Ufer, nie dagegen. Das Wetter an sich, der Wind, Gewitter, Untiefen, ja, die Unterströmung bei Stauseen zum Beispiel, das ist eigentlich die größte Gefahr.
2: Ja, sicher ist sicher. Und deshalb hat auch Markus Meinekat einen sehr guten Vorschlag, wie man sich im offenen Gewässer absichern kann.
3: Ich sage immer, wenn ich zum Beispiel Freiwasser schwimme, was auch eine gute Hilfe ist, sich eine Schwimmboje zuzulegen. Also ich benutze sie selber, wenn ich zum Beispiel im Urlaub bin, jetzt am Meer, dann nehme ich immer meine Schwimmboje mit. Die kann man sich um die Taille heften und bei Gefahr sich auch festhalten. Das wäre zum Beispiel ein gutes Hilfsmittel.
2: Ja, schließlich wollen wir ja alle auch wieder heil ans Land kommen, ne?
0: So sieht's aus. Hoffentlich hat unser Frühschichtreporter Michael Hesse auch seine Boje dabei. Denn er wird heute im Stausee Hohenfelden seinen Tag beginnen mit einer wirklich passionierten Frühschwimmerin. Da hören wir kurz vor 9 hin. Katja, wir zwei bleiben bitte auf dem Trockenen.
2: Auf jeden Fall bin
0: Obwohl,
2: ich voll dabei.
0: Eine Boje habe ich auch. Das nennt sich bei mir nur irgendwie Plauze.
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7: Guten Morgen, es ist 7 Uhr und es geht rüber zu Moritz Meißner ins Nachrichtenstudio. Alles Wichtige jetzt.
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8: Das Thüringer Landesbauamt will über 90 Bauprojekte der Bundeswehr in Thüringen beschleunigen. Dafür hat die Behörde extra eine neue Fachabteilung mit mehr als 120 Mitarbeiterinnen und Mitarbeitern gegründet. Mehr dazu von MDR Thüringen-Reporter Dirk Reinhardt.
9: Über 600 Millionen Euro will die Bundeswehr bis 2035 in Thüringen investieren. Unterkünfte, Panzergaragen, Materiallager und Ausbildungsanlagen – die Liste der Bauvorhaben ist lang. Und der Bau dauert, häufig zwischen 5 und 7 Jahren. Deshalb müssen die entsprechenden Planungen schnell durchgezogen und genehmigt werden. Und genau daran haperte es bisher. Das Landesamt für Bau und Verkehr hängt seit Jahren mit den Planungen hinterher. Die neue Abteilung in der Behörde soll das jetzt ändern und sich vorrangig mit den Bauprojekten der Bundeswehr beschäftigen.
8: In Jena sorgt der neue Flächennutzungsplan weiter für Unruhe bei Kleingärtnern. Besonders Datschennutzer in Löbstedt wehren sich dagegen, dass ihre Gärten langfristig zu Gewerbeflächen werden könnten. Die Kleingärtner kritisieren vor allem, dass die Stadt Betroffene nicht ausreichend beteiligt hat. Außerdem warnen sie vor Folgen für Natur und Klima. In den Gärten lebten oft geschützte Tierarten, die Grünflächen dienten als Rückzugsraum, gerade bei Hitze. Die Thüringerinnen und Thüringer haben in diesem Jahr bisher mehr Glück im Lotto. Seit Jahresbeginn hat Lotto Thüringen nach eigenen Angaben mehr Gewinne ausgeschüttet als im Vorjahreszeitraum. Demnach gingen etwas mehr als 43 Millionen Euro nach Thüringen. Das sind rund 1,2 Millionen Euro mehr als im ersten Halbjahr vergangenes Jahr. Der Konflikt zwischen den USA und dem Iran spitzt sich immer weiter zu. Das US-Militär hat am Abend eine neue Serie von Luftangriffen gegen Ziele im Iran geflogen. Laut Pentagon soll Iran damit die Fähigkeit genommen werden, Handelsschiffe in der Straße von Hormuz zu bedrohen. Ein Öltanker, der einen iranischen Hafen anlaufen wollte, wurde ebenfalls getroffen. Zum Sport. Das zweite Team im Finale der Fußball-Weltmeisterschaft heißt Argentinien. Die Argentinier haben am Abend im Halbfinale England mit 2:1 besiegt und können am Sonntag gegen Spanien ihren Titel verteidigen. Doch der Mannschaft droht wegen einer Aktion nach Abpfiff jetzt Ärger. MDR Thüringen Sportreporter Felix Gerhardt, was ist passiert?
10: Die argentinischen Spieler haben den Sieg mit einem Plakat gefeiert auf dem Stand Las Malvinas son Argentinas. Das nimmt Bezug zum Falklandkrieg 1982, in dem England und Argentinien um die Falklandinseln gekämpft haben. In Argentinien werden die Inseln Las Malvinas genannt. Die Trainer hatten versucht, vor dem Spiel jede politische Bedeutung herunterzuspielen. Das Banner wurde dann von argentinischen Fans mit ins Stadion gebracht und den Spielern nach dem Abpfiff übergeben. Laut FIFA-Reglement dürfen Spieler, Trainer und Offizielle rund um die Spiele keine politischen Botschaften präsentieren. 2014 musste Argentinien schon mal eine Geldstrafe für ein ähnliches Plakat zahlen.
8: Das waren die Nachrichten. 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
7: Danke, Moritz. Das Wetter in Thüringen, da haben wir heute stellenweise Frühnebel, später viel Sonne und ein paar Quellwolken, am Nachmittag und Abend einzelne Schauer und Gewitter, insgesamt oft aber durchweg trocken heute, das Ganze bei 24 bis 30 Grad. Aktuell sind es in Apfelstädt 14 Grad und in Wurzbach 15. Morgen am Freitag mal mehr Sonne, mal mehr Wolken, dazu zum Teil kräftige Schauer und Gewitter, 24 bis 28 Grad und klar noch der Blick zum Wochenende, da wird's unbeständig mit Wolken, Sonne, Schauern und Wind, am Samstag noch sommerlich bis 26 Grad, am Sonntag eher kühl bis 21 Grad maximal. Damit jetzt 7:03. Hier sind die aktuellen Verkehrsmeldungen. A9 Richtung Berlin zwischen Schleiz und Dittersdorf steht ein defekter LKW auf der rechten Spur im Kurvenbereich. Und Vorsicht bitte im Saale-Orla-Kreis auf der Straße zwischen Kießling und Schlegel sind Kühe auf der Fahrbahn. Die Blitzer stehen auf der A9 Richtung München zwischen Eisenberg und Bad Klosterlausnitz, auf der A38 Richtung Göttingen in Höhe Dreieck Südharz, auf der B90 in Höhe Flugplatz Groschwitz Richtung Rudolstadt. Dann blitzt es in der Ortsdurchfahrt Erfurt Nieder-Nissa in beiden Richtungen und in Gera in der Nürnberger Straße Richtung Zollsdorf. Fehlt da noch was? Dann sagen Sie es uns und wir sagen es weiter. Melden Sie uns Staus oder Blitzer kostenfrei im MDR Thüringen Verkehrszentrum 0800 218 1600. Besten Dank und kommen Sie gut an.
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7: So schnell kann es dann auch schon wieder gehen, ne? Nur noch 3 Tage, dann ist die Fußball-WM Geschichte. Das große Finale am Sonntag und danach, wie geht unser Leben weiter? Was machen wir mit unseren freien Abenden, Katja?
5: Also keine Sorge, Hilfe naht aus Jena, denn dort startet ja heute Abend die Kultur- bzw. Konzertarena richtig durch und wir sind damit also versorgt.
7: Ja, ich denke gern zurück an mein Highlight vom letzten Jahr, Amy MacDonald, meine Lieblingsschottin mit der Gitarre. Es war einfach ein perfekter Konzertabend. Toll.
5: Ja, und unsere Musikkollegin sagt, dieses Jahr wird mindestens genauso gut. Kurz vor 7:30 gibt sie uns mal eine kleine Übersicht. Und sie bringt Konzertkarten mit für das ausverkaufte Tanita Tikaram-Konzert.
7: Also da sagen wir schon mal herzlich willkommen.
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0: 7:12. Einen schönen guten Morgen. Ach Mensch, so ein deutscher Trainer wenigstens im WM-Finale. Das wäre doch immerhin was gewesen, oder? Aber Tuchel mit seinen Engländern hat's nicht gepackt. Das Endspiel am Sonntag wird heißen Spanien gegen Argentinien.
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0: Und damit rufe ich Atlanta. Hallo Atlanta, Thomas Kunze, unser Mann vor Ort.
2: Atlanta hört, guten Morgen.
0: Wunderbar, blicken wir nochmal zurück auf das gestrige Halbfinalspiel. England gegen Argentinien. Das hat Argentinien mit 2:0 gewonnen. Es sorgt aber letztlich eine Szene für Gesprächsstoff, die sich nach Abpfiff ereignet hat. Bring uns da bitte nochmal auf den Stand, auch was mögliche Konsequenzen angeht.
2: Ja, hatte eine politische Dimension, ist ja vorher auch mal besprochen worden, 1982, Falklandkrieg zwischen Argentinien und England mit 1000 Toten. Es geht um ein Inselarchipel im Südatlantik, das ist britisch verwaltet nach wie vor und in Argentinien gibt es eben politische Strömungen, auch in der Bevölkerung, die das nicht möchten. Und dann gab es gestern eben ein Banner auf dem Feld mit der Botschaft Las Malvinas son Argentinas, die Malvinen, also die Falklandinseln, sind argentinisch, hochgehalten von Lisandro Martinez und Giovanni Lo Celso, zwei Spieler, die haben das Banner von Fans bekommen und damit gab es eben eine politische Botschaft in diesem Stadion, in diesem ohnehin schon aufgeladenen Spiel und wir wissen alle, in der FIFA-Charta steht drin, politische Botschaften sind nicht erlaubt und jetzt bin ich gespannt, ob die FIFA hart durchgreift und diese beiden Spieler dann eventuell sogar für das Endspiel am Wochenende sperrt.
0: Was ganz anderes, ihr vom ARD-WM-Team, ihr seid ja jetzt auch schon wochenlang mit dabei, Sonntag ist Finale, reichen bis dahin noch die Klamotten?
2: Ja, man kann ja waschen. In Waschsalons setzt man sich mal für 2 Stündchen hin. Wir haben jetzt ich habe jetzt 6 Wochen um die 25.000 Flugkilometer, 9 verschiedene Ziele in den USA und in Kanada war ich unterwegs. Die Klamotten reichen, ob die Kraft noch reicht, das wird sich zeigen.
0: Wir freuen uns auf jeden Fall mit auf den Endspurt mit euch. Wie lange dauert es jetzt eigentlich noch, bis hier Kloppo Bundestrainer wird? Haben wir da irgendwas?
2: Ja, wird noch ein bisschen dauern und wenn der DFB schlau ist, lassen sie diese WM und den neuen Weltmeister auch wirklich erstmal in die Öffentlichkeit treten und dann kann der neue Heilsbringer, kann Jürgen Klopp kommen. Es gibt ja nochmal die Abschlussverhandlungen dann mit seinem aktuellen Arbeitgeber, mit Red Bull und Oliver Minzlaff, der ja auch zum Endspiel in die Staaten nach New York reisen wird. Da wird man dann nochmal miteinander reden, aber es wird nicht mehr lange dauern. Ich glaube aber, die endgültige Verkündung des ohnehin schon feststehenden Engagements, die werden wir dann nach der WM erleben.
0: Thomas Kunze, besten Dank.
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0: 7.21 Uhr, 9 Minuten halb 8. Schönen guten Morgen an diesem Donnerstag.
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0: Und da springen wir rüber nach Jena. Und Jena im Sommer bedeutet auch, die Kulturarena läuft. Ich war im vergangenen Jahr selber zum ersten Mal überhaupt dort. Muss sagen, also diese Stimmung hat mich wirklich beeindruckt. Wenn das so ein toller Sommerabend ist, Publikum gut drauf. Ich habe nämlich das Konzert von Amy McDonald mitgenommen auf dem Theatervorplatz. Und das war echt hier H-A-Doppel-M-E-R. Hammer, yeah. Amelie Urbanschik aus unserer Musikredaktion weiß noch mehr. Guten Morgen.
2: Guten Morgen.
0: An dich die Frage, was macht die Kulturarena so besonders?
2: Ich glaube, du hast es schon beschrieben, Timo. Es ist diese Mischung. Also seit Anfang Juni gibt es 7 Wochen lang fast jeden Abend Kultur unter schönstem freiem Sommerhimmel, Konzerte, Theater, Kino und das mitten in der Stadt, ganz entspannt. Da sitzen dann Familien zusammen, auch Studierende, Musikfans und das ist jedes Jahr wirklich ein echtes Sommerhighlight. Da stehen auch Künstlerinnen und Künstler auf der Bühne, die wir eigentlich sonst nur in großen Hallen erleben.
0: Auch in diesem Jahr sind wieder viele bekannte dabei.
2: Oh ja, zum Beispiel Bosse, Max Herre, Joy Denalani oder die Sportfreunde Stille.
3: Applaus, Applaus für deine Worte.
2: Ja, großen Applaus gibt's da. Auch schon heute Abend, mein persönliches Highlight steht da heute schon ab 20 Uhr auf der Bühne. Franzosen, ein schöner Name, bitte mal für sich selber übersetzen zu Hause. Die Kultband Les Négresses Vertes, die spielen einen wunderbar wilden Mix aus Punk, kombiniert mit Walzer, mit Flamenco und mit Chanson. Und da stillzustehen, Timo, und schlechte Laune zu pflegen, das ist quasi unmöglich.
0: Na gut, jetzt kennst du mich natürlich eher als den Romantiker hier im Haus.
2: Ja.
0: Ne? Deswegen, ich persönlich freue mich auf Tanita Tikaram.
4: Look, my eyes are just holograms.
0: Was für ein Welthit, Twist in My Sobriety.
2: Herrlicher Klassiker. Dabei muss man wissen, diese Frau macht immer noch unglaublich starke, handgemachte Musik. Und ihr aktuelles Album ist ein guter Beweis dafür. Liar. Also das ist aufrüttelnd, das ist aufrichtig, das ist Protest, verpackt in wunderschön warmen Pop, in Jazz und Folk. Und sie sagt ja selbst, Musik hat die Kraft, uns Menschen wieder zusammenzubringen. Was für eine Wandkachel.
0: Das machen wir nächsten Mittwoch, nämlich am 22. Juli in Farbe, bunt und live in Jena bei der Kulturarena. Das Tanita Tikaram Konzert auf dem Theatervorplatz ist zwar offiziell restlos ausverkauft, aber Amelie?
2: Aber wir haben für dieses exklusive Konzerthighlight tatsächlich noch 3x2 Freikarten für Sie.
0: Schön, dass du die uns mitgebracht hast. Wenn Sie live dabei sein wollen bei Tanita Tikaram, dann jetzt gerne schnell sein und anrufen 0800 218 13 13. Wir laden Sie ein zu Tanita Tikaram zur Kulturarena in Jena. 0800 218 13 13. Hier bei MDR Thüringen.

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3: Um 7.30 Uhr. Schnellere Bundeswehrbauten. Das Thüringer Landesbauamt hat eine neue Fachabteilung gegründet, um Bauprojekte der Bundeswehr schneller umzusetzen. Die Bundeswehr plant in den kommenden Jahren mehr als 90 neue Bauten in Thüringen. Mehr Lottoglück. Thüringer Lottospielerinnen und Lottospieler haben im ersten Halbjahr zusammen mehr als 43 Millionen Euro gewonnen, rund 1,2 Millionen Euro mehr als im Vorjahreszeitraum. Der größte Einzelgewinn lag dabei laut Lotto Thüringen bei 4 Millionen Euro. Argentinien im WM-Finale. Das Team um Superstar Lionel Messi hat im Halbfinale am Abend England mit 2:1 besiegt. Im Finale am Sonntag könnten die Argentinier gegen Spanien ihren WM-Titel verteidigen.
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4: Das Neueste für Mittel- und Westthüringen mit Bastian Albrecht. Guten Morgen. Großmülsen. Eine unbekannte Substanz in einer Briefsendung hat einen Feuerwehreinsatz ausgelöst. Laut Polizei ging die Sendung im Gemeindehaus im Landkreis Sömmerda ein. Polizei und Feuerwehr sperrten die Straßen um das Haus. Spezialisten vom Landeskriminalamt untersuchten die Substanz und gaben Entwarnung. Demnach handelte es sich nicht um einen giftigen Stoff. Erfurt. Besucher des Egerparks müssen noch bis Ende September auf die Erfrischung an den 4 Wasserspielen im Eingangsbereich verzichten. Laut der Stadtwerke werden die Anlagen saniert. In diesen Tagen erhalten 2 der 4 Brunnen Pumpenstube und Zisterne. Für die Arbeiten hat der Aufsichtsrat 1 Million Euro bewilligt. Gotha. Bei einem Musikworkshop der Friedenstein-Stiftung können Kinder im Alter von 9 bis 12 Jahren heute und morgen selbst musizieren. Laut der Stiftung können sie selbst mit Keyboard, elektronischem Schlagzeug oder anderen Instrumenten gemeinsam Musik machen. Die Musikstücke werden selbst komponiert und aufgenommen. Der Workshop ist kostenfrei und startet um 10 Uhr. 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
5: Und damit sind wir beim Wetter in Thüringen, sehen gerade in Altenburg 17 Grad, in Weiler 16 Grad und dann im Laufe des Tages geht's rauf auf 24 bis 30 Grad. Insgesamt ein freundlicher Tag, stellenweise noch Frühnebel, später aber viel Sonne, nur so ein paar harmlose Quellwolken, erst am Nachmittag und Abend einzelne Schauer und Gewitter insgesamt, oft aber durchweg trocken heute. Morgen mal mehr Sonne, mal mehr Wolken, dazu zum Teil kräftige Schauer und Gewitter, 24 bis 28 Grad. Und dann deutet sich ein Wetterwechsel an. Das Wochenende unbeständig mit Wolken, Sonne, Schauern und Wind. Am Samstag noch sommerlich mit bis zu 26 Grad. Am Sonntag dann bis 21 Grad maximal. Damit jetzt 8:02. Hier sind die aktuellen Verkehrsmeldungen. Vorsicht auf der A72 Richtung Leipzig. Zwischen Zwickau West und Zwickau Ost liegt ein Reifen auf der Fahrbahn. Und damit direkt zu den Blitzern. Die stehen auf der A9 Richtung München zwischen Eisenberg und Bad Klosterlausnitz. Auf der A38 Richtung Göttingen in Höhe Dreieck Südharz. Auf der B90 in Höhe Flugplatz Groschwitz Richtung Rudolstadt. Dann Blitzer in Erfurt in der Albrechtstraße Höhe Gutenbergplatz. In der Ortsdurchfahrt Erfurt-Niedernissa in beiden Richtungen. In in der Nürnberger Straße Richtung Zollsdorf und in Saalfeld in der Weststraße Richtung Krankenhaus. Melden Sie uns auch Staus oder Blitzer jederzeit kostenfrei im MDR Thüringen Verkehrszentrum 0800 218 1600. Besten Dank, kommen Sie gut an.
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6: Einen schönen guten Morgen, und Katja und ich dürfen Sie gern noch mal dran erinnern. Wir haben Tickets für Tanita Tikaram. Sie wissen schon.
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6: Tanita Tikaram kommt am kommenden Mittwoch zur Kulturarena Jena. Und wie heißt es immer so schön? Greifen Sie zu, keine Versandkosten, keine versteckten Gebühren, nur ein bisschen Glück.
8: Genau, melden Sie sich einfach unter der 0800 218 13 13 und vielleicht rufen wir Sie ja gleich zurück.
6: 0800 218 13 13.
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0: Guten Morgen, 7.41 Uhr gleich und wir hören nochmal diese Frau, dieser Song, diese Stimme.
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0: Das ist schon, entschuldigen Sie die Wortwahl, aber ein richtiges Brett.
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0: Und das ist Tanita Tikkurim. Sie ist mit dabei bei der Kulturarena Jena, die heute in die heiße Phase geht. Das Konzert von Tanita Tikkurim nächste Woche, leider schon ausverkauft. Aber wir haben uns noch ein paar Tickets sichern können. Und eine Zuschauerin, eine Besucherin wäre sehr gerne Beatrix Hähnlein aus Georgenthal. Schönen guten Morgen, Beatrix. Oh, wo ist sie hin, die Beatrix? Hat sie vor Schreck aufgelegt. So soll es nicht sein. Haben Sie, das kriegen wir hin. Und das, hoffentlich ist nicht der Akku alle. Was alles passieren kann in so einer Live-Situation. Ne?
3: Ja, Hähnlein.
0: Ja, Beatrix, was war los? Hat der Akku schlapp gemacht?
3: Nein, Entschuldigung. Sie hatten gesagt, ich soll es dran lassen, aber ich habe das aus Versehen aufgelegt. Das tut mir leid.
0: Macht doch überhaupt nichts. Also mein Puls ist oben, Beatrix. Jetzt, wie sieht's bei Ihnen aus?
3: Ja, auch ein bisschen.
0: Sehr schön. Ich wollte eigentlich noch fragen, Georgenthal, das ist ja wirklich ein wunderschönes Fleckchen Erde. Kann man bei Ihnen da am Hammerteich, kann man da immer noch die Tretboote in Schwanform ausleihen?
3: Kann man immer noch, genau.
0: Ach, sehen Sie, ich brauche nämlich noch so einen Tipp fürs Wochenende. Wunderbar.
3: Ja, ja.
0: Und jetzt finden wir aber gerne zurück zu Tanita Tikkurim. Warum würden Sie die gerne angucken live?
3: Ja, es ist so die Musik aus meiner Jugend. Und da erinnert man sich ja schön dran, gerne dran, sozusagen.
0: Ein Vöglein hat mir ja gezwitschert, Sie sind Musikschullehrerin.
3: Genau.
0: Was würde denn Tanita Tikkurim für eine Note von Ihnen bekommen?
3: Na, wer mit Leib und Seele Musik macht, kriegt dann immer eine Eins. Das ist schon klar. Also das ist das Wichtigste, dass die Musik aus einem rauskommt und dass es die Leute begeistert, dass man es gerne macht. Und das macht sie sehr gerne, die Tanita. Und das ist das Wichtigste, sage ich immer.
0: Und wissen Sie, Beatrix, wer mit Leib und Seele bei uns anruft, der darf natürlich auch zum Konzert. Herzlichen Glückwunsch.
3: Dankeschön.
0: Zwei Tickets sind's. Wen nehmen Sie mit?
3: Dann muss ich erst noch mal fragen, meine Tochter oder jemand anders, der das gerne hört, natürlich. So kann schnell habe ich jetzt nicht gefragt. Muss ich erst mal meine Tochter fragen, die mag Musik auch sehr.
0: Kann Ihnen versprechen, da findet sich schnell jemand. Also, Beatrix, wir wünschen ganz viel Spaß beim Konzert von Tanita Tikkurim nächste Woche in Jena. Wir hören jetzt schon mal so einen kleinen Vorgeschmack. Da ist Good Tradition mit dabei und die nächste Chance auf Tickets, die gibt's bei uns um kurz nach 8 hier in der MDR Thüringen Frühschicht. Danke fürs Dabeisein.

Hallo auf die Straßen an dieser Stelle. Ich habe eine aktuelle Meldung aus dem MDR Thüringen Verkehrszentrum für Sie. Vorsicht bitte auf der A4 Richtung Frankfurt. Zwischen dem Kreuz Erfurt und Neudietendorf ist eine ungesicherte Unfallstelle und es liegen viele Fahrzeugteile auf der Fahrbahn. Vorsicht auf der A4 Richtung Frankfurt zwischen dem Kreuz Erfurt und Neudietendorf. Ungesicherte Unfallstelle mit Fahrzeugteilen.

0: Ein Song wie gemacht für unseren Jörg Schröder gleich. Fresh von Kool & The Gang. Guten Morgen, 7.49 Uhr.
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0: Weil Jörg Fresh, Wetter hot. So können wir es doch zusammenfassen.
2: Ja. Im Kopf fresh, ansonsten hot, könnte ich vielleicht auch sagen. Aber ich muss an der Stelle nochmal die Ilona aus dem Altenburger Land grüßen, denn sie hat mir ja vor 2 Tagen einen Tipp gegeben, wie ich quasi eine reife Melone finde durch ein Klopfgeräusch.
3: Der Klopftest.
2: Wir erinnern uns, ja, tief, hohl, dunkel, so dumpf. Ja, ja, so muss es sein. Ich habe es getestet. Danke, Ilona.
0: Hast du ein Exemplar erwischt?
2: Ich habe ein reifes Exemplar erwischt. Ja, schmeckt richtig klasse und ich werde es mir merken. Ich habe aber noch einen Tipp dazu bekommen. Der gelbe Fleck auf der Melone muss richtig gelb sein. Dann hat man auf alle Fälle die Garantie, dass die schön süß und saftig ist. Und schwupps, immer beim Wetter. Eine süß, saftig und kühle Melone brauchen wir heute, denn wir erwarten heute Temperaturen bis 30 Grad. Aktuell haben wir flächendeckend richtig viel Sonne. Da kommen ein paar Quellwolken dazu. Und am Nachmittag vielleicht vereinzelt ein paar Schauer und Gewitter.
0: Ja, also heute dann nochmal bis 30 Grad, aber morgen, Jörg, fällst du aus deinem Melonenhimmel von der Wolke oder wie sieht's aus?
2: Es kann ganz schön laut werden, muss ich sagen. Ich sag mal, einen Vorgeschmack hat man ja quasi im Ilmkreis schon gehabt mit diesen Unwettern und dem vielen Hagelschlag. Ja. Und Ähnliches kann uns auch morgen passieren, denn morgen ziehen Schauer und Gewitter durch, die zum Teil unwetterartig ausfallen können. Morgen sind nochmal Temperaturen bis 28, 29 Grad drin. Wenn aber im Prinzip diese Schauer und Gewitter durchgezogen sind, wird's dann schon mal kühler und schwupps sind wir beim Wochenende. Der Samstag, angenehm warm, finde ich, bis maximal 25, 26 Grad. Wir packen uns die Sonnenbrille und auch den Regenschirm ein. Da sind Schauer und auch viel Sonne mit dabei. Am Sonntag, da packen wir noch vielleicht die Übergangsjacke dazu, denn die Temperaturen liegen gerade mal bei 20, 21 Grad und auch am Sonntag kann man mit Sonne und Schauern zu tun.
0: Jörg, wir danken dir sehr für die Aussichten. Weiter schönen Donnerstag für dich.
2: Gleichfalls.
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5: Einen schönen guten Morgen an diesem Donnerstag. Es ist 8 Uhr. Alles Wichtige jetzt mit Moritz Meißner.
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7: Das Thüringer Landesbauamt will über 90 Bauprojekte der Bundeswehr in Thüringen beschleunigen. Dafür hat die Behörde extra eine neue Fachabteilung mit 120 Mitarbeiterinnen und Mitarbeitern gegründet. Sie sollen sich darum kümmern, dass die geplanten Neubauten wie Unterkünfte oder Panzergaragen rasch umgesetzt werden. Die Bundeswehr will bis 2035 insgesamt mehr als 600 Millionen Euro in Thüringen investieren. In Jena sorgt der neue Flächennutzungsplan weiter für Unruhe bei Kleingärtnern. Besonders Datschennutzer in Löbstedt wehren sich dagegen, dass ihre Gärten langfristig zu Gewerbeflächen werden könnten. MDR Thüringen-Reporterin Daniel Haupt zu den Einzelheiten.
8: Kritik gibt es vor allem daran, dass die Stadt die Betroffenen aus Sicht der Kleingärtner nicht ausreichend beteiligt hat. Für viele ist die mögliche Umwandlung der Gartenflächen ein großer Einschnitt. Sie haben ihre Parzellen über Jahrzehnte aufgebaut, Gemüse angebaut und Gemeinschaften geschaffen. Außerdem warnen sie vor Folgen für Natur und Klima. In den Gärten leben geschützte Tierarten. Die Grünflächen seien wichtige Rückzugsräume und würden gerade bei Hitze zur Abkühlung beitragen. Löbstedts Ortsteilbürgermeisterin fordert deshalb mehr Austausch mit der Stadt und die Flächen genau zu prüfen.
7: Die USA haben in der Nacht erneut Ziele im Iran aus der Luft attackiert. Dabei wurden laut Pentagon militärische Ziele getroffen, um Iran die Fähigkeit zu nehmen, Schiffe in der Straße von Hormus anzugreifen. Mehr von MDR Thüringen-Reporter Markus Wolf.
9: US-Angaben zufolge soll auch ein unbeladener Öltanker in der Straße von Hormus beschossen und manövrierunfähig gemacht worden sein. Das Schiff, das unter der Flagge Curaçaos unterwegs gewesen sei, soll versucht haben, die Blockade gegen iranische Häfen zu durchbrechen. Der Iran reagierte offenbar seinerseits mit neuen Angriffen auf die Golfstaaten. Kuwait teilte in der Nacht mit, dass die Luftabwehr gegen iranische Drohnen im Einsatz sei. Auch in Bahrain wurde erneut Luftalarm ausgelöst.
7: Zum Sport. Titelverteidiger Argentinien steht im Finale der Fußball-Weltmeisterschaft. Die Argentinier haben am Abend im Halbfinale England mit 2:1 besiegt und treffen im Finale am Sonntag auf Spanien. Dem Team droht allerdings wegen einer Provokation nach Abpfiff Ärger mit der FIFA. Die argentinischen Spieler hatten ein Plakat gezeigt, das Argentiniens Besitzanspruch auf die britischen Falklandinseln untermauert. Und noch diese Geschichte. In Nordthüringen sind Polizisten in der Nacht mit besonders guten Nachrichten ausgerückt. Kollegen aus Hannover hatten bei den Beamten in Mühlhausen angerufen und um Hilfe gebeten. Für einen 65-jährigen Mann aus Mühlhausen gab es ein Spenderorgan. Allerdings konnten weder die Klinik in Hannover noch die Polizei den Mann am Telefon erreichen. Deshalb haben die Mühlhäuser Polizisten in der Nacht bei dem Mann geklingelt. Der war am Fenster zwar ziemlich verdutzt und müde, hat jetzt aber die frohe Nachricht endlich erhalten. Und das waren die Nachrichten. 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
5: Dein Freund und Helfer. Es kommt wirklich nicht von ungefähr. Danke dir, Moritz. Das Wetter in Thüringen, da haben wir heute stellenweise Frühnebel, später viel Sonne und ein paar Quellwolken, am Nachmittag und Abend einzelne Schauer und Gewitter, oft aber durchweg trocken, 24 bis 30 Grad. Aktuell in Hachelbich 19 Grad und in Meiningen 18 Grad. Morgen dann mal mehr Sonne, mal mehr Wolken, dazu zum Teil kräftige Schauer und Gewitter, 24 bis 28 Grad. Und unser Wochenende unbeständig, mit Wolken, Sonne, Schauern und Wind, am Samstag noch sommerlich, mit bis zu 26 Grad, am Sonntag eher kühl mit maximal 21 Grad. Damit jetzt 8:03. Hier sind die aktuellen Verkehrsmeldungen. Vorsicht auf der A4 Richtung Frankfurt. Zwischen dem Kreuz Erfurt und Neudietendorf eine ungesicherte Unfallstelle und es liegen viele Fahrzeugteile auf der Fahrbahn. Und Vorsicht auf der B285 Dorndorf-Mellrichstadt. Zwischen Dermbach und Neidhartshausen sind Kühe auf der Fahrbahn. Und da bin ich jetzt wirklich baff. Also seit gestern hatten wir bestimmt an 5 verschiedenen Stellen im Freistaat Kühe auf der Fahrbahn. Was ist da los? Almabtrieb, Paarungszeit. Falls Sie da Fachmann sind, ich freue mich wirklich über eine Nachricht, weil das ist schon auffällig. Die Blitzer stehen auf der A9 Richtung München zwischen Eisenberg und Bad Klosterlausnitz, auf der A38 Richtung Göttingen in Höhe Dreieck Südharz, auf der B90 in Höhe Flugplatz Groschwitz Richtung Rudolstadt, in Erfurt in der Albrechtstraße Höhe Gutenbergplatz, in der Ortsdurchfahrt Erfurt-Niedernissa in beiden Richtungen, in Gera in der Nürnberger Straße Richtung Zollsdorf und in Saalfeld in der Weststraße Richtung Krankenhaus. Melden Sie uns auch Staus oder Blitzer. Kostenfrei im MDR Thüringen Verkehrszentrum 0800 218 1600. Besten Dank, kommen Sie gut an. 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
5: Wir wünschen einen schönen guten Morgen. Sommerzeit ist Festivalzeit. In Jena geht's jetzt wieder richtig los mit der Kulturarena. Und wir haben vorhin ja schon mal kurz aufs Programm geschaut. Bosse ist mit dabei, Sportfreunde Stiller und mein Highlight, ganz ehrlich, Talita Tickerum. Look, my eyes are just holograms.
10: Look, your love has drawn red from my hand. Ja, aber leider, das Konzert ist schon ausverkauft. Was soll man da nur machen?
5: 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Melden Sie sich unter 0800 218 1313 und mit ein bisschen Glück sind Sie dabei beim Talita Tickerum Konzert in Jena. 0800 218 1313.
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0: nochmal ein aktueller Blick auf die Straßen gemeinsam mit dem MDR Thüringen Verkehrszentrum. Vorsicht bitte auf der A4 Frankfurt Richtung Dresden. Zwischen Schmölln und Smerane liegt ein Metallrohr auf der Fahrbahn.
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0: Katja ist mit dabei heute Morgen und hält sie in den Händen. Unsere Konzerttickets. Guckt bitte nochmal drauf, ob wir auch die richtigen haben.
2: Also genau, hier steht Tanita Tickerem, Mittwoch, 22.07., 20 Uhr, Theatervorplatz Jena.
0: Hervorragend. Und die würde sich gerne Thomas Völkel aus Klingen sichern. Schönen guten Morgen, Thomas.
3: Ja, du, grüße Sie.
0: Thomas, Klingen, da sind wir im Kyffhäuserkreis unterwegs, gell?
3: Richtig, im Landkreis, Kyffhäuserkreis, genau.
0: Wunderbar. Und wo treffen wir Sie gerade genau an?
3: Ja, daheim beim Kaffee. Ich bin Rentner, ich habe Zeit und ja, genieße den Vormittag.
0: Wunderbar.
3: Also Kaffee und höre MDR, wie immer, wie geht morgen?
0: Also prima, vielen Dank natürlich dafür und wenn Sie Zeit haben, dann bestimmt auch am Mittwoch, 22. Juli, also nächste Woche, für Tanita Tickerem.
3: 100%ig habe ich Zeit.
0: 100%ig.
3: Sehr schön, freut mich.
0: Machen wir das an dieser Stelle klar. Herzlichen Glückwunsch zu 2 Tickets.
3: Ich danke Ihnen vielmals. Freue ich mich sehr.
0: Wer darf Sie denn begleiten?
3: Also meine liebe Frau, aber die schläft noch, die werde ich überraschen gleich.
0: Oh, na, das wird eine Überraschung hier zum Tagesstart in den Donnerstag.
3: 100%ig, da freut sich 100%ig auch ganz hier schon.
0: Also Thomas, besten Dank.
3: Ich freue mich dir. Also eine außergewöhnliche Künstlerin, also wunderbar, das aus Jugendzeit noch und schöne Musik, also tolle Stimme. Also freuen wir uns sehr. Vielen herzlichen Dank und schöne Grüße an MDR.
0: Das,
3: einen schönen Tag, einen schönen Morgen.
0: Richtig gerne ans Team aus und ich merke schon, Thomas, mit Ihnen hat es genau den richtigen getroffen. Also, viel Spaß bei der Kulturarena in Jena. Alle Infos dazu übrigens auch nochmal in unserer MDR Thüringen App und natürlich holen wir uns jetzt den Vorgeschmack mit Tanita Tickerem und Twist in My Sobriety.
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Tamita Tikaram. Jetzt bei MDR Thüringen, nächste Woche bei der Kulturarena in Jena, Mittwoch, 22. Juli. Und einmal zwei Tickets haben wir noch für Sie, und zwar heute Nachmittag beim Kollegen Marco Ramm in Ramm am Nachmittag. Seien Sie dabei, wenn Sie hin möchten.

0: 9 Minuten vor 8:30 haben wir es. Guten Morgen und danke.
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0: Ja, danke fürs Einschalten, für Ihr Vertrauen. Sie haben uns gestern, muss man sagen, wirklich einen besonderen Tag beschert, nämlich MDR Thüringen, das Radio, wieder zur Nummer 1 unter den Thüringer Radiosendern gemacht. Und das auch noch mit einem deutlichen Hörerplus. Die neuen Zahlen sind gekommen.
2: Genau, viele von Ihnen sind ja schon lange treu dabei und das merken wir an Ihren Glückwünschen in der MDR Thüringen App. Total lieb und wir lesen das natürlich auch alles. Knut aus Erfurt sagt hier zum Beispiel: Tolle Teamleistung, einfach gute Musik, alles vom Feinsten.
0: Ja, Team, gutes Stichwort. Auch wir als Frühschicht-Team, gerade halt mal Katja und Timo, aber auch Johannes, Mandy, Steffi, Olli und all die anderen sagen danke. Sie daheim machen das möglich, dass wir das hier überhaupt machen dürfen. Wir wissen, es ist nicht selbstverständlich, dass Sie uns jeden Morgen in Ihr Radio oder an den Frühstückstisch lassen. Und deswegen, Sie haben uns wirklich eine große Freude gemacht.
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5: Um 8.30 Uhr. Schnellere Bundeswehrbauten. Das Thüringer Landesbauamt hat eine neue Fachabteilung gegründet, um Bauprojekte der Bundeswehr schneller umzusetzen. Die Bundeswehr plant in den kommenden Jahren mehr als 90 neue Bauten in Thüringen. Ärger um Kleingärten. Kleingartenbesitzer aus Jena-Löbstedt wehren sich gegen den neuen Flächennutzungsplan. Dadurch könnten Gärten langfristig zu Gewerbegrundstücken werden. Das würde unter anderem seltenen Tierarten schaden, die in den Gärten leben, so die Gartenbesitzer. Argentinien im WM-Finale. Das Team um Superstar Lionel Messi hat im Halbfinale am Abend England mit 2:1 besiegt. Im Finale am Sonntag könnten die Argentinier gegen Spanien ihren WM-Titel verteidigen.
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6: Das Neueste für Mittel- und Westthüringen mit Bastian Albrecht. Guten Morgen. Großmühlsen. Eine unbekannte Substanz in einer Briefsendung hat einen Feuerwehreinsatz ausgelöst. Laut Polizei ging die Sendung im Gemeindehaus im Landkreis Sömmerda ein. Polizei und Feuerwehr sperrten die Straßen um das Haus. Spezialisten vom Landeskriminalamt untersuchten die Substanz und gaben Entwarnung. Demnach handelte es sich nicht um einen giftigen Stoff. Bad Salzungen. Auf dem Stadtfriedhof auf den Eicheckern werden heute Nachmittag 5 einsam Verstorbene beigesetzt. Da es keine Angehörigen gibt, die sich um die Bestattung kümmern, übernimmt die Stadt diese Aufgabe für die 4 Männer und eine Frau. Wer ihnen die letzte Ehre erweisen möchte, kann an der Trauerfeier teilnehmen. Gotha. Bei den asiatischen Zwergottern im Gotha-Tierpark hat es erneut Nachwuchs gegeben. Laut des Tierparkbetreibers brachte das Zuchtpaar bereits Anfang Juli mehrere Jungtiere zur Welt. Einer ersten Zählung zufolge konnten 6 Jungtiere beobachtet werden. Eine genaue Zahl werde noch ermittelt. Die kleinste Otterart der Welt ist gefährdet. 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
7: Und beim Wetter in Thüringen ist heute viel Sonne mit dabei, so ein paar Quellwolken. Am Nachmittag und Abend einzelne Schauer und Gewitter, oft aber durchweg trocken, 24 bis 30 Grad. Und ganz aktuell melden uns Siegfried und Caritas Müller aus Tambach-Dietharz einen klaren Himmel, Windstille bei 12 Grad. Besten Dank. Morgen mal mehr Sonne, mal mehr Wolken, dazu zum Teil kräftige Schauer und Gewitter, 24 bis 28 Grad. Und unser Wochenende sieht unbeständig aus. Wolken, Sonne, Schauer und Wind am Samstag noch sommerlich bis 26 Grad, am Sonntag dann eher kühl bis 21 Grad maximal. Damit jetzt 3 Minuten nach 8:30. Hier sind die aktuellen Verkehrsmeldungen. Vorsicht bitte. Auf der A4 Frankfurt Richtung Dresden zwischen Schmölln und Merane liegt ein Metallrohr auf der Fahrbahn. Die A4 Richtung Frankfurt zwischen Chemnitz-Glöser und Chemnitz-Mitte 2 Kilometer Stau an einer Baustelle, 10 Minuten Zeitverlust. Und Vorsicht auf der B285 Dorndorf-Mellrichstadt zwischen Dermbach und Neidhartshausen sind Kühe auf der Fahrbahn. Und die Blitzer stehen auf der A9 Richtung München zwischen Eisenberg und Bad Klosterlausnitz, auf der A8 Richtung Göttingen in Höhe Dreieck Südharz, dann auf der B90 in Höhe Flugplatz Groschwitz Richtung Rudolstadt, in Erfurt in der Albrechtstraße Höhe Gutenbergplatz, in der Ortsdurchfahrt Erfurt-Niedernissa in beiden Richtungen, dann blitzt es in Gera in der Nürnberger Straße Richtung Zeulsdorf und in Saalfeld in der Weststraße Richtung Krankenhaus da. Melden Sie uns auch Staus oder Blitze kostenfrei im MDR Thüringen Verkehrszentrum 0800 218 1600. Oh, ich merke gerade beim Wort Zentrum, da merkt man den Sommerschnupfen dann doch. Gute Fahrt. 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
8: Einen schönen guten Morgen. Ist auch herrlich, wenn man an so einem frühen Tag im See schwimmen geht. Die Sonne geht gerade auf, das Wasser ist noch ganz still und man kann ganz in Ruhe seine Bahnen ziehen und frisch in den Tag starten. Das muss schön sein, habe ich mir sagen lassen.
9: Ja, wir haben ja heute Morgen schon festgestellt, dass wir beide da leider viel zu oft mit unserem inneren Schweinehund kämpfen. Aber andere sind da viel disziplinierter als wir.
8: Unser Kollege Micha Hesse zum Beispiel, der springt kurz vor 9 mit einer passionierten Frühschwimmerin ins kühle Nass. Da hören wir rein.
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0: Ach, herrlich. So für den ersten Knetsch morgens in der Teeküche auf Arbeit zum Beispiel. Im Hintergrund Leo Sayer und More Than I Can Say. Prima. Guten Morgen, 8.42 Uhr.
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2: Eine Amtshilfe der besonderen Art erfüllten in den frühen Morgenstunden des heutigen Tages Beamte der Polizeiinspektion und Strothainig. Kollegen aus Hannover baten darum, dass einem 65-jährigen Mühlhäuser die Nachricht überbracht werden soll, sich dringend in einem Klinikum in der niedersächsischen Landeshauptstadt zu melden. Man habe dort vor dem Mann ein Spendenorgan gefunden, weshalb er schnellstmöglich über diese erfreuliche Nachricht informiert werden sollte. Noch etwas schlaftrunken, aber überglücklich bedankte sich der 65-Jährige bei den Mühlhäuser Beamten und trat mit der Klinik in Kontakt. Aus der Landespolizeiinspektion Nordhausen, Kevin Klimmen.
3: In der vergangenen Nacht wurden Polizei und Feuerwehr in den Erfurter Norden gerufen. Kurz vor 0 Uhr kam es im Alfred-Delbring zu einem Fahrzeugbrand auf einem Parkplatz. Trotz des schnellen Eingreifens der Feuerwehr wurden 6 Fahrzeuge beschädigt. Der entstandene Sachschaden wurde auf über 90.000 Euro geschätzt. Die Kriminalpolizei sicherte Spuren und hat die Ermittlungen zur Brandursache aufgenommen. Aus der Landespolizeiinspektion Erfurt, Saskia Oehme.
4: Eigentlich wollte eine 54-jährige Frau am Dienstag nur ihren sichergestellten Zweitschlüssel bei der Gera Polizei abholen. Dafür kam sie allerdings mit dem Auto zur Dienststelle. Der Schlüssel war ihr zuvor abgenommen worden, nachdem sie unter Drogeneinfluss am Steuer kontrolliert worden war und angekündigt hatte, trotzdem weiterfahren zu wollen. Ein erneuter freiwilliger Drogentest fiel wieder positiv auf Amphetamin und Methamphetamin aus. Die Beamten untersagten der Frau erneut die Weiterfahrt. Den Fahrzeugschlüssel durfte am Ende eine fahrtüchtige Freundin mitnehmen. Gegen die 54-Jährige wird ermittelt. Aus der Landespolizeiinspektion Gera, Kevin Barr.
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0: Einen schönen guten Morgen. 8:10 haben wir's.
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0: Und während die meisten morgens erstmal nach der Kaffeetasse greifen, ziehen die ganz Mutigen schon ihre Bahnen im kühlen Wasser. Morgenschwimmen macht wach, erfrischt und ist für viele der perfekte Start in den Tag. In manchen Freibädern geht das schon am frühen Morgen, an Seen und Flüssen sogar ganz unkompliziert, wann immer sie möchten im Prinzip. Über die möglichen Gefahren haben wir heute Morgen bereits gesprochen. Jetzt wollen wir den Blick auf die schönen Seiten des Morgenbads richten. Frühschichtreporter Michael Hesse ist für uns am Stausee Hohenfelden und hat bereits Wasserkontakt, gell, Micha?
2: Ja, Timo, ich stehe schon mit beiden Füßen im Wasser im Stausee Hohenfelden und gemeinsam mit Ursula Riebel. Frau Riebel, Sie machen das jeden Tag.
3: Ja, sofort nach dem Aufstehen gehe ich hier rein, das ist seit dem 1. Mai.
2: Also das ist ja Wahnsinn. Hier auf dieser Oberfläche des Wassers, ganz glatt, ist so eine ganz zarte Nebelschicht. Die Luft ist meiner Ansicht nach, Sie können mich korrigieren, Frau Riebel, etwas kühler als das Wasser?
3: Etwas kühler auf alle Fälle. Schau mal, aber das Wasser hat 24 Grad.
2: Ja. Ich glaube, die Lufttemperatur liegt so bei 16 Grad. Irgendwie.
3: Genau so ist es heute. Im Mai ist es immer noch etwas frischer, da ist das Wasser auch etwas kühler, aber wunderschön.
2: Hält so ein morgendliches Bad fit?
3: Ich nehme an, ja, das hält fit, ja.
2: So, wir gehen jetzt mal gemeinsam baden, ab in die Fluten, ja? So, wie weit schwimmen Sie da immer so raus?
3: Ich halte mich ziemlich am Rand. Also mein Mann will nicht, dass ich quer über den See schwimme. Es kann ja doch immer mal was passieren.
2: Aber so 10 Minuten bestimmt, oder?
3: 20 Minuten.
2: Also die 24 Grad spürt man. Es ist angenehm warm. Warum machen Sie das?
3: Ich war früher nie großer Schwimmer, aber seitdem wir hier wohnen, das See vor der Tür, das ist die Bewegung. Das ist meine Zeit früh, nur für mich.
2: Nur für Sie, wunderbar, genau. Guten Morgen. So, Sie drehen heute auch eine kleine Runde im Wasser.
4: Radio ist da, richtig rum.
2: Also Nachbarschaftstreffen hier in Hohenfelden heißt schwimmen gehen.
4: Ja, schöner kann es nicht gehen.
2: Vielen Dank für die Runde, die erfrischende Runde im Hohenfelder Stausee.
3: Ja, mit Begleitung ist nicht schlecht. Schwimmen.
0: Da trifft man sich zum Morgenschwimmen im Stausee Hohenfelden. Danke, Micha, für die erfrischenden Eindrücke. Schwimm nicht zu weit raus, ne?
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1: Das war der Donnerstag mit der MDR Thüringen Frühschicht. Katja, was steht noch an, Rest des Tages?
2: Ein bisschen ausruhen und dann Kaffeepläuschen mit einer guten Freundin.
1: Ach, siehst du, bei mir ist Donnerstag immer der Tag für den Wocheneinkauf. Vielleicht bei Ihnen auch. Und da habe ich noch einen gut gemeinten Rat für Sie. Musste ich am eigenen Leib erfahren. Sie kennen doch diese kleinen Schnapsfläschchen an der Supermarktkasse. Das sind gar keine Tester. Also das ist nicht wie in der Drogerie.
2: Na dann viel Glück für heute und bis morgen um 5. Und jetzt einen schönen Vormittag mit Sina Waage hier bei MDR Thüringen.

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3: Guten Morgen, es ist um 9. Alles Wichtige jetzt mit Moritz Meißner.
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5: Das Thüringer Landesbauamt will über 90 Bauprojekte der Bundeswehr in Thüringen beschleunigen. Dafür hat die Behörde extra eine neue Fachabteilung mit mehr als 120 Mitarbeiterinnen und Mitarbeitern gegründet. Mehr dazu von MDR Thüringen-Reporter Dirk Reinhardt.
6: Über 600 Millionen Euro will die Bundeswehr bis 2035 in Thüringen investieren. Unterkünfte, Panzergaragen, Materiallager und Ausbildungsanlagen, die Liste der Bauvorhaben ist lang. Und der Bau dauert, häufig zwischen 5 und 7 Jahren. Deshalb müssen die entsprechenden Planungen schnell durchgezogen und genehmigt werden. Und genau daran haperte es bisher. Das Landesamt für Bau und Verkehr hängt seit Jahren mit den Planungen hinterher. Die neue Abteilung in der Behörde soll das jetzt ändern und sich vorrangig mit den Bauprojekten der Bundeswehr beschäftigen.
5: In Jena sorgt der neue Flächennutzungsplan weiter für Unruhe bei Kleingärtnern. Besonders Datschennutzer in Löbstedt wehren sich dagegen, dass ihre Gärten langfristig zu Gewerbeflächen werden könnten. Die Kleingärtner kritisieren vor allem, dass die Stadt Betroffene nicht ausreichend beteiligt hat. Außerdem warnen sie vor Folgen für Natur und Klima. In den Gärten lebten oft geschützte Tierarten. Die Grünflächen dienten als Rückzugsraum, gerade bei Hitze. Die verurteilte Rechtsextremistin Maler Svenja Liebig soll ihre Haftstrafe in einem Männergefängnis verbüßen. Das hat die Anstaltsleitung im Frauengefängnis Chemnitz entschieden. Laut Sachsens Justizministerin Konstanze Geiert ging es dabei unter anderem um die Sicherheit der Frauen im Gefängnis. Liebig war vor 3 Jahren noch als Mann unter anderem wegen Volksverhetzung zu 1 Jahr und 6 Monaten Haft verurteilt worden. Kurz darauf hatte sie ihren Geschlechtseintrag ändern lassen. Kritiker sehen darin einen möglichen Missbrauch des Selbstbestimmungsrechts und eine Provokation. Zum Sport. Das zweite Team im Finale der Fußball-Weltmeisterschaft heißt Argentinien. Die Argentinier haben am Abend im Halbfinale England mit 2:1 besiegt und können am Sonntag gegen Spanien ihren Titel verteidigen. Doch der Mannschaft droht wegen einer Aktion nach Abpfiff jetzt Ärger. MDR Thüringen Sportreporter Felix Gerhardt, was ist passiert?
7: Die argentinischen Spieler haben den Sieg mit einem Plakat gefeiert auf dem Stand Las Malvinas son Argentinas. Das nimmt Bezug zum Falklandkrieg 1982, in dem England und Argentinien um die Falklandinseln gekämpft haben. In Argentinien werden die Inseln Las Malvinas genannt. Die Trainer hatten versucht, vor dem Spiel jede politische Bedeutung herunterzuspielen. Laut FIFA-Reglement dürfen Spieler, Trainer und Offizielle rund um die Spiele keine politischen Botschaften präsentieren. 2014 musste Argentinien schon mal eine Geldstrafe für ein ähnliches Plakat zahlen.
5: Und noch diese Geschichte. In Nordthüringen sind Polizisten in der Nacht mit besonders guten Nachrichten ausgerückt. Sie haben einem 65-jährigen Mann in Mühlhausen die Nachricht überbracht, dass er ein Spenderorgan bekommt. Das Klinikum Hannover und Polizisten aus Hannover konnten ihn zuvor nicht telefonisch erreichen und hatten um Hilfe gebeten, heißt es. Der Mann war am Fenster zwar ziemlich verdutzt und müde, hat jetzt aber die frohe Nachricht endlich erhalten. Und das waren die Nachrichten. 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
3: Dankeschön, Moritz. Heute Sonne und Quellwolken am Himmel, am Nachmittag vor allem über Thüringer Wald, Harz, Rhön, einzelne Schauer und Gewitter bei 27 bis 30 Grad, in den Hochlagen um die 24 Grad und zeitweise weht ein leichtböiger Ostwind. Morgen dann eine Mischung aus Sonne und dichten Wolken, teils kräftige Schauer und Gewitter, 24 bis 28 Grad werden es im Laufe des Nachmittags, kühlt sich's ab. Samstag dann nach letzten Schauern mehr Sonne, mehr Wind und sommerlich warm. 9 Uhr und gleich 4 Minuten. Hier sind die aktuellen Verkehrsmeldungen. A4 in Richtung Frankfurt zwischen Chemnitz Ost und Chemnitz Mitte. 4 Kilometer stockender Verkehr an einer Baustelle. Es dauert 10 Minuten länger. Achtung, Landkreis Gotha, zwischen Teutleben und Fröttstedt ist ein Hund unterwegs. Im Landkreis Schmalkalden-Meiningen ist die Straße zwischen Zellermeles und Oberhof wegen der Beseitigung einer Ölspur gesperrt. Die Blitzer stehen. auf der A9 in Richtung München zwischen Eisenberg und Bad Klosterlausnitz. Auf der B90 Höhe Flugplatz Groschwitz in Richtung Rudolstadt. B93 kurz vor der A4 Auffahrt Meran in Richtung Altenburg. In Erfurt in der Albrechtstraße Höhe Gutenbergplatz. In der Ortsdurchfahrt Erfurt-Niedernissa in beiden Richtungen. In Gera blitzt es in der Nürnberger Straße in Richtung Zeulsdorf und in Saalfeld in der Weststraße in Richtung Krankenhaus. Melden Sie uns Staus und Blitzer kostenfrei im MDR Thüringen Verkehrszentrum. Die Nummer ist die 0800 218 16 00. Dankeschön. Ich bin Sina Waage. Ich wünsche Ihnen einen guten Morgen.
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Smokey und das Mexican Girl bei MDR Thüringen. Ex-Smokey-Sänger Chris Norman hat den Song ja auch auf sein letztes Album gepackt, Lifelines. Da sind Lieder drauf, die ihn in 50 Jahren Karriere besonders geprägt haben, von den Beatles, von den Everly Brothers zum Beispiel und eben auch Smokey-Songs. Mit dem Album ist er im Herbst auf Tour, dann kommt er auch nach Thüringen. Also, wenn Sie Chris und sein Mexican Girl mal live hören und auf der Bühne erleben möchten, notieren: Gera, 8. Oktober, Erfurt, 15. Oktober. Guten Morgen. Ihr musikalischer Fahrplan für die nächsten Minuten. Queen sehe ich da mit Friends Will Be Friends. Sehr schön. Und das hier kennen und lieben wir. Das ist einfach gute Musik von den Pudis. Lebenszeit. 9.13 Uhr ist es. Kurz vor 9:45 Uhr.

0: geht ja nichts über eine gute Freundschaft. Ne? Guten Morgen am Donnerstag, 9.20 Uhr, 10 Minuten vor halb 10.
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2: Der Sommer zeigt sich gerade von seiner schönsten Seite. Die ersten Felder sind abgeerntet, im Garten werden Johannisbeeren und Kirschen reif. Und manchmal genügt schon ein kurzer Spaziergang, um zu merken, wie viel Leben mich eigentlich umgibt. Heute, vor fast 800 Jahren, wurde Franz von Assisi heilig gesprochen. Berühmt geworden ist der heilige Franziskus unter anderem für seine Liebe zur Schöpfung. Er sprach von Bruder Sonne und Schwester Wasser, Tiere, Pflanzen und Menschen gehörten für ihn zusammen. Ich mag diesen Blick. Franziskus sah die Natur nicht als bloße Kulisse. Sie war für ihn ein Geschenk. Etwas, das staunen lässt und Dankbarkeit weckt. Gerade jetzt im Sommer fällt mir das leicht. Wenn die Bäume Früchte tragen, wenn Bienen summen, wenn der Duft von frisch gemähtem Heu in der Luft liegt. Vielleicht braucht es an so einem Sommertag gar nicht mehr. Einfach mal stehen bleiben, hinsehen und sich daran freuen, wie unfassbar schön diese Welt auch sein kann. Das möchte ich heute tun und Ihnen wünsche ich einen sommerlichen Tag. Ihre Paula Kreiner-Bär aus der katholischen Pfarrei St. Laurentius in Erfurt.
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6: Das Neueste für Mittel- und Westthüringen mit Bastian Albrecht. Guten Morgen. Großmülsen. Eine unbekannte Substanz in einer Briefsendung hat einen Feuerwehreinsatz ausgelöst. Laut Polizei ging die Sendung im Gemeindehaus im Landkreis Sömmerda ein. Polizei und Feuerwehr sperrten die Straßen um das Haus. Spezialisten vom Landeskriminalamt untersuchten die Substanz und gaben Entwarnung. Demnach handelte es sich nicht um einen giftigen Stoff. Erfurt. Besucher des Egerparks müssen noch bis Ende September auf die Erfrischung an den 4 Wasserspielen im Eingangsbereich verzichten. Laut der Stadtwerke werden die Anlagen saniert. In diesen Tagen erhalten 2 der 4 Brunnen Pumpenstube und Zisterne. Für die Arbeiten hat der Aufsichtsrat 1 Million Euro bewilligt. Gotha. Bei einem Musikworkshop der Friedenstein-Stiftung können Kinder im Alter von 9 bis 12 Jahren heute und morgen selbst musizieren. Laut der Stiftung können sie selbst mit Keyboard, elektronischem Schlagzeug oder anderen Instrumenten gemeinsam Musik machen. Die Musikstücke werden selbst komponiert und aufgenommen. Der Workshop ist kostenfrei und startet um 10 Uhr. 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
7: Das Wetter für Thüringen. Peter Rudolf aus Sondershausen meldet uns 16 Grad und Sonne. Kein Wind, keine Wolken. Dankeschön, Peter, fürs Durchgeben. Heute Sonne und Quellwolken am Nachmittag, vor allem über dem Thüringer Wald, über dem Harz und über der Rhön. Einzelne Schauer und Gewitter bei 27 bis 30 Grad. In den Hochlagen so um die 24 Grad. Und es weht zeitweise ein leichtböiger Ostwind. Morgen eine Mischung aus Sonne und dichten Wolken und dann wieder teils kräftige Schauer und Gewitter, 24 bis 28 Grad werden es. Im Laufe des Nachmittags kühlt sich's ab. Samstag dann noch letzte Schauer und dann wieder mehr Sonne und Wind und es wird sommerlich warm. 2 Minuten nach 9:30. Hier sind die aktuellen Verkehrsmeldungen. A72 in Richtung Hof zwischen Stolberg West und Hartenstein. 3 Kilometer Stau an einer Baustelle. Es dauert eine Viertelstunde länger. Vorsicht, im Landkreis Gotha zwischen Teutleben und Fröttstedt ist ein Hund unterwegs. Die Blitzer stehen. Auf der A9 in Richtung München zwischen Eisenberg und Bad Klosterlausnitz. B90 Höhe Flugplatz Groschwitz in Richtung Rudolstadt. B93 kurz vor der A4 Auffahrt Merane in Richtung Altenburg. In Erfurt in der Albrechtstraße Höhe Gutenbergplatz. In der Ortsdurchfahrt Erfurt-Niedernissa wird in beiden Richtungen geblitzt. In Gera in der Nürnberger Straße in Richtung Zollsdorf. In Saalfeld in der Weststraße in Richtung Krankenhaus und zwischen Zollenroda und Quingenberg und melden Sie uns Staus und Blitzer kostenfrei im MDR Thüringen Verkehrszentrum. Die Nummer ist die 0800 218 16 00.
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1: Ja, nisch, take it easy, ne? Aus englischer Sicht, gestern war der Ball einfach zu wenig drin. Aber reden wir über die schönen Dinge. Gabriele Görms aus Arnstadt ist bei der WM längst raus. Aber der MDR Thüringen-Siegersessel passt super in den Garten der Tochter. Und sie ist bei Timo in der Frühschicht am Telefon gewesen und hätte da den Siegersessel sehr gerne mitgenommen. Ihre Aufgabe? Sagen, ob der Ball drin ist oder nicht. Und wir hören, ob es geklappt hat.
2: Ramelow, Kopfballduell wieder gewonnen für das deutsche Team. Und weiter im Mittelfeld, der Ball ist gelandet bei Ronaldinho. Angestupst und dann wieder in Position gelaufen. Und jetzt müssen wir aufpassen, Kleberson, Schuss!
3: Der Reporter wird laut. Aber was war es am Ende? Drin oder nicht drin? Was denkst du?
4: Ach, war bestimmt ein Tor.
3: War bestimmt ein Tor?
4: Ja. Aber wenn du schon so fragst.
2: Position gelaufen und jetzt müssen wir aufpassen. Kleberson. Schuss vorbei. Was für ein Glück.
3: Ist doch nicht zu fassen. Der sagt auch noch, was für ein Glück. Ich sag, was für ein Pech.
1: Ja, gehört halt auch dazu beim Spiel, ne? Siegersessel bleibt erstmal hier. Die Gabriele konnte trotzdem lachen. Und sie haben eine neue Chance auf das schöne Möbelchen am Nachmittag bei Marco Ramm.
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Los Bravos hier bei MDR Thüringen, 9.48 Uhr haben wir es, bevor wir mit Sandra durch die Nacht fliegen in the heat of the night. Spielematzen mal noch aufgepasst, das wird ein schöner Nachmittag im Spielecafé in Altenburg. Dort können Sie Spiele mal ausprobieren, die im Altenburger Spielkartenwerk hergestellt worden sind. Also neu entwickelte und auch die Klassiker. Und ich sage mal, so ein Ferientag ohne Spiele geht doch gar nicht. 16 bis 18 Uhr heute. Das Ganze ist kostenfrei. Und das Spielecafé Altenburg finden Sie am Marktplatz.

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3: Die Bundesregierung will ihr Vorgehen gegen Steuerbetrug verschärfen. Dazu stellen Bundesfinanzminister Lars Klingbeil und Bundesjustizministerin Stefanie Hubig am Mittag Details vor. Klingbeil hatte vorab schon angekündigt, dass eine Selbstanzeige von Steuerbetrügern künftig nicht mehr automatisch vor Straffreiheit schützen soll. Außerdem sollen Staatsanwaltschaften besser für die Strafverfolgung ausgestattet werden. Behörden von Bund und Ländern sollen außerdem stärker zusammenarbeiten, unter anderem beim Datenaustausch. Durch Steuerbetrug entgehen dem Bund jedes Jahr mehrere Milliarden Euro. Das Thüringer Landesbauamt will über 90 Bauprojekte der Bundeswehr in Thüringen beschleunigen. Dafür hat die Behörde extra eine neue Fachabteilung mit 120 Mitarbeiterinnen und Mitarbeitern gegründet. Sie sollen sich darum kümmern, dass die geplanten Neubauten wie Unterkünfte oder Panzergaragen rasch umgesetzt werden. Die Bundeswehr will bis 2035 insgesamt mehr als 600 Millionen Euro in Thüringen investieren. In Jena sorgt der neue Flächennutzungsplan weiter für Unruhe bei Kleingärtnern. Besonders Datschennutzer in Löbstedt wehren sich dagegen, dass ihre Gärten langfristig zu Gewerbeflächen werden könnten. MDR Thüringen-Reporterin Daniel Haupt zu den Einzelheiten.
4: Kritik gibt es vor allem daran, dass die Stadt die Betroffenen aus Sicht der Kleingärtner nicht ausreichend beteiligt hat. Für viele ist die mögliche Umwandlung der Gartenflächen ein großer Einschnitt. Sie haben ihre Parzellen über Jahrzehnte aufgebaut, Gemüse angebaut und Gemeinschaften geschaffen. Außerdem warnen sie vor Folgen für Natur und Klima. In den Gärten leben geschützte Tierarten. Die Grünflächen seien wichtige Rückzugsräume und würden gerade bei Hitze zur Abkühlung beitragen. Löbstedts Ortsteilbürgermeisterin fordert deshalb mehr Austausch mit der Stadt und die Flächen genau zu prüfen.
3: Die verurteilte Rechtsextremistin Maler Svenja Liebig soll ihre Haftstrafe in einem Männergefängnis verbüßen. Das hat die Anstaltsleitung im Frauengefängnis Chemnitz entschieden und Liebig bereits verlegt. Mehr von MDR Thüringen-Reporterin Uta Deko.
5: Eine Entscheidung zugunsten der Sicherheit der Frauen im Justizvollzug Chemnitz, so kommentiert die sächsische Justizministerin Konstanze Geiert. Sie forderte erneut zugleich, das Selbstbestimmungsgesetz nachzuschärfen. Einen entsprechenden Beschluss hatte die Justizministerkonferenz der Länder kürzlich getroffen. Der bundesweit bekannte Rechtsextremist Liebig war 2023 noch unter seinem Männernamen Sven zu einer Freiheitsstrafe von 1,5 Jahren verurteilt worden. Unter anderem wegen Volksverhetzung.
3: Die Zahl der Unfälle mit E-Scootern ist bundesweit vergangenes Jahr deutlich gestiegen. Wie das Statistische Bundesamt heute mitteilte, hat die Polizei etwa 16.500 Unfälle registriert, 38% mehr als noch im Jahr davor. 38 Menschen sind bei Unfällen mit E-Scootern gestorben, das sind 11 mehr als 2024. In Thüringen wurden 133 Unfälle und ein Toter gezählt. Zum Vergleich, das sind mehr als 6-mal so viele E-Scooter-Unfälle wie noch vor 5 Jahren. Besonders häufig verunglücken laut Polizei junge Menschen. Das waren die Nachrichten. 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
1: Dankeschön, Moritz. Wetter für Thüringen. Heute Sonne und Quellwolken, am Nachmittag vor allem überm Thüringer Wald, überm Harz und über der Rhön. Einzelne Schauer und Gewitter bei 27 bis 30 Grad. In den Hochlagen so um die 24 Grad. Es geht zeitweise ein leichtböiger Ostwind. Morgen eine Mischung aus Sonne und dichten Wolken. Und dann müssen wir auch wieder mit teils kräftigen Schauern und Gewittern rechnen. 24 bis 28 Grad werden es. Im Laufe des Nachmittags wird es abkühlen. Samstag noch letzte Schauer, dann wieder mehr Sonne. Es wird windig und es bleibt noch sommerlich warm. 10 Uhr und 4 Minuten. Hier sind die aktuellen Verkehrsmeldungen. A72 in Richtung Hof zwischen Stolberg West und Hartenstein. 3 Kilometer Stau an einer Baustelle. Es dauert da eine Viertelstunde länger. Die Blitzer stehen.
6: Auf der A9 in Richtung München zwischen Eisenberg und Bad Klosterlausnitz. B90 Höhe Flugplatz Groschwitz in Richtung Rudolstadt. B93 kurz vor der A4 Auffahrt Mirane in Richtung Altenburg. In Erfurt Albrechtstraße Höhe Gutenbergplatz. In der Ortsdurchfahrt Erfurt-Niedernissa in beiden Richtungen. In Saalfeld blitzt es in der Weststraße in Richtung Krankenhaus. Und zwischen Zollenroda und Quingenberg wird geblitzt. Und melden Sie uns Staus und Blitzer kostenfrei im MDR Thüringen Verkehrszentrum. Die Nummer ist die 0800 218 16 00. Dankeschön. Ich bin Sina Waage. Ich wünsche Ihnen einen schönen Vormittag.
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1993 ist das gewesen, da ist es rausgekommen, hier Everybody Hurts von R.E.M. Und von der Band hätte ruhig mehr kommen können, ne? Aber es gibt sie leider seit 2011 nicht mehr. Sänger Michael Stipe hat mal gesagt, sie sind Freunde fürs Leben, also nicht irgendwie im Streit auseinandergegangen, da ist alles gut. Aber es wird auch kein Comeback geben. Michael Stipe selber macht solo weiter Musik und der macht so vieles mehr. Also der fotografiert, hat schon Bildbänder mit Musikerfotos veröffentlicht. Er versucht sich als Bildhauer und hat auch schon ab

Abseits von Hollywood Kinofilme produziert. Also der hat so richtig gut zu tun und scheint sich kreativ auszulassen. Und wir freuen uns immer wieder über diese einfach gute Musik, die uns R.E.M. geschenkt haben. Losing My Religion zum Beispiel, ja auch Kult, ne? Sie hören MDR Thüringen am Donnerstag und das klingt schon nach kleiner erster Vorfreude aufs Wochenende. Aber Summer Night City.

0: David Bowie, unser kleines Bewegungsprogramm hier am Vormittag. Let's Dance. Hallo und schönen Donnerstag.
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0: Wir sind in der schönsten Zeit des Jahres, also für viele zumindest, ist es Urlaubszeit. Und dann stellt sich ja auch die Frage, kann die Fellnase mit oder macht die mal ihr eigenes Ding? Tierpensionen sind bei uns in Thüringen gut ausgelastet. Das liegt laut Thüringer Landestierschutzverband auch daran, dass es immer weniger Plätze in Tierheimen gibt. Emily Tümmler aus unserer MDR Thüringen Nachrichtenredaktion, warum ist das so?
2: Vor einigen Jahren konnten Urlauber ihre Tiere noch im Tierheim abgeben. Das ist heute eher die Ausnahme. Denn die Tierheime müssen Urlaubstiere getrennt von den Heimtieren unterbringen und auch noch Plätze für Notfälle freihalten. Auch Tierpensionen sind in der Ferienzeit ausgelastet. Eine Hundepension in Gleich am Berg in Südthüringen wird laut Information von MDR Thüringen sogar ein Jahr im Voraus gebucht.
0: Also Plätze in Tierheimen und Pensionen sind knapp. Was machen denn die Leute da jetzt?
2: Naja, immer mehr Tierbesitzer buchen einen Hunde- oder Katzensitter für zu Hause, wenn sie verreisen. Das beobachten der Landestierschutzverband Thüringen und der Tierschutz in Nordhausen. Das ist vor allem für Katzen gut geeignet, denn die können unter anderem ihr Revier und ihre Tagesabläufe dabei beibehalten. Ein Futter- und Spielbesuch kostet beispielsweise bei einer Agentur in Erfurt, Jena oder Weimar zwischen 10 und 25 Euro. Hunde brauchen etwas mehr Betreuung. Für sie sind Tiersitter zu Hause etwas weniger geeignet, so die Experten.
0: Tiersitting, ein neuer Trend in Zeiten voller Tierheime und Pensionen während der Sommerferien. Dankeschön, Emily Tümmler.
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4: Das Neueste für Mittel- und Westthüringen mit Bastian Albrecht. Guten Tag. Erfurt. Im Norden der Stadt haben in der Nacht mehrere Autos gebrannt. Laut Polizei hatten Unbekannte gegen Mitternacht ein Fahrzeug auf einem Parkplatz im Stadtteil Roter Berg angezündet. Das Feuer griff anschließend auf weitere Fahrzeuge über. Zwei Autos brannten komplett aus, vier weitere wurden beschädigt. Verletzt wurde niemand. Die Schadenshöhe wird noch ermittelt. Tambach-Dietharz. Ein internationales Forscherteam hat an der Fossillagerstätte Bromacker im Landkreis Gotha ein außergewöhnliches Fossil entdeckt. Laut der Stiftung Friedenstein wurde der bisher älteste fossile Nachweis einer Kloake bei Säugetieren gefunden. Die Ergebnisse der Untersuchung wurden in einer Fachzeitschrift veröffentlicht. Die Kloake ist ein gemeinsamer Ausführungsgang für Verdauungsharn und Geschlechtsorgane. Bad Salzungen. Die Stadt hält an den bisherigen Plänen für die Bundesstraßen 19 und 62 fest. In einer Sondersitzung beschloss der Stadtrat einstimmig eine entsprechende Stellungnahme zum Regionalplan Südwestthüringen. Damit reagierte er auf den gemeinsamen Vorstoß der Bürgermeister von Gerstungen, Wutha van Roda und Eisenach, die eine alternative Verkehrsführung für die B19 vorgeschlagen hatten. 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
5: Das Wetter für Thüringen, Steffen Köhler aus Lichte meldet uns strahlenden Sonnenschein bei 17 Grad. Dankeschön, Herr Köhler, fürs Durchgeben. Ja, 27 bis 30 Grad sind heute die Höchstwerte. In den Hochlagen so um die 24 Grad. Dazu gibt's Sonne und Quellwolken. Am Nachmittag vor allem über Thüringer Wald, Harz und Rhön einzelne Schauer und Gewitter. Morgen eine Mischung aus Sonne und dichter Bewölkung. Rechnen Sie dann wieder teilweise mit kräftigen Schauern und Gewittern bei 24 bis 28 Grad. Es kühlt im Laufe des Nachmittags ab. Samstag, letzte Schauer, dann mehr Sonne, es wird auch windig und nochmal sommerlich warm. 2 Minuten nach 11:30. Hier sind die aktuellen Verkehrsmeldungen. A9 in Richtung München zwischen Naumburg und Eisenberg. 4 Kilometer stockender Verkehr, es dauert 10 Minuten länger. A72 in Richtung Hof zwischen Stolberg West und Hartenstein. 4 Kilometer Stau an einer Baustelle. Da dauert es 15 Minuten länger. In Arnstadt ist die alte Feldstraße Höhe Arnsbergstraße nach einem Unfall gesperrt. Und in Bad Lobenstein am Leonberger Platz in Richtung Markt Stau nach einem Unfall. Die Blitzer stehen auf der A9 in Richtung München zwischen Eisenberg und Bad Klosterlausnitz. A38 in Richtung Göttingen, Höhe Dreieck Südharz. B90, Höhe Flugplatz Groschwitz in Richtung Rudolstadt. B93, kurz vor der A4 Auffahrt Merane in Richtung Altenburg. In Erfurt in der Albrechtstraße, Höhe Gutenbergplatz. In der Ortsdurchfahrt Erfurt-Niedernissa in beiden Richtungen. Es blitzt in Saalfeld in der Weststraße in Richtung Krankenhaus und zwischen Zollenruhe Roda und Quingenberg. Und melden Sie uns Staus und Blitzer kostenfrei im MDR Thüringen Verkehrszentrum. Die Nummer ist die 0800 218 16 00.
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0: Toto mit einfach guter Musik für einen entspannten Donnerstagvormittag. Und wir bleiben entspannt und holen uns Urlaubsgefühl pur ins Radio mit feinstem Reggae von Desmond Dekker.
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0: Desmond Dekker ist übrigens heute vor 85 Jahren in der Reggae-Hochburg Kingston auf Jamaika zur Welt gekommen und er hat zu Lebzeiten zu den Pionieren des Ska und Reggae gehört. Erstmal war er ja Schweißer, hat eine Ausbildung gemacht und der Zufall wollte es, wahrscheinlich, dass er dort in der Schlosserwerkstatt auf den Kollegen Bob Marley getroffen ist. Die Legende besagt, dass es damals gar nicht Bob Marley gewesen ist, der die Werkstatt musikalisch bei Laune gehalten hat, sondern eben Desmond Dekker. Und das macht er jetzt auch bei uns. Wir hören seinen wohl größten Hit aus dem Jahr 1968, das allererste Reggae-Stück, das es jemals an die Spitze der britischen Charts geschafft hat. Einen schönen Vormittag mit Desmond Dekker und die Israelites.

0: macht die Arbeit leichter und klingt auch so schön nach Urlaub, ne? Caro Emerald, A Night Like This. MDR Thüringen. Vielleicht steigen Sie ja bald in den Flieger. Dann Achtung, wenn Sie elektronische Geräte mitnehmen. Die britische Luftfahrtbehörde warnt aktuell über eine wohl unterschätzte Gefahr beim Fliegen. Akku und Powerbanks an Bord. Von ihnen gehe eine immer größere Gefahr für die Sicherheit der Reisenden aus. Jutta Kaiser aus unserer ARD-Verbraucherredaktion. Welche Akkus können denn an Bord zum Problem werden und warum?
1: Es geht um wieder aufladbare Lithium-Ionen-Akkus, so wie sie in Powerbanks verwendet werden. Und die stecken natürlich auch in allen möglichen Geräten wie in unseren Handys, Laptops, Kameras, in E-Zigaretten oder elektrischen Zahnbürsten. Solche Akkus können überhitzen und Feuer fangen. Und ein Brand in einem Flugzeug ist eben ein sehr ernstes Problem, insbesondere wenn er vielleicht nicht sofort auffällt und dementsprechend auch nicht schnell gelöscht werden kann. Das kann zum Beispiel drohen, wenn ein Akku in einem Koffer im Frachtraum eines Flugzeugs in Flammen aufgeht.
0: Okay, dann für alle, die bald los wollen, wie regeln das die Airlines? Was darf man mit an Bord nehmen?
1: Es gibt da allgemeine Regeln der internationalen Zivilluftfahrtorganisation ICAO. Lithium-Ionen-Akkus dürfen höchstens eine Energiemenge von 100 Wattstunden speichern. Dieser Wert steht auf dem Etikett des Akkus. Elektronische Geräte mit wiederaufladbaren Lithium-Ionen-Akkus müssen im Handgepäck transportiert werden. Ins aufgegebene Gepäck dürfen sie gar nicht. Genauso wie lose Akkus und Powerbanks. Auch die dürfen nur ins Handgepäck. Jeder Passagier darf außerdem maximal 2 dabei haben und die dürfen während des Flugs nicht aufgeladen werden. Und Achtung, Fluggesellschaften können darüber hinaus noch strengere Vorschriften machen. Die Lufthansa-Gruppe macht das zum Beispiel. Hier darf man während des Flugs sein Handy oder Laptop nicht mit einer Powerbank laden. Man sollte sich also vor jedem Flug genau bei der Fluggesellschaft erkundigen.
0: Akkus und Powerbanks können sich entzünden und die Sicherheit bei Flugreisen gefährden. Dankeschön, Jutta Kaiser.

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4: Die Bundesregierung will künftig schärfer gegen Steuerbetrug vorgehen. Dazu stellen Bundesfinanzminister Lars Klingbeil und Bundesjustizministerin Stefanie Hubig am Mittag Details vor. Vorab wurde bereits bekannt, dass eine Selbstanzeige von Steuerbetrügern künftig nicht mehr automatisch vor Straffreiheit schützen soll. Außerdem sollen Staatsanwaltschaften besser für die Strafverfolgung ausgestattet werden. Behörden von Bund und Ländern sollen außerdem stärker zusammenarbeiten, unter anderem beim Datenaustausch. Durch Steuerbetrug entgehen dem Bund jedes Jahr mehrere Milliarden Euro. Die neu gewählte Präsidentin der Universität Erfurt, Anke Holler, wird ihr Amt nicht wie geplant antreten. Wie die Uni mitteilte, konnten die Verhandlungen mit ihr nicht erfolgreich abgeschlossen werden. So sei es nicht gelungen, sich über die Konditionen zu einigen. Holler war im November von der Hochschulversammlung mehrheitlich gewählt worden. Der bisherige Präsident Walter Bauer-Wapneck geht nach 12 Jahren im Amt im Oktober wie geplant in den Ruhestand. Danach wird die Universität von einem Interimspräsidenten geleitet. Zuerst hatte die Thüringer Allgemeine berichtet. Nach dem Polizeigroßeinsatz gestern in Geisleden laufen jetzt Ermittlungen gegen den Besitzer der Waffen. Er soll sie an einen 30-Jährigen weitergegeben haben. Der soll damit seine Ex-Frau bedroht haben. Unter anderem wird nach Angaben der Polizei geprüft, ob der Mann überhaupt im Besitz der Waffen sein darf. Auch eine Weitergabe von Waffen sei eine Straftat. Polizisten und Spezialisten des Landeskriminalamtes hatten den 30-Jährigen festgenommen. Dabei wurde er leicht verletzt. Auch gegen ihn wird ermittelt. Das Landesbauamt will über 90 Bauprojekte der Bundeswehr in Thüringen beschleunigen. Dafür hat die Behörde extra eine neue Fachabteilung mit 120 Mitarbeitern gegründet. Sie sollen sich darum kümmern, dass die geplanten Neubauten wie Unterkünfte oder Panzergaragen rasch umgesetzt werden. Die Bundeswehr will bis 2035 insgesamt mehr als 600 Millionen Euro in Thüringen investieren. Die Zahl der Unfälle mit E-Scootern ist im vergangenen Jahr deutlich gestiegen. Wie das Statistische Bundesamt mitteilte, hat die Polizei etwa 16.500 Unfälle registriert, 38% mehr als im Jahr davor. 38 Menschen sind dabei gestorben, das sind 11 mehr als 2024. Das waren die Nachrichten. 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
2: Dankeschön, Pia. Das Wetter für Thüringen, heute ein Mix aus Sonne und Quellwolken. Am Nachmittag vor allem überm Thüringer Wald, überm Harz und über der Rhön einzelne Schauer und Gewitter. Höchstwerte heute 27 bis 30 Grad, in den Hochlagen so um die 24 Grad und zeitweise geht so ein leicht böiger Ostwind. Morgen auch eine Mischung aus Sonne und dichter Bewölkung. Es kommen dann teils kräftige Schauer und Gewitter mal wieder zurück. 24 bis 28 Grad, im Laufe des Nachmittags kühlt's ab und am Samstag dann noch letzte Schauer, dann mehr Sonne, es kommt auch Wind auf und es ist noch mal sommerlich warm. 11 Uhr und 3 Minuten. Hier sind die aktuellen Verkehrsmeldungen. In Arnstadt ist die alte Feldstraße Höhe Arnsbergstraße nach einem Unfall gesperrt. In Bad Lobenstein am Leonberger Platz in Richtung Markt Stau nach einem Unfall. Die Blitzer stehen. Auf der A9 in Richtung München zwischen Eisenberg und Bad Klosterlausnitz. A38 Richtung Göttingen, Höhe Dreieck Südharz. B90 Höhe Flugplatz Groschwitz in Richtung Rudolstadt. B93 kurz vor der A4 Auffahrt Merane in Richtung Altenburg. In Erfurt blitzt es in der Albrechtstraße Höhe Gutenbergplatz. In der Ortsdurchfahrt Erfurt-Niedernissa in beiden Richtungen. In Lützeroda in Richtung Clausewitz und in Saalfeld in der Köditzgasse und in der Weststraße in Richtung Krankenhaus. Und dann steht noch einer zwischen Zollenroda und Quingenberg. Melden Sie uns Staus und Blitzer kostenfrei im MDR Thüringen Verkehrszentrum. Die Nummer ist die 0800 218 16 00. Dankeschön. Ich bin Sina Wade. Ich wünsche Ihnen einen schönen Vormittag. Hallo.
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MDR Thüringen am Donnerstagvormittag, die Irrfahrten des Odysseus. Da gab es so ein schwarz-oranges Buch in früheren Zeiten. Vielleicht hatten sie es auch im Schrank. Ich habe es als Kind verschlungen. Und in der Götter- und Heldengeschichte ging es ähnlich zu. Da haben Skylla und Charybdis die Gefährten gefressen. Der einäugige Zyklop musste überlistet werden. Zauberin Circe hat sich in Odysseus verliebt und ich hab's geliebt. Und heute kommt der Stoff ins Kino. Wir haben hier gleich mehr Wissen zum Mitreden, zur Geschichte und zum Film. Hören wir nach einfach guter Musik aus den 80ern. Tears for Fears gleich hier mit Schaut. Und hier kommen

0: Schönen munter hier am Vormittag mit Tears for Fears hier in MDR Thüringen. Ich will ja nicht so viel verraten, sagt Regisseur Christopher Nolan gerade immer wieder in Interviews, was ja ein bisschen lustig ist, denn die Geschichte seines Films ist schon fast 3000 Jahre alt. Die Odyssee von Homer kommt in die Kinos und mit MDR Thüringen Reporter Nils Dams hören wir da jetzt mal rein.
1: Worum geht's?
2: König Odysseus und seine Truppe sind ganz schön kaputt, aber zufrieden. Sie haben gegen die Trojaner gekämpft und am Ende mit Hilfe eines großen Holzpferdes gewonnen.
3: Wir haben den Krieg gewonnen.
2: Dem trojanischen Pferd. Jetzt will Odysseus einfach nur nach Hause, zu seiner Frau Penelope.
3: Hilf mir heimzukehren.
2: Die Reise wird aber noch härter als eine Fahrt mit dem ICE am Freitagnachmittag. Sie dauert 10 Jahre lang. Dabei trifft er auf ein einäugiges Monster, einen wütenden Meeresgott, eine Zauberin, die seine Leute zum Teil in Schweine verwandelt. Und wer übrig bleibt, muss sich Wachs in die Ohren stopfen, um dem letztendlich ungesunden Gesang der Sirenen zu entkommen.
1: Wer betrügt wen?
2: Penelope hat die ganze Zeit diverse Männer auf Abstand gehalten. Die haben ihr ständig unmoralische Angebote gemacht, vor allem um König zu werden.
4: Ithakas König wird zurückkehren.
3: Nein, wird er nicht.
2: Ihr Mann Odysseus war da weniger konsequent. Allein 7 Jahre lang hat er auf der Insel der Nymphe Kalypso gelebt, die ihn allerdings dazu gezwungen hat. Alles aus Liebe.
1: Wer spielt mit?
2: Die Hauptfigur Odysseus spielt Matt Damon.
3: Niemand stellt sich zwischen mich und meine Heimat.
2: Anne Hathaway ist seine Ehefrau Penelope.
4: Glaubst du wirklich, das Leben wird wieder so wie früher?
2: Außerdem mit dabei sind Robert Pattinson, Zendaya, Lupita Nyong'o, Charlize Theron, Elliot Page oder auch Tom Holland. Der Aufwand für den Film war
1: episch.
2: Er soll eine 250 Millionen Dollar gekostet haben. Gedreht wurde in 6 Ländern. Regisseur Christopher Nolan hat auch ein echtes großes Holzpferd bauen lassen. Alles sollte so echt aussehen wie möglich.
5: They learn how to row the boat, they learn how to raise the sails. So they're out there on the waves with him and we're really trying to burrow into that.
2: Die Schauspieler mussten für ihre echten Boote auch das Rudern lernen und Segelhissen, sagt Nolan und Matt Damon.
6: And if there's 1,000 people
2: fighting, wenn da 1,000 Soldaten kämpfen sollten, dann haben da auch 1,000 Statisten gekämpft.
6: It was incredible.
0: Es wird turbulent. Die Odyssee mit Starbesetzung sehen Sie ab heute in unseren Thüringer Kinos.
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2: Das Neueste für Mittel- und Westthüringen mit Bastian Albrecht. Guten Tag. Erfurt. Im Norden der Stadt haben in der Nacht mehrere Autos gebrannt. Laut Polizei hatten Unbekannte gegen Mitternacht ein Fahrzeug auf einem Parkplatz im Stadtteil Roter Berg angezündet. Das Feuer griff anschließend auf weitere Fahrzeuge über. Zwei Autos brannten komplett aus, vier weitere wurden beschädigt. Verletzt wurde niemand. Die Schadenshöhe wird noch ermittelt. Tambach-Dietharz. Ein internationales Forscherteam hat an der Fossillagerstätte Bromacker im Landkreis Gotha ein außergewöhnliches Fossil entdeckt. Laut der Stiftung Friedenstein wurde der bisher älteste fossile Nachweis einer Kloake bei Säugetieren gefunden. Die Ergebnisse der Untersuchung wurden in einer Fachzeitschrift veröffentlicht. Die Kloake ist ein gemeinsamer Ausführungsgang für Verdauungsharn und Geschlechtsorgane. Bad Salzungen. Die Stadt hält an den bisherigen Plänen für die Bundesstraßen 19 und 62 fest. In einer Sondersitzung beschloss der Stadtrat einstimmig eine entsprechende Stellungnahme zum Regionalplan Südwestthüringen. Damit reagierte er auf den gemeinsamen Vorstoß der Bürgermeister von Gerstungen, Wuther, van Roda und Eisenach, die eine alternative Verkehrsführung für die B19 vorgeschlagen hatten. 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
3: Das Wetter für Thüringen. Jürgen Klimke in Schleiz meldet uns, die 20-Grad-Marke ist erreicht und der Himmel ist wolkenlos. Dankeschön, Herr Klimke, liebe Grüße. Zur Sonne werden sich heute noch Quellwolken gesellen. Die bringen am Nachmittag vor allem über dem Thüringer Wald, über dem Harz und über der Rhön einzelne Schauer und Gewitter. Temperaturen heute 27 bis 30 Grad, in den Hochlagen so um die 24 Grad. Morgen auch eine Mischung aus Sonne und dichter Bewölkung. Dann gibt's teils kräftige Schauer und Gewitter. 24 bis 28 Grad morgen die Höchstwerte. Im Laufe des Nachmittags kühlt es dann ab und am Samstag noch letzte Schauer, danach mehr Sonne und es wird windig und sommerlich warm. 11.32 Uhr, 11:35. Hier sind die aktuellen Verkehrsmeldungen. In Arnstadt ist die alte Feldstraße Höhe Arnsbergstraße nach einem Unfall gesperrt. Im Landkreis Gotha, Achtung, zwischen Tambach-Dietharz und Georgenthal in Höhe Lohmühle befindet sich eine ungesicherte Unfallstelle. Die Blitzer stehen auf der A9 Richtung Berlin zwischen Eisenberg und Reußig. A9 Richtung München zwischen Eisenberg und Bad Klosterlausnitz. Auf der A38 in Richtung Göttingen Höhe Dreieck Südharz. B90, da Höhe Flugplatz Gorschwitz in Richtung Rudolstadt. Auf der B93 blitzt es kurz vor der A4 Auffahrt Mirane in Richtung Altenburg. In Lützeroda in Richtung Klosewitz. In Saalfeld in der Köditzgasse und in der Weststraße in Richtung Krankenhaus. Und zwischen Zollenroda und Quingenberg wird geblitzt. Und melden Sie uns Staus und Blitzer kostenfrei im MDR Thüringen Verkehrszentrum. Die Nummer ist die 0800 218 16 00.
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0: Ultragute Musik von Donna Summer, Hot Stuff. Kommt hier einfach so durch die Luft zu Ihnen geflogen, direkt ins Ohr. Wenn Sie allerdings mal dahin wollen, wo der Hund begraben ist, haben Sie echt ein Problem. Stutzel, den seine Besitzerin vor langer Zeit, als es noch keine Tierfriedhöfe gab, auf dem Friedhof begraben ließ, ist schwer erreichbar in Winterstein im Landkreis Gotha. Seit 8 Jahren ist der Ort durchgehend vollgesperrt. Die Hauptstraße wird da noch bis Mitte der 2030er Jahre saniert. Ortsteilbürgermeister Manuel Fenter nennt seinen Ort liebevoll Venedig des Thüringer Waldes. Allein auf dem 1,5 Kilometer langen Abschnitt, der saniert wird, gibt es 19 Brücken über die Emse.
1: Die in allen Dekaden gebaut wurden, die in den letzten 150 Jahren mit den Mitteln, mit den vorhandenen Mitteln und vorhandenen finanziellen Möglichkeiten gebaut wurden und eben jetzt auch mal sanierungsbedürftig sind.
0: Der Fluss verläuft mal links und mal rechts der Ortsdurchfahrt. Da werden Behelfsbrücken gebaut, damit die Bewohner auf ihre Grundstücke kommen. Und es sind Provisorien nötig, damit die Anwohner weiter mit Gas, Strom und Wasser versorgt werden können. Anwohner Wolfgang Wenk nimmt die Megabaustelle pragmatisch gelassen hin.
2: Es nützt doch nichts. Was sein muss, muss sein. Und da müssen wir durch, da müssen wir klarkommen damit.
0: Ja, immerhin, wo die Liebensteiner Straße fertig ist, ist sie nun sogar breiter.
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1: Johnny Cash und Ring of Fire, Sie hören MDR Thüringen, Ihr Donnerstagvormittag. Und wir schauen schon mal voraus. Ihren Sommerfeierabend in Gotha genießen Sie heute wieder bei Musik auf dem Hauptmarkt. Ab 16 Uhr mit Radar. Die erfreuen Sie mit Rock, Pop, Schlagern und bekannten Hits der 90er Jahre. Und ab 18 Uhr übernimmt dann DJ Putti 0815 die Bühne. Und der bringt dann Festivalstimmung auf den Hauptmarkt. Das hat beim Gotthardusfest schon bestens funktioniert. Vielleicht haben Sie ihn da schon erlebt. Gotha Syr, Urlaub vor der Haustür. Immer donnerstags für Sie während der Sommerferien. Der Eintritt ist frei. Jetzt erstmal eine schöne Mittagszeit hier bei MDR Thüringen mit Nadine Witt. Ich bin Sina Waage. Ich wünsche Ihnen noch einen guten Donnerstag. Bis morgen. Tschüssi.

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7: Es ist um 12. Pia Wagner bringt sie jetzt auf den aktuellen Stand.
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8: 100 Milliarden Euro, diese gewaltige Summe entgeht dem Staat jedes Jahr durch Steuerbetrug, schätzen zumindest Experten. Grund genug für die Bundesregierung, den Kampf gegen Steuerflucht zu verschärfen. Helfen soll dabei ein neuer Aktionsplan und den stellen Bundesfinanzminister Lars Klingbeil und Justizministerin Stefanie Hubig in wenigen Minuten vor. MDR Thüringen-Reporterin Lissi Kaufmann hat vorab schon Details, was konkret geplant ist.
9: Im Haushaltsentwurf für das kommende Jahr heißt es, dass Bund und Länder stärker zusammenarbeiten sollen bei der Nutzung von Daten. Auch soll stärker auf IT gesetzt werden. Die Finanzverwaltung soll effizienter und effektiver werden. Künftig soll außerdem die Selbstanzeige nicht mehr automatisch dazu führen, dass die Person straffrei bleibt. Schon bei der Ministerpräsidentenkonferenz im Juni hatten Bund und Länder einen Pakt für den Rechtsstaat beschlossen. Darin hatte der Bund den Ländern fast eine halbe Milliarde Euro zugesichert. Finanzminister Klingbeil erklärte damals, die Staatsanwaltschaften müssten gut ausgestattet sein, um gegen Steuerbetrug und Steuerhinterziehung vorgehen zu können. Kriminelle müssten mit Konsequenzen rechnen. Anfang des Monats betonte Klingbeil, es gehe auch um Gerechtigkeit. Wer die Allgemeinheit betrüge und sich auf Kosten von allen anderen bereichere, müsse die volle Härte des Rechtsstaates spüren.
8: Die Bundeswehr soll so schnell wie möglich fit für den Ernstfall gemacht werden und auch in Thüringen soll aufs Tempo gedrückt werden. Um beispielsweise Bauprojekte in den Bundeswehrkasernen zu forcieren, wurde im Landesamt für Bau und Verkehr eine eigene Abteilung gegründet. Bis zu 122 Planer und Bauingenieure sollen sich dort vorrangig um Neubauten kümmern, denn hier gibt es erheblichen Verzug. 10 Jahre hat es zum Beispiel gedauert, bis in Bad Salzungen der erste Spatenstich für neue Unterkünfte gesetzt wurde. MDR Thüringen Bundeswehrexperte Dirk Reinhardt, warum denn so lange?
10: Ja, in diesem konkreten Fall gab es mehrere Gründe. Das sind neue Bundesgesetze, etwa zum nachhaltigen Bauen, dann auch die Pläne zur personellen Aufstockung der Bundeswehr, die eben auch mehr Unterkünfte verlangen. Corona kam auch noch dazu und ganz wesentlich zu wenig Personal im Landesamt für Bau und Verkehr. Das ist nämlich für Bundesbauprojekte in Thüringen zuständig. Und weil das Amt hinterherhängt, hat sich über die Jahre auch ein großer Sanierungsstau in den Kasernen gebildet. Ja, und dann kommen eben noch die Neubauten hinzu.
8: Und was ist da so geplant, Dirk?
10: Vor allem Unterkunftsgebäude als Ausweichquartiere für die Zeit, in der die alte Bausubstanz saniert wird. Und neue Unterkünfte für die vielen neuen Rekrutinnen und Rekruten, die sich die Bundesregierung vom neuen Wehrdienst erhofft. Die Bundeswehr soll ja von rund 184.000 auf 260.000 Männer und Frauen anwachsen. Ja, und sie bekommt auch jede Menge neues Material. Dafür braucht es Garagen. Beispielsweise soll das Panzergrenadierbataillon in Bad Salzungen ab nächstem Jahr den Schützenpanzer Puma bekommen. Und für den braucht es extra gesicherte Garagen.
8: In Thüringen gibt es immer mehr Unfälle mit sogenannten Elektro-Kleinstfahrzeugen. Dahinter stecken in den meisten Fällen sogenannte E-Scooter, auch Elektro-Tretroller genannt. Die kann man in den größten Thüringer Städten ja mieten, aber auch immer mehr Privatpersonen haben so ein Fahrzeug. MDR Thüringen-Reporter Florian Gilbert, von wie vielen Unfällen reden wir denn hier?
11: Also im letzten Jahr 141. Das sind doppelt so viele wie noch vor 2 Jahren. So steht's in der Thüringer Verkehrsunfallstatistik. Und im letzten Jahr sind bei den Unfällen fast 100 Personen verletzt worden. 22 waren sogar schwer verletzt.
8: Und warum gibt's immer mehr Unfälle?
11: Naja, es gibt immer mehr von diesen Fahrzeugen. Mehr Fahrzeuge, mehr Unfälle. Aber wenn wir es richtig einordnen, ist das immer noch wenig. Mit Fahrrädern gab es zuletzt mehr als 10-mal so viele Unfälle. Und Autounfälle gibt es 300-mal so viele, nämlich 45.000.
8: Gibt's denn bei den E-Scootern besonders häufig Unfallursachen?
11: Also 60% der Unfälle verursachen die Fahrer in der Regel selbst. Tatsächlich werden sehr viele Fahrer unter Alkoholeinwirkung erwischt. Da findet man eigentlich jede Woche Polizeimeldungen aus Thüringen. Und manchmal passieren dann eben auch Unfälle, die in diese Statistik kommen. Mir hat die Polizei dazu mal gesagt, dass die Hemmschwelle, diese Fahrzeuge angetrunken zu nutzen, ist niedriger ist als zum Beispiel bei einem Auto. Aber manche beachten auch einfach die Verkehrsregeln nicht. Und es gibt ja auch noch 40% Unfälle, an denen die Rollerfahrer nicht selbst schuld sind, wo ihnen zum Beispiel ein Auto einfach die Vorfahrt nimmt.
8: Die Zahl der E-Scooter im Land steigt und damit auch die Zahl der Unfälle. Danke, Florian Gerwert.
1: Was außerdem noch wichtig ist:
8: Die neu gewählte Präsidentin der Universität Erfurt, Anke Holler, wird ihr Amt nicht wie geplant antreten. Wie die Uni mitteilte, konnten die Verhandlungen mit ihr nicht erfolgreich abgeschlossen werden. Knackpunkt seien vor allem die Konditionen gewesen, hieß es. Der bisherige Präsident Walter Bauer-Wapneck geht im Oktober wie geplant in den Ruhestand. Dann soll die Uni zunächst von einem Interimspräsidenten geleitet werden. Die Bundestagsabgeordneten in Thüringen gehören zu den auskunftsfreudigsten in Deutschland. Das geht aus einer Auswertung des Portals Abgeordnetenwatch hervor. Dort antworteten die Thüringer Parlamentarier auf 94% der Fragen, die ihnen von Wählern gestellt wurden. Damit liegen sie fast 20 Prozentpunkte über dem Bundesschnitt. Die verurteilte Rechtsextremistin Marla Svenja Liebig soll ihre Haftstrafe in einem Männergefängnis verbüßen. Das hat die Anstaltsleitung im Frauengefängnis Chemnitz entschieden. Justizministerin Constanze Geiert sagte, die JVA habe damit Klarheit geschaffen und sich nicht auf Inszenierungen eingelassen. Liebig war vor 3 Jahren noch als Mann unter anderem wegen Volksverhetzung zu 1,5 Jahren Haft verurteilt worden. Kurz darauf hatte sie ihren Geschlechtseintrag ändern lassen. Das waren die Nachrichten. 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
12: Dankeschön, Pia. Wir schauen aufs Wetter. Heute Sonne und ein paar Quellwolken vom Thüringer Wald. Harz und auch der Rhön her kann es einzelne Schauer und Gewitter geben. Zeitweise auch ein leicht böigen Ostwind. Und Temperaturen heute zwischen 24 und 30 Grad. In der Nacht kühlt es ab auf 17 bis 14 Grad. Morgen erwarten wir eine Mischung aus Sonne und dichten Wolken. Und im Tagesverlauf gibt es kräftige Schauer und Gewitter. Durchaus auch wieder mit Unwetterpotenzial. Örtlich mit Starkregen, Hagel und Sturmböen. 24 bis 28 Grad dazu. Am Samstag letzte Schauer, danach Sonne, Wind auch und 21 bis 23 Grad. Damit ist es jetzt 7:07. Und hier sind die aktuellen Verkehrsmeldungen. Im Landkreis Gotha zwischen Tambach-Dietharz und Georgenthal in Höhe Lohmühle Behinderungen nach einem Unfall. Die Blitzer stehen. A9 Richtung Berlin zwischen Eisenberg und Reußig. A9 Richtung München zwischen Eisenberg und Bad Klosterlausnitz. A38 Richtung Göttingen in Höhe Dreieck Südharz. Auf der B93 ein Blitzer, kurz vor der A4-Auffahrt Merane Richtung Altenburg, in Lützeroda Richtung Klosewitz, in Saalfeld in der Köditzgasse und zwischen Zollenroda und Quingenberg. Auch hier wird geblitzt. Sollten Sie noch mehr gesehen haben, dann bitte anrufen. Kostenfrei wie immer im MDR Thüringen Verkehrszentrum 0800 218 1600. Dankeschön und gute und sichere Fahrt wünsche ich. Ich bin Nadine Witt. Schönen Donnerstagmittag, genau. Schöne Mittagszeit.
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0: Das ist Joe Cocker hier bei MDR Thüringen. Sie hören den Mittag hier und jetzt habe ich einen kleinen Veranstaltungstipp für Sie.
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0: In unserer MDR Thüringen App stellen wir Ihnen ja immer zusammen, was bei Ihnen in der Region so los ist. Da können Sie sich so eine kleine Planung machen für die Wochen, fürs Wochenende, auch für die ganze Woche. Also da ist eigentlich immer was los bei uns, sind ja auch gerade Sommerferien. Und ja, Sommer ist natürlich auch. Das Wetter, nun ja, das wird uns morgen wohl ein kleines Schnippchen schlagen. Wir hoffen mal, dass die Unwetter und das Unwetterpotenzial, was ja morgen wieder kommen soll, nicht ganz so heftig ausfällt. Bespreche ich übrigens gleich mit Renato Bodenburg im MDR-Wetterstudio. Jetzt schauen wir erstmal auf einen Tipp, den ich Ihnen rausgesucht habe, und zwar morgen in Eisenach im Markt Scheffelhof wird nämlich richtig schön ins Wochenende gestartet mit Live-Musik, Street-Food. Da kommt ein ganz tolles Freitagsgefühl auf, nämlich der Start ins Wochenende, der sogenannte Weekender. Ab 15 Uhr können Sie sich im idyllischen Innenhof in der Eisenacher Innenstadt wirklich entspannen, mit Freunden treffen und ins Wochenende starten. Musiker Arndt Kölmer sorgt für Klaviermusik und entsprechende Atmosphäre damit. Lässiger Pop- und Rocknummern, die gibt er zum Besten. Außerdem gibt es Fassbier, Cocktails, Wein, Sekt und natürlich auch was Leckeres zu essen. Und damit kann man ganz gemütlich in ein sommerliches Wochenende starten. Beim Weekender in Eisenach bis 22 Uhr geht die Veranstaltung und der Eintritt, der ist frei. Was Samstag und Sonntag so los ist, schauen Sie gerne nach in der MDR Thüringen App.
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6: Wir schauen aufs Wetter hier bei uns in Thüringen. Die Temperaturen aktuell gemeldet von unseren Wettermeldern. Henry Bolgen aus Rotheul 26 Grad und Peter Leffler aus Krawinkel 25 Grad. 24 bis 30 Grad, so warm wird's heute noch. Dazu gibt es Sonne, aber auch ein paar Quellwolken. Und über dem Thüringer Wald, dem Harz, der Rhön und so kann es auch einzelne Schauer und Gewitter geben und zeitweise auch einen böigen Ostwind. In der Nacht kühlt es ab auf 17 bis 14 Grad und morgen erwarten wir nochmal sommerliches Wetter, also von den Temperaturen her auf jeden Fall. Schwül soll es werden. Und ja, dann so eine Mischung aus Sonne und dichten Wolken und im Tagesverlauf dann auch wieder kräftige Schauer und Gewitter, durchaus mit Unwetterpotenzial, örtlich mit Starkregen, Hagel und auch Sturmböen. Am Samstag Wetterberuhigung, Schauer und Gewitter nur noch selten, mehr Sonne, aber auch Wind und Werte zwischen 21 und 23 Grad. Damit ist es 12.31 Uhr. Und hier sind die aktuellen Verkehrsmeldungen. A38 Richtung Göttingen zwischen Lützen und Kreuzrippachtal. 4 Kilometer Stau nach einem Unfall. 20 Minuten dauert's länger. Dann gibt es noch eine Meldung zwischen der B2 ist zwischen Doberreuth und Töpen nach einem Unfall gesperrt. Und im Landkreis Gotha zwischen Tambach-Dietharz und Georgenthal in Höhe Lohmühle. Behinderungen nach einem Unfall. Jetzt kommen wir zu den Blitzern. A71 Richtung Sangerhausen zwischen Dreieck Suhl und Suhl-Zellamieles. A9 Richtung Berlin zwischen Eisenberg und Reußig. A9 Richtung München zwischen Eisenberg und Bad Kloster-Lausnitz. Dann wird geblitzt auf der A38 Richtung Göttingen in Höhe Dreieck Südharz. B93 kurz vor der A4 Auffahrt Merane Richtung Altenburg, in Lützeroda Richtung Klosewitz, in Saalfeld in der Köditzgasse und zwischen Zollenroda und Quingenberg wird geblitzt. Melden Sie uns gerne Staus und Blitzer kostenfrei ins MDR Thüringen Verkehrszentrum 0800 218 16 00. Dankeschön und gute Fahrt.
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ist Ryan Harris hier bei MDR Thüringen. 12.35 Uhr ist es. Vorsicht, Autofahrer, es gibt eine aktuelle Meldung aus dem MDR Thüringen Verkehrszentrum. Betrifft die A38 Richtung Leipzig. Zwischen Eisleben und Querfurt hier liegen Fahrzeugteile auf der Fahrbahn. Bitte fahren Sie vorsichtig.

0: Madonna hier bei MDR Thüringen, 12.42 Uhr.
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0: Renate Bodenburg, ich grüße dich, hallo.
2: Hallo, liebe Nadine.
0: Heute ist es trocken, sommerlich warm. Ich finde ja, es ist Badewetter. Wie sieht's denn aus in den Badeseen, so temperaturtechnisch?
2: Ja, gute Erfrischung eigentlich. Also wir haben jetzt mal so ein paar Bleilochtalsperre zumindest als frischestes, kann man sagen, mit 18 Grad. Und dann geht's schon so bis auf 22, okay. Der Hainbergsee, 22 Grad. Ja, da war ich schon wieder gleich sehr eifrig. Nordstrand Erfurt 23 Grad, Panaersee 23 und am wärmsten die Kiesgrube Immelborn bei Bad Salzungen mit 24.
0: Ach schön, und was gibt's für Außentemperaturen dazu?
2: Ja, und draußen sahen wir jetzt so in den Höchstwerten schon bei 28 Grad, sind wir da angekommen in Kölle da. Ansonsten können das heute auch schon noch bis 30 Grad werden. Und weil du jetzt gerade sagst, es ist trocken, es ist auch noch trocken.
0: Noch trocken,
2: aber
0: okay.
2: Aber da ich hier natürlich das Satellitenbild auch so im übergesamt Mitteldeutschland mir angucke, und schon ja auch gesagt habe, es gibt ein paar mehr Quellwolken jetzt. Die haben sich ja auch bei uns schon in Thüringen mitgebildet. Das sieht man vor allem vom Rennsteig ausgehend runter bis zur Rhön oder genau aus umgekehrter Richtung. Und die werden über den Gebirgslagen schon noch mal ein bisschen dichter werden. In Sachsen zum Beispiel, dort im Erzgebirge, da gibt es schon ein bisschen was. Und im Nordharz auch. Also bei uns wird das auch noch mit Einzug halten. So einzelne Schauer sind noch mit drin. Auch zum Teil im Tiefland noch, aber nicht so sehr stark vertreten. Aber man sollte mal mit hochgucken, nicht, dass man da gerade im Wasser steht.
0: Ja, wegen Gewitter und so, ne?
2: Das, genau und so.
0: Genau. Wie ist es in der Nacht?
2: Da wird es auf alle Fälle dann, es wird trocken bleiben. Wenn, dann können in den Frühstunden vielleicht so von Süden her die ersten Schauer mit reinziehen. Aber ansonsten geht es dann erstmal morgen mit Sonnenschein los. Je nachdem, also es gibt unterschiedliche Modellberechnungen. Eigentlich ist sehr viel Energie in der Luft und morgen wird auf jeden Fall der Wetterwechsel stattfinden. Wie zeitig das vonstatten geht, ist jetzt noch die zweite Frage. Aber auf alle Fälle kommen spätestens am Nachmittag dann kräftige Schauer und Gewitter durchgezogen. Ich gehe davon aus, dass es schon so in den Vormittagsstunden die meisten mal hier und dort mit getroffen hat. Aber die schwerwiegenden Sachen, die zum Teil unwetterartig als Starkregen, Hagel und Sturmböen mit hergehen können, die wird es dann so im Laufe des Nachmittags geben. Und danach wird es dann auch kühler, denn das ist eine Kaltfront, die dort durchzieht. Und da wird es dann nachfolgend auch noch Temperaturen zum Wochenende nur noch im mäßig warmen Bereich geben. Das heißt also, wir kommen dann nur noch unter 25 Grad an.
0: Okay, ist jetzt nicht mehr so sommerlich, aber wie lange hält das an voraussichtlich?
2: Ja, also weiter noch über die ganze Woche bleibt das so. Also keine 25 Grad tatsächlich. Und dann auch eben immer mal ein Schauer, der mit durchziehen kann. Also alles in allem letzten Endes so leicht unbeständig. Das bleibt noch so. Temperaturanstieg jetzt nach meiner jetzigen Prognose. Dann erst wieder das kommende Wochenende so langsam. Und bis dahin ist die Wetterentwicklung aber noch ziemlich ungewiss.
0: Okay, also einfach beobachten.
2: Ja.
0: Und heute nochmal den Tag genießen.
2: Genau, das wäre die Aussage.
0: Dann danke ich dir, Renato. Dir einen schönen Tag. Tschüss.
2: Danke, tschüss.
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6: Es ist 13 Uhr, jetzt alle wichtigen Meldungen von Pia Wagner.
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8: Die Bundesregierung will künftig härter gegen Steuerbetrüger vorgehen. Dazu stellten Finanzminister Lars Klingbeil und Justizministerin Stefanie Hubig in Berlin einen Aktionsplan vor. Wer Staat und Gesellschaft betrüge, dürfe damit nicht durchkommen, sagte Klingbeil. Eine Selbstanzeige von Steuerbetrügern soll künftig nicht mehr automatisch vor Straffreiheit schützen. Der Zoll soll gestärkt werden. Buchungsbelege müssen 15 Jahre aufbewahrt werden und in Bargeld intensiven Branchen gilt künftig eine Registrierkassenpflicht. Durch Steuerbetrug entgehen dem Bund jedes Jahr bis zu 100 Milliarden Euro. Die Bundestagsabgeordneten in Thüringen gehören zu den auskunftsfreudigsten in ganz Deutschland. Das geht aus einer Auswertung des Portals Abgeordnetenwatch hervor. Dort antworteten die Thüringer Parlamentarier auf 94% der Fragen, die ihnen von Wählern gestellt wurden. Damit liegen sie fast 20 Prozentpunkte über dem Bundesschnitt. An der Spitze der Thüringer Rangliste steht nach Angaben des Portals der AfD-Abgeordnete Stefan Brandner. An ihn wurden mit 273 Fragen die meisten gestellt, die er auch alle beantwortet hat. Ebenfalls eine Antwortquote von 100% hatte Katrin Göring-Eckardt von den Grünen. Die neu gewählte Präsidentin der Universität Erfurt, Anke Holler, wird ihr Amt nicht wie geplant antreten. Wie die Universität mitteilte, konnten die Verhandlungen mit ihr nicht erfolgreich abgeschlossen werden. So sei es nicht gelungen, sich über die Konditionen zu einigen. Holler war im November von der Hochschulversammlung mehrheitlich gewählt worden. Der bisherige Präsident Walter Bauer-Wapnick geht nach 12 Jahren im Amt im Oktober wie geplant in den Ruhestand. Danach wird die Universität von einem Interimspräsidenten geleitet. Nach dem Polizeigroßeinsatz gestern in Geisleden laufen jetzt Ermittlungen gegen den Besitzer der Waffen. Er soll sie an einen 30-Jährigen weitergegeben haben. Der soll damit seine Ex-Frau bedroht haben. Unter anderem wird nach Angaben der Polizei geprüft, ob der Mann überhaupt im Besitz der Waffen sein darf. Polizisten und Spezialisten des LKA hatten den 30-Jährigen festgenommen. Dabei wurde er leicht verletzt. Auch gegen ihn wird ermittelt. Drei Lamas haben sich im Eichsfeld auf Erkundungstour begeben. Wie die Polizei mitteilte, waren die Tiere auf der Straße zwischen Breme und Ecklingerode unterwegs, als ein Autofahrer auf sie aufmerksam wurde. Wie sich herausstellte, waren sie aus einem Tiergehege in der Nähe ausgebrochen. Der Tierhalter fing die offensichtlich verwirrten Tiere wieder ein, bevor es zu einem Unfall kommen konnte. Das waren die Nachrichten. 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
9: Dankeschön, Pia. Das Wetter heute Nachmittag. Sonne und Quellwolken im Thüringer Wald, Harz und der Rhön. Da kann es Schauer und Gewitter geben. Zeitweise auch ein leicht Bögen Ostwind und Temperaturen zwischen 24 und 30 Grad. In der Nacht meist trocken, erst gegen Morgen Regen bei 17 bis 14 Grad. Morgen dann starten wir mit Sonne in den Tag. Im Tagesverlauf dann auch kräftige Schauer und Gewitter. Durchaus mit Unwetterpotenzial wieder leider. Örtlich ist Starkregen dabei, Hagel und auch Sturmböen. 24 bis 28 Grad. Am Samstag letzte Schauer und noch ein bisschen Wind. Ansonsten wird es sonnig sein und nicht mehr ganz so warm. Temperaturen dann so um die 21 bis 23 Grad. Damit dann jetzt 13 Uhr und 4 Minuten. Hier sind die aktuellen Verkehrsmeldungen und wir schauen auf die A38 Richtung Göttingen zwischen Leipzig Südwest und Kreuz-Rippachtal. 4 Kilometer Stau nach einem Unfall, 30 Minuten Wartezeit. Zwischen Doberreuth und Tülpen auf der B2 ist die Bundesstraße nach einem Unfall gesperrt. B92 Gera Greiz zwischen Weider und Wittchendorf nach einem Unfall ist die Bundesstraße hier gesperrt. Außerdem wird geblitzt und zwar auf der A71 Richtung Sangerhausen zwischen Dreieck Suhl und Suhl-Zellameles. Dann auf der A9 Richtung Berlin zwischen Eisenberg und Reußig, A9 Richtung München zwischen Eisenberg und Bad Klosterlausnitz. Auf der A38 Richtung Göttingen in Höhe Dreieck Südharz, ein Blitzer in Lützeroda Richtung Klosewitz, in Saalfeld in der Köthitzgasse und zwischen Tollenroda und Quingenberg. Außerdem aufgepasst bitte auf der A71 Richtung Sangerhausen zwischen Stadt Ilm und Arnstadt Süd. Hier liegen Holzteile auf der Fahrbahn. Bitte aufpassen, falls Sie mehr gesehen haben, gerne anrufen, kostenfrei 0800 218 16 00 bei uns im MDR Thüringen Verkehrszentrum. Vielen Dank, gute Fahrt, ich bin Nadine Witt und wünsche Ihnen eine schöne Mittagszeit.
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0: Katrina and the Waves, Walking on Sunshine. Sie hören MDR Thüringen, 13.15 Uhr, Viertel zwei ist es.
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0: Ja, und wir reisen jetzt mal genau 60 Jahre zurück, direkt nach London im Sommer 1966, gründete sich dort eine Band, die als erste echte Supergroup der Rockgeschichte alles auf den Kopf stellen sollte. Und zwar war das die Band Cream.

Eric Clapton an der Gitarre, Ginger Baker am Schlagzeug und Jack Bruce am Bass und Mikrofon. Alle drei waren damals schon absolute Stars. Obwohl es zwischen Baker und Bruce hinter den Kulissen permanent gekracht hat, hielten sie wirklich 2 Jahre durch, einfach weil die Chemie zwischen ihnen einfach so magisch war und einfach auch gepasst hat irgendwie. 3 legendäre Alben haben sie uns hinterlassen, darunter auch das bahnbrechende Werk Wheels of Fire aus dem Jahr 68. Und genau das gibt es jetzt pünktlich zum 60. Bandjubiläum in einer spektakulären Deluxe Edition. Für diese Neuauflage wurden die Original-Tonbänder verwendet. Die waren ja jahrzehntelang verschollen oder galten als verschollen und waren dann auf mysteriöse Weise in einer Plastiktüte in einem New Yorker Apartment wieder aufgetaucht. Nun gut, das Ergebnis ist ein absoluter Traum und klingt frisch und lebendig, als stünden die 3 Jungs wieder zusammen im Studio. Einfach nur großartig. Und jetzt stehen sie bei uns auch hier im Studio. Hier sind Cream mit Sunshine of My Life bei MDR Thüringen.

Dream hier bei MDR Thüringen. Achtung Autofahrer, es gibt eine aktuelle Meldung aus dem MDR Thüringen Verkehrszentrum. Es gibt einen Falschfahrer auf der A4 Frankfurt-Dresden zwischen Merano und Glauchau-West. Ist ein Falschfahrer unterwegs, bitte fahren Sie äußerst rechts, überholen Sie nicht. Wir melden, sobald die Gefahr vorüber ist. Achtung, Falschfahrer auf der A4 Frankfurt-Dresden zwischen Merano und Glauchau-West. Ist ein Falschfahrer unterwegs.

mit New Age hier in MDR Thüringen. Achtung, Autofahrer, es gibt immer noch einen Falschfahrer auf der A4 Frankfurt-Dresden. Zwischen Merano und Glauchau-West ist der Falschfahrer unterwegs. Bitte überholen Sie nicht, fahren Sie äußerst rechts. Wir melden, sobald die Gefahr vorüber ist.

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4: Wir schauen aufs Wetter. Die Temperaturen aktuell von unseren Wettermeldern. Durchgesagt, Norm Begler aus Sömmerda meldet 26 Grad und Dirk Bachmann aus Schmölln 31 Grad. Ja, 24 bis 30 Grad, das sind die Temperaturen bis zum Abend. Dazu gibt Sonne und ein paar Quellwolken. Über dem Thüringer Wald, dem Harz, der Rhön kann es einzelne Schauer und Gewitter geben. Und da ist es auch recht windig. In der Nacht regnet es erstmal nicht, erst so gegen morgen, so vereinzelt. Und dann die Temperaturen zwischen 14 und 17 Grad. Morgen erwarten wir eine Mischung aus Sonne und dichten Wolken, im Tagesverlauf dann teils kräftige Schauer und Gewitter, durchaus leider wieder mit Unwetterpotenzial, das heißt Starkregen, Hagel und Sturmböen sind mit dabei. Die Temperaturen morgen nochmal 24 bis 28 Grad und ab Samstag wird es kühler durch den Wetterwechsel, dann letzte Schauer aus der Nacht und dann wird es ein sonniger Tag am Samstag, ein bisschen windig und Höchstwerte zwischen 21 und 23 Grad. Damit ist es 13.32 Uhr. Und hier sind die aktuellen Verkehrsmeldungen. Es gibt immer noch einen Falschfahrer auf der A4 Frankfurt-Dresden. Zwischen Merane und Glauchau-West ist der Falschfahrer unterwegs. Bitte fahren Sie äußerst rechts. Überholen Sie nicht. Wir melden, sobald die Gefahr vorüber ist. B2 zwischen Doberreuth und Türpen ist die Bundesstraße nach einem Unfall gesperrt. Dann auf der B92 zwischen Weida und Wittchendorf gibt es Behinderungen nach einem Unfall. Es wird geblitzt auf der A71 Richtung Sangerhausen zwischen Dreieck Suhl und Suhl-Zellermeles, A9 Richtung Berlin zwischen Eisenberg und Treußig, A9 Richtung München zwischen Eisenberg und Bad Klosterlausnitz, A38 Richtung Göttingen in Höhe Dreieck Südharz ein Blitzer, dann auf der B93 aufgepasst Richtung Zwickau am Moseler Tunnel, in Lützeroda Richtung Klosewitz und in Saalfeld in der Köditzgasse. Weitere Staus und Blitzer melden Sie uns bitte kostenfrei ins MDR Thüringen Verkehrszentrum unter 0800 218 16 00. Vielen Dank und gute Fahrt.
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0: das Rock Me Amadeus. Das ist Falco hier bei MDR Thüringen. Und liebe Autofahrer, ich muss leider nochmal auf den Falschfahrer hinweisen. Achtung, auf der A4 Frankfurt-Dresden zwischen Meran und Glauchau-West ist immer noch ein Falschfahrer unterwegs. Bitte fahren Sie äußerst rechts. Überholen Sie nicht. Wir melden, sobald die Gefahr vorüber ist. Jetzt ist es 13.43 Uhr.
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0: Ja, ich habe mich ein bisschen geärgert, muss ich ganz ehrlich sagen. Ich habe ja gestern getippt, dass die Engländer 1:0 gegen Argentinien gewinnen. Nun gut, bis zur 85. Minute lag ich mit meinem Tipp ja noch richtig. Aber dann ging den Engländern irgendwie die Luft aus. Ich habe keine Ahnung. Es ist egal, denn am Ende Jordan Pitchford konnte nun auch nicht mehr die Torschüsse halten, die die Argentinier dann gemacht haben. Und ganz ehrlich, sie haben zu Recht gewonnen. Sie sind zu Recht weiter und stehen jetzt im Finale gegen Spanien. Wie ich da tippe, weiß ich noch nicht, habe ich mich noch nicht festgelegt. Ist ja noch ein bisschen Zeit. Am Sonntag ist ja dann erst das Finale. Ja, und Sie gewinnen weiterhin heute und auch morgen noch den MDR Thüringen Siegersessel, damit Sie ganz entspannt das WM-Finale schauen können. Bei meinem Frühschichtkollegen Timo Hartmann hat heute Morgen Gabriele Görms aus Arnstadt einen Siegersessel gewinnen wollen. Ob es geklappt hat? Wir hören noch mal rein.
2: Ramelow, Kopfballduell wieder gewonnen für das deutsche Team und weiter im Mittelfeld. Der Ball ist gelandet bei Ronaldinho, angestupst und dann wieder in Position gelaufen. Und jetzt müssen wir aufpassen, Kleberson, Schuss!
3: Der Reporter wird laut, aber was war es am Ende? Drin oder nicht drin? Was denkst du?
4: Ach, war bestimmt ein Tor.
3: War bestimmt ein Tor?
4: Ja, aber wenn du schon so fragst.
2: In Position gelaufen und jetzt müssen wir aufpassen, Kleberson, Schuss! Vorbei!
4: Oh.
2: Was für ein Glück!
3: Ist doch nicht zu fassen. Der sagt auch noch, was für ein Glück. Ich sag, was für ein Pech.
0: Schade. Ach Mensch, da ging's ja Gabriele wie mir einmal daneben gelegen. Nun gut, so ist es. Sie haben bei unserem Spiel drin oder nicht drin einfach immer eine 50-50-Chance, einen Siegersessel zu gewinnen. Passend für Argentinien in Blau, je nachdem, ob Sie da irgendwie das mögen. MDR Thüringen, Sie gewinnen heute auf jeden Fall bei uns noch einen MDR Thüringen Siegersessel. So rum die nächste Torszene, die hören Sie heute Nachmittag bei meinem Kollegen, bei Marco Ramm, so halb fünf. Rum.
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Das ist America, a horse with no name. Sie hören MDR Thüringen, 13.52 Uhr und endlich die Entwarnung aus dem MDR Thüringen Verkehrszentrum. Entwarnung auf der A4 Frankfurt-Dresden, kein Falschfahrer mehr zwischen Merane und Glauchau-West. Sie haben freie Fahrt.

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4: Es ist 14 Uhr, jetzt alle wichtigen Meldungen von Pia Wagner.
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6: Die Bundesregierung will künftig härter gegen Steuerbetrüger vorgehen. Dazu stellten Finanzminister Lars Klingbeil und Justizministerin Stefanie Hubich in Berlin einen Aktionsplan vor. Wer Staat und Gesellschaft betrüge, dürfe damit nicht durchkommen, sagte Klingbeil. Eine Selbstanzeige von Steuerbetrügern soll künftig nicht mehr automatisch vor Straffreiheit schützen. Der Zoll soll gestärkt werden, Buchungsbelege müssten 15 Jahre aufbewahrt werden und in bargeldintensiven Branchen gilt künftig eine Registrierkassenpflicht. Durch Steuerbetrug entgehen dem Bund jedes Jahr bis zu 100 Milliarden Euro. Die Thüringer Unternehmen der Metall- und Elektroindustrie setzen auf heimische Standorte. Das geht aus einer Umfrage des Arbeitgeberverbands Gesamtmetall und des Instituts der Wirtschaft Thüringens hervor. Demnach wollen nur 14% der Thüringer Unternehmen Arbeitsplätze im Ausland schaffen. Deutschlandweit sind es 32%. Die Umfrage zeigt, dass Thüringer Metall- und Elektrofirmen im Vergleich zum Bundesdurchschnitt weniger internationalisiert sind. Das mache sie einerseits weniger anfällig für geopolitische Verwerfungen, so Verbandsgeschäftsführer Matthias Kreft. Andererseits könnten sie Standortnachteile seltener ausgleichen. Laut Kreft beklagten die Unternehmen erneut die hohen Energiekosten in Thüringen. Eine Frau aus Erfurt hat 50.000 Euro an Online-Betrüger verloren. Wie die Polizei mitteilte, hatte ein Unbekannter über Facebook Kontakt zu der 57-Jährigen aufgenommen. In der Folge forderte er die Frau mehrfach auf, auf einer Handelsplattform in Kryptogeld zu investieren. Dieser Aufforderung kam die Frau nach und verlor so 50.000 Euro. Als der Betrug aufflog, informierte die 57-Jährige die Polizei. Die ermittelt nun. Die CDU hält am Verbot von Leihmutterschaften in Deutschland fest. Eine Parteisprecherin sagte, die geltende Rechtslage sollte aus Sicht der Union bleiben. Sie äußerte sich einen Tag, nachdem bekannt geworden war, dass Unionsfraktionschef Jens Spahn und sein Ehemann mithilfe einer Leihmutter in den USA Eltern geworden sind. In den sozialen Medien gab es etliche kritische Kommentare, vor allem auch, weil Spahn sich in der Vergangenheit gegen Leihmutterschaft positioniert hatte. Der frühere Vorsitzende des Deutschen Ethikrates, der evangelische Theologe Peter Dabrock, sagte, es bleibe ein Gefühl der Betrübnis, dass sich jemand etwas herausnimmt, weil er das Geld, die Position und die Möglichkeit dazu hat. Die verurteilte Rechtsextremistin Marla Svenja Liebig soll ihre Haftstrafe in einem Männergefängnis verbüßen. Das hat die Anstaltsleitung im Frauengefängnis Chemnitz entschieden. Laut Sachsens Justizministerin Constanze Geiert ging es dabei unter anderem um die Sicherheit der Frauen im Gefängnis. Liebig war vor 3 Jahren noch als Mann unter anderem wegen Volksverhetzung zu 1 Jahr und 6 Monaten Haft verurteilt worden. Kurz darauf hatte sie ihren Geschlechtseintrag ändern lassen. Kritiker sehen darin einen möglichen Missbrauch des Selbstbestimmungsrechts und eine Provokation. Das waren die Nachrichten. 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
7: Dankeschön, Pia. Wir schauen aufs Wetter. Bis zum Abend Sonne und Quellwolken über Thüringer Wald, Harz und der Rhön. Kann es vereinzelt ein paar Schauer und Gewitter geben. Und Temperaturen bis zum Abend immer noch so zwischen 24 und 30 Grad. In der Nacht, da ist es erstmal trocken. So in Richtung Morgenstunden kann es hier und da ein paar Regenschauer geben. Es kühlt ab auf 17 bis 14 Grad. Und morgen, ja, da kann es dicke runterkommen. Es sind teils kräftige Schauer und Gewitter vorhergesagt. Zum Teil auch wieder mit Unwetterpotenzial. Das heißt, Starkregenhagel und auch Sturmböen können mit dabei sein. Morgen Temperaturen zwischen 24 und 28 Grad. Am Samstag letzte Schauer, dann Sonne und auch recht windig wird sein, aber nicht mehr ganz so warm. 21 bis 23 Grad dann in der Spitze. 14 Uhr und 4 Minuten ist es. Und hier sind die aktuellen Verkehrsmeldungen mit einer Entwarnung von der A4 Frankfurt-Dresden. Kein Falschfahrer mehr zwischen Merane und Glauchau-West. Sie haben freie Fahrt. Die B2 ist zwischen Doberreuth und Töpen nach einem Unfall gesperrt und in Bad Frankenhausen ist die Esbestätter Straße in Höhe Stiftstraße nach einem Unfall gesperrt. Die Blitzer stehen A9 Richtung Berlin zwischen Eisenberg und Reußig, A9 Richtung München zwischen Eisenberg und Bad Klosterlausnitz, A38 Richtung Göttingen in Höhe Dreieck Südharz, dann A71 Richtung Sangerhausen zwischen Dreieck Suhl und Suhl-Zellermedes. Auf der B93 zwischen Zwickau und Moseler Tunnel wird geblitzt, dann in Lützeroda Richtung Losewitz und in Saalfeld in der Köditzgasse. Melden Sie uns Staus und Blitzer gerne kostenfrei ins MDR Thüringen Verkehrszentrum 0800 218 16 00. Vielen Dank, gute Fahrt. Ich bin Nadine Witt und wünsche Ihnen eine schöne Mittagszeit.
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0: Lass uns Status Quo, whatever you want. Einfach gute Musik hier bei MDR Thüringen, 14.16 Uhr.
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0: Ja, und die Sommerzeit ist mal ganz ehrlich die schönste Zeit im Garten. Es grünt und blüht und gibt jede Menge Obst und Gemüse schon zu ernten. Aber vielleicht interessieren Sie sich ja auch für so ein paar exotische Pflanzen. Zum Beispiel für Sukkulenten wie die Aeonie. Die macht ja zum Beispiel sich ganz wunderbar auf Balkon oder Terrasse, hat markante Rosetten und eine wirklich außergewöhnliche Wuchsform. Und diese Sukkulente, sagt Gärtnerin Antje Lobenstein aus Erfurt, ist sehr, sehr pflegeleicht.
2: Ich pflanze die hin und wieder mal in neue Töpfe. Alle paar Jahre werden die umgetopft. Und beim Gießen ist zu beachten, dass man möglichst mit Regenwasser gießt, wenn man von oben gießt, oder man lässt es im Regen stehen. Weil sonst bilden sich solche Kalkablagerungen auf diesen dunklen Blättern. Sie lassen sich sehr einfach vermehren. Manchmal passiert es ja auch, dass eine Rosette abknickt. Und dann muss man sie nicht wegwerfen, sondern man kann die dann bewurzeln.
0: Ja, und wie leicht das geht, das schauen Sie sich heute an im MDR Garten um 19.50 Uhr im MDR Fernsehen.
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5: Sonnenschein gibt es aktuell in Mena. Da werden uns 28 Grad gemeldet und bis zum Abend weiter so Temperaturen zwischen 24 und 30 Grad im Thüringer Wald. In der Rhön kann es auch einzelne Schauer und Gewitter geben. Ansonsten trocken. In der Nacht auch meist trocken. Erst gegen morgen gibt es vereinzelt Regen und Temperaturen zwischen 17 und 14 Grad. Ja, und morgen startet so ein kleiner Wetterwechsel. Das merken wir schon deutlich. Die Temperaturen morgen nochmal zwischen 24 und 28 Grad. Aber es wird den ganzen Tag wechselhaft sein. Im Tagesverlauf erwarten wir zudem auch kräftige Schauer und Gewitter, zum Teil auch wieder mit Unwetterpotenzial. Örtlich kann Starkregen, Hagel und auch Sturmböen mit dabei sein. Am Samstag letzte Schauer, dann Wetterberuhigung, auch Sonnenschein, aber die Höchstwerte dann nur noch zwischen 21 und 23 Grad. Damit ist es 14.32 Uhr. Hier sind die aktuellen Verkehrsmeldungen. B2 zwischen Doberreuth und Tüppen ist die Bundesstraße nach einem Unfall gesperrt. Und in Bad Frankenhausen ist die Espestädter Straße in Höhe Stiftstraße nach einem Unfall ebenfalls gesperrt. Dann habe ich noch eine Meldung, A9 Richtung Berlin zwischen Eisenberg und Dreußig, A9 Richtung München zwischen Eisenberg und Bad Klosterlausnitz, A71 Richtung Sangerhausen zwischen Dreieck Suhl und Suhl-Zellermiehles, B93 zwischen Zwickau und dem Moseler Tunnel wird geblitzt, so auch in Lützeroda Richtung Klosewitz und in Saalfeld in der Köditzgasse. Sollten Sie weitere Staus und Blitzer gesehen haben, bitte anrufen bei uns, wie immer kostenfrei im MDR Thüringen Verkehrszentrum 0800 218 16 00. Vielen Dank und gute Fahrt.
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0: Nur die Blues sind das hier bei MDR Thüringen. 14:43 Uhr.
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0: Magst du das Lied?
2: Ja. Da kann man mal so loslassen, da kann man mal, weißt du, egal was draußen ist, einfach mal Kopfhörer auf oder Radio laut drehen im Auto.
0: Ich habe so meine Schwierigkeiten mit diesem Song.
2: I love you, ist doch ein schöner Satz, oder?
0: Nights and White, ich höre es zu oft. Ist ein Song unserer, also die wir hier so in unserer Playlist haben. Ich freue mich, liebe Hörerinnen und Hörer, wenn Ihnen dieses Lied gefällt, aber es gibt auch Lieder, die gefallen mir als Moderatorin nicht, das gehört dazu.
2: Ja, absolut.
0: Ist ja nicht so schlimm. Ich meine, Geschmäcker sind ja verschieden. So.
2: Nein, ich wollte dir doch was ganz anderes erzählen.
0: Ja, bitteschön.
2: Erstmal wollte ich sagen, Mensch, du hast ja gestern mit dem Tipp, dass die Engländer rausfliegen, hast du doch ganz nah dran gelegen.
0: Ja, bis zur 85. Minute.
2: Super.
0: Also, nee, habe ich gesagt, also Gewinn 1-0.
2: Ich
0: naja,
2: weiß,
0: gut.
2: Ich weiß. Aber
0: ist okay. Ist
2: ich
0: okay.
2: Ich fand es gerecht. Der Akku war leer bei den Engländern
0: und
2: da haben die Argentinier eben gewonnen.
0: So, das fand ich auch.
2: Dann wollte ich noch sagen, heute Nachmittag haben wir tolle Geschichten. Wir haben einmal den Chef vom Planetarium in Jena, der mal erzählt, das ist ja ein bisschen umgebaut worden, da ging es ja richtig rund. Was ist jetzt Neues dort? Ich finde dieses Planetarium übrigens super.
0: Das ist auch toll. Kommt er als Studiogast her?
2: Ist er nachher
0: live? Studiogast. Oh, toll.
2: So. Dann haben wir heute Nachmittag unsere Siegersessel. Ich weiß, die Nachfrage ist groß und wir werden natürlich die Siegersessel rausrollen, wenn sie richtig liegen. Und dann, und das ist wirklich sehr exklusiv, haben wir Tickets für Tanita Tikaram. Vielleicht kannst du es mal anspielen.
0: Für diese Dame hier, genau.

0: Ich liebe ihre Stimme. Ich liebe diesen Song.
1: Super Song.
0: Großartig.
1: 80er und so, ne? Da, also.
0: Nur leider ist dieses Konzert schon Wochen, Monate lang ausverkauft. Ich habe auch versucht, Tickets zu kriegen, war zu spät. Und jetzt sehe ich, du hast noch welche.
1: Ja.
0: Ich darf
1: aber
0: sie nicht
1: für
0: haben,
1: dich,
0: ich
1: nein,
0: weiß.
1: Sondern für jemanden, der sozusagen anruft nachher.
0: Das und mich hier arbeitet.
1: Machen, ne? Also, das wird eine schöne Geschichte. Heute Nachmittag, die Zeit wird vergehen wie im Fluge. Und ich wünsche dir jetzt einen schönen Feierabend.
0: Ja, und ich dir eine schöne Sendung, Marco. Ne?
1: Bis dann,
0: bis morgen.
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Das ist Marsha und Hayne, Only Crying, hier bei MDR Thüringen. 14:51 haben wir's. Ich bin Nadine Witt, ich sag mal Tschüssi, bis morgen. Ich wünsche Ihnen jetzt auf jeden Fall ab 3 ganz viel Spaß bei Marco Ramm und drücke Ihnen die Daumen, egal ob Sie in MDR Thüringen Siegersessel gewinnen möchten bei uns oder vielleicht auch die Tickets für Tanita Tikaram. Wenn es 2 sind, Sie wissen, wer noch gerne hin möchte, ne?

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8: Und jetzt haben wir es ganz genau 15 Uhr. Ich wünsche Ihnen einen schönen Nachmittag. Alles Wichtige mit Pia Wagner.
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10: Im Prozess um eines der größten Drogenlabore Deutschlands ist in Erfurt das Urteil gefallen. Das Landgericht hat drei Männer zu Haftstrafen zwischen 6 und 14 Jahren verurteilt. Dem Urteil zufolge haben zwei Männer maßgeblich zum Betrieb eines illegalen Labors zur Herstellung von Crystal beigetragen. Ein dritter wurde als Helfer verurteilt. Die Männer hatten die Vorwürfe größtenteils eingeräumt. In dem Verfahren ging es laut Urteil um Drogen im Wert von 2,5 Millionen Euro. Die Thüringer Frauenunion fordert den Rücktritt von Unionsfraktionschef Jens Spahn. Grund ist, dass Spahn und sein Ehemann mithilfe einer Leihmutter in den USA Eltern geworden sind. Die Landesvorsitzende der Frauenunion und Mitglied im Bundesvorstand Marion Rossin sagte der Thüringer Allgemein, Spahn sei nicht mehr tragbar. Leihmutterschaft sei in Deutschland aus guten ethischen Gründen verboten. Wer das Verbot umgehe, setze sich über den Geist des deutschen Gesetzes hinweg. Die AfD-Fraktion im Landtag hat eine niedrigere Grunderwerbsteuer gefordert. Der Wohnungsbaupolitiker der Fraktion Uwe Krill sagte, private Bauherren und Baubranche würden durch hohe Nebenkosten belastet. Die derzeit geführte Debatte über eine höhere Grunderwerbsteuer gehe daher in die völlig falsche Richtung. Wer jungen Menschen den Schritt in die eigenen vier Wände erleichtere, stärke zugleich Familiengründungen und wirke der demografischen Krise entgegen. Der Landtag hatte die Grunderwerbsteuer mit den Stimmen von CDU, AfD und FDP zum Januar 2024 gesenkt. Die Linksfraktion hatte diesen Schritt vor wenigen Tagen erneut kritisiert. Das BSW-geführte Finanzministerium denkt über ein Anheben der Steuer nach. Die Bundesregierung will künftig härter gegen Steuerbetrüger vorgehen. Dazu stellten Finanzminister Lars Klingbeil und Justizministerin Stefanie Hubig in Berlin einen Aktionsplan vor. Klingbeil sagte, es gehe um Gerechtigkeit. Die Ehrlichen in der Gesellschaft dürften nicht die Dummen sein. MDR Thüringen-Reporter Jakob Meyer weiß, was unter anderem geplant ist.
11: Klingbeil möchte den Strafrahmen für organisierte Steuerkriminalität auf bis zu 15 Jahre Freiheitsstrafe erhöhen und Steuerhinterziehung wieder als Verbrechenstat Bestand einführen. Die Straffreiheit bei Selbstanzeigen soll in heutiger Form wegfallen. Die Aufbewahrungsfrist für Buchungsbelege wird demnach auf 15 Jahre verlängert und eine Registrierkassenpflicht eingeführt. Die entsprechenden Gesetze sollen in den kommenden Monaten beschlossen bzw. geändert werden. Klingbeil rechnet mit Einnahmen von mindestens 1 Milliarde Euro.
10: 8 Jahre nach dem tödlichen Einsturz einer Autobahnbrücke im italienischen Genua ist der damalige Chef des Autobahnbetreibers verurteilt worden. Er muss unter anderem wegen fahrlässiger Tötung für 12 Jahre ins Gefängnis. Bei dem Unglück waren 43 Menschen ums Leben gekommen. Ein Pfeiler der maroden Brücke hatte nachgegeben und die Fahrbahn des Bauwerks war auf einer Strecke von etwa 200 Metern weggebrochen. Dutzende Fahrzeuge stürzten in die Tiefe. Das waren die Nachrichten. 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
8: Dankeschön, Pia. Beim Wetter haben wir heute noch alles in Butter. Wir haben also Sonne und es ist ganz schön warm, teilweise bis zu 30 Grad. Es wird aber ein bisschen bewölkter im Laufe des Abends. Thüringer Wald, Harz, Rhön, Schauer- und Gewittergefahr und in der Nacht 18 bis 15 Grad dazu. Morgen, der Freitag, ist eine Mischung aus Sonne und relativ dichten Wolken, zum Teil kräftige Schauer und Gewitter, die da im Anmarsch sind. 24 bis 28 Grad. Ich sage das immer gerne mal nebenbei. Bitte die Regentonne wieder öffnen. Morgen wird aufgefüllt. Am Samstag lassen die Schauer wieder nach. Mehr Sonne, Wochenende, sommerlich warm, ein bisschen windig dazu, aber alles in allem können wir das so gehen lassen. 4:04. Aktuelle Verkehrsmeldung, A72 Richtung Leipzig zwischen Treuen und Reichenbach. Da brennt ein PKW. Vorsicht bitte. Dann haben wir die B2. Die ist zwischen Doberreuth und Töpen nach einem Unfall gesperrt. In Bad Frankenhausen ist die Esperstädter Straße in Höhe Stiftstraße nach einem Unfall ebenfalls gesperrt. Die Blitzer. Wo wird geblitzt? Auf der A71 Richtung Sangerhausen zwischen Dreieck-Suhl und Suhl-Zillamilis. Dann die B93 Richtung Zwickau am Mosler Tunnel. In Jena im Rautal stadteinwärts und Stadtroder Straße stadtauswärts Höhe Lobeda. Dann ein Blitzer in Teichröder Richtung Remda. Und Fieselbach hat auch einen Blitzer in der Erfurter Allee und zwar in beiden Richtungen. Das wär's. Strauß oder Blitzer kostenfrei. Direkt zu uns ins MDR Thüringen Verkehrszentrum 0800 218 16 00.
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8: Das war doch ein tolles Halbfinale gestern, oder? Zwischen England und Argentinien und bei den Engländern dann auf einmal nach dem Führungstor der Akku leer. So muss sich das anfühlen, wenn immer weniger Betrieb drauf ist auf dem Akku. Aber gut, am Ende Argentinien gewinnt das ganze Ding. Wir sagen herzlichen Glückwunsch und freuen uns auf ein schönes Finale gegen die Spanier. Und ich habe für Sie, deshalb spreche ich es ja an, einen neuen MDR Thüringen Siegersessel hinter mir stehen. Der geht's raus. Hoffentlich in dieser halben Stunde. Also wir legen direkt los und dann gucken wir mal, ob wir das Teil mit Schleifchen drumherum vorm Finale noch ausliefern können an Sie. Ne? Hier ist Phil Collins, I Wish It Would Rain Down.

0: Wiley Rabbit und Driving My Life Away, 12:03.
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0: Ich sag mal so, das Ende ist jetzt absehbar, ne, mit unseren MDR Thüringen Siegersesseln, weil die Fußball-WM neigt sich ja ihrem Ende entgegen. Es gibt noch zwei schöne Spiele. Spiele um Platz 3, ne, Grüße an die Franzosen und die Engländer. Und dann am Sonntag das große Finale Argentina gegen España. Das wird schön. Aber bis dahin gibt's eben auch noch unsere MDR Thüringen Siegersessel bis zum Freitagabend, also morgen Abend. Und Ihre Gelegenheit ist jetzt. Jetzt oder nie, sage ich immer. 0800 218 13 13, die Nummer ist kostenfrei. Und jetzt oder nie haben wir auch den Ton dazu. Und Sie sagen mir bitte, ob der drin war oder nicht.
2: Vorne wird Havertz wieder geschickt am rechten Flügel, ist schon fast am Knick des 16-Meter-Raums. Zieht jetzt seinen Gegenspieler gegenüber, führt den Ball mit links, ist drin in dem Strafraum, könnte schießen aus der Distanz.
0: War der drin oder war der nicht drin? Ich weiß jetzt gar nicht, aus welchem Spiel, aber ist ja auch wurscht, weil 50-50 Chance. Ne? Man muss es gar nicht wissen, ob er drin war oder nicht. Im Idealfall liegt man einfach geraten auch richtig. Ich spiele es mal kurz an. Vielleicht erinnern Sie sich ja doch an das Spiel.
2: Vorne wird Havertz wieder geschickt am rechten Flügel, ist schon fast am Knick des 16-Meter-Raums. Zieht jetzt seinen Gegenspieler gegenüber, führt den Ball mit links, ist drin in dem Strafraum, könnte schießen aus der Distanz.
0: Die Nummer nochmal 0800 218 13 13. Ich drücke alles, was ich habe, damit wir uns gleich hier im Radio hören. Ja? Und dann geht's ran an den MDR Thüringen Siegersessel.

0: Oh yes. Das kennt man auch von Joe Cocker, ne? Aber in dem Fall ist es Love and Spoonful. Summer in the City. Und wann sollte der Song gespielt werden, wenn nicht jetzt, ne? 15.22 Uhr, wir wollen ran an unseren MDR Thüringen Siegersessel.
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0: Und ich begrüße die Helga Monser aus Jena. Hallo Frau Monser.
2: Ja, hallo, ich grüße Sie.
0: Wo erwische ich Sie gerade? Was machen Sie gerade?
2: Ja, ich sitze hier gerade auf der Terrasse und bastle so kleine Männlein aus Lavendel, aus getrockneten Lavendel.
0: Alles selber gemacht? Also auch selber Lavendel getrocknet und so?
2: Getrocknet, ja, und jetzt bemale ich gerade Eierkarton. Und das wären dann diese Hüte von dem.
0: Das ist ja fantastisch. Was machen Sie denn mit den ganzen Männlein dann, mit den Lavendelmännlein?
2: Also die verschenke ich teilweise oder ich hänge die mir auch selber an einen Strauch oder... Ja, also ich bin immer gerne am Basteln.
0: Das heißt also, Sie basteln gerne und es duftet im Grunde das ganze Jahr über nach Lavendel bei Ihnen, oder?
2: Ja, zum Beispiel, ich mache ja auch so Lavendelsäckchen zum Beispiel. Wenn man im Kleiderschrank Motten hat, da ist das ja auch ganz gut.
0: Sehr guter Tipp. Also, nehmen wir mal so mit. Dann würde ich sagen, demnächst für die Pausen einen schönen MDR Thüringen Siegersessel, das wäre doch was, ne? Den könnten Sie gebrauchen.
2: Das wäre wunderbar, das wäre wunderschön, zumal ich sehr fußballbegeistert bin.
0: Ach, komm, was sagen Sie denn da gestern Abend zu dem Spiel zwischen den Engländern und den Argentiniern?
2: Die Engländer haben sich eben dann einfach die letzten 20 Minuten zu sehr hinten reingestellt. Und das war der Fehler von denen.
0: Ja, ich hatte das Gefühl, die hatten keine Luft mehr irgendwie. Ja, irgendwie war
2: ja wahrscheinlich auch. Aber bei so einem wichtigen Spiel, vielleicht hat er dann auch die verkehrten Leute eingesetzt, der Herr Tuchel. Das kann natürlich auch sein.
0: Also, ich hoffe, er hat es gehört und nimmt sich das mal zu Herzen und denkt mal drüber nach. Wir gehen jetzt ran an den Sessel und ich spiele Ihnen den Ausschnitt vor und Sie sagen mir, ob der drin war oder nicht. Los geht's, ja?
2: Genau.
3: Vorne wird Havertz wieder geschickt am rechten Flügel, ist schon fast am Knick des 16-Meter-Raums, sieht jetzt seinen Gegenspieler gegenüber, führt den Ball mit links, ist drin in dem Strafraum, könnte schießen aus der Distanz.
0: Und?
2: Also ich meine, der Havertz ist ja eigentlich ein guter Schütze, ich sag mal, der war drin.
3: Führt den Ball mit links, ist drin in dem Strafraum, könnte schießen aus der Distanz. Abgeschoben, aber der Ball geht flach rechts und nicht rein.
0: Oh! Das gibt's doch nicht. Frau Monser, ich habe alles gedrückt, was ich hatte. Aber wenn der Havertz den nicht reinmacht, wie Sie gesagt haben, dann kann ich es auch nicht ändern. Ne?
2: Nee, da haben Sie recht. Aber es war trotzdem nett mit Ihnen.
0: Mit Ihnen auch. Und bleiben Sie weiter so fleißig. Und das mit der Bastelei finde ich großartig, weil also ich glaube, das ist ein sehr gutes Mittel, um einfach auch mal runterzukommen und so ein bisschen in sich zu gehen. Ne?
2: Genau. Ne?
0: Herzlichen Dank. Schönen Nachmittag. Ne? Tschüss.
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0: Mensch. Also wir haben nachher noch eine Runde, ne? Also Nachmittag, drin oder nicht drin. Ich zähle auf Sie.

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3: Um 15.30 Uhr. Prozess um großes Drogenlabor. Das Landgericht Erfurt hat drei Männer zu Haftstrafen zwischen 6 und 14 Jahren verurteilt. Zwei der Männer hatten laut Urteil maßgeblich zum Betrieb eines illegalen Labors zur Herstellung von Crystal beigetragen. Leihmutterschaft in den USA. Die Thüringer Frauenunion fordert deshalb den Rücktritt von Unionsfraktionschef Jens Spahn. Die Landesvorsitzende der Frauenunion, Marion Rosin, sagte, Spahn sei nicht mehr tragbar. Aktionsplan gegen Steuerbetrug. Den haben Finanzminister Lars Klingbeil und Justizministerin Stefanie Hubich vorgestellt. So soll der Zoll gestärkt werden. Buchungsbelege müssen 15 Jahre aufbewahrt werden. Und in bargeldintensiven Branchen gilt künftig eine Registrierkassenpflicht.
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4: Das Neueste für Mittel- und Westthüringen mit Peter Sommer. Erfurt. Die neu gewählte Präsidentin der Universität Erfurt, Anke Holler, wird ihr Amt nicht wie geplant antreten. Laut Universität habe man sich nicht über die Konditionen der Anstellung einigen können. Holler war im November von der Hochschulversammlung in das Amt gewählt worden. Bad Salzungen. Im Ortsteil Kloster kann das Freigelände am Dorfgemeinschaftshaus umgestaltet werden. Laut Bürgermeister Klaus Buhl unterstützt das Land das Vorhaben mit rund 220.000 Euro. Insgesamt sollen 345.000 Euro investiert werden. In diesem Jahr werden zunächst mehrere Gebäude auf dem Gelände abgerissen. Erfurt. Eine 57 Jahre alte Frau hat 50.000 Euro an Online-Betrüger verloren. Laut Polizei hatte ein Unbekannter über Facebook Kontakt zu der Frau aufgenommen. Später forderte er sie mehrfach auf einer Handelsplattform in Kryptogeld zu investieren. Dieser Aufforderung kam die Frau nach und verlor das Geld. 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
5: Dankeschön, Peter. Wir sind beim Wetter und da haben wir heute Nachmittag zu erwarten Sonne und Quellwolken. Ja, es kann dann auch vom Thüringer Wald Harz, Rhön, Schauer und Gewitter geben. Temperaturen 27 bis 30 Grad heute. Das ist schon ordentlich warm. In den Hochlagen um die 24 Grad. Dazu ein leichtböiger Ostwind. In der Nacht eher aufgelockert bzw. gering bewölkt. Trocken auf jeden Fall bei 18 bis 15 Grad. Morgen eine Mischung aus Sonne und Wolken, zum Teil kräftige Schauer und Gewitter. 24 bis 28 Grad. Das kühlt sich morgen im Laufe des Nachmittages ab. Ne? Dann haben wir den Samstag. Da hören die Schauer auf bzw. lassen nach. Da gibt es wieder mehr Sonne am Samstag. Dann wieder sommerlich warm und ein ordentlicher Wind dazu. 15.33 Uhr, 3 Minuten nach 3:30. Aktuelle Verkehrsmeldungen. Die A72 Richtung Leipzig ist zwischen Treuen und Reichenbach wegen eines brennenden Pkw immer noch gesperrt. Die B2 ist zwischen Doberreuth und Töpen ebenfalls nach einem Unfall gesperrt. Vorsicht auch auf der B88 Richtung Ilmenau zwischen Bad Tabbers und Friedrichroda liegen Plasteteile auf der Fahrbahn. Dann in Bad Frankenhausen ist die Esperstädter Straße in Höhe Stiftstraße nach einem Unfall gesperrt. In Neustadt am Bahnübergang Neustadt-Gerstungen öffnet die Schranke dicht. Die Blitzer. A71 Richtung Sangerhausen zwischen Dreieck-Suhl und Suhl-Zellerminus. B93 Richtung Zwickau am Moseler Tunnel. In Jena blitzt es zweimal. Der erste steht im Rautal stadteinwärts und der andere in der Stadtroda Straße stadtauswärts Höhe Lobeda. Außerdem in Teichröder Richtung Remda und in Fieselbach Erfurter Allee beide Richtungen. Staus oder Blitzer wie immer kostenfrei direkt zu uns ins MDR Thüringen Verkehrszentrum. Die Nummer ist kostenfrei und lautet 0800 218 16 00. Ich wünsche Ihnen eine gute Fahrt. 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
5: Und wir gucken gleich mal, was die Polizei vom heutigen Donnerstag zu berichten weiß.

0: einfach gute Musik von den Simple Minds. Don't you forget about me. Um 15.41 Uhr sind wir angekommen bei der Polizei. Bitte schön.
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2: Gestern kam es im Erfurter Stadtteil Wiesenhügel zu einem Polizeieinsatz. Ein Anwohner teilte zuvor mit, dass ein Mann seit mehreren Wochen unerlaubt in einem Abstellraum eines Mehrfamilienhauses im Färberwaldweg schlafen würde. Zudem soll der Mann ein Messer bei sich führen und sich in einem psychischen Ausnahmezustand befinden. Die Polizisten betraten unter Zuhilfenahme eines Einsatzschildes das Gebäude. Da der polizeibekannte Mann den Aufforderungen der Beamten nicht nachkam, wurde er gefesselt. Gegen die Fesselung wehrte sich der 22-Jährige, konnte aber letztendlich unverletzt in ein Krankenhaus gebracht werden. Die Polizei leitete Verfahren wegen Widerstands gegen Vollstreckungsbeamte sowie Hausfriedensbruchs ein. Die Beamten blieben bei dem Einsatz unverletzt. Aus der Landespolizeiinspektion Erfurt, Saskia Oehme.
3: Am Mittwoch haben sich in Rudolstadt zwei Verkehrsunfälle mit jeweils einem PKW und einem Radfahrer ereignet. Nach bisherigen Erkenntnissen soll in beiden Fällen jeweils ein Autofahrer beim Abbiegen einen Radfahrer übersehen haben. In der Folge kam es zum Zusammenstoß beider Fahrzeuge. Beide Radfahrer stürzten und wurden leicht verletzt. Die Polizei ermittelt nun zu den genauen Unfallhergängen. Aus der Landespolizeiinspektion Saalfeld, Severin Lehmann.
4: Der Abflug einer Passagierin vom Flughafen Erfurt-Weimar geriet am Mittwochmorgen ins Stocken. Bei der grenzpolizeilichen Ausreisekontrolle stellten Bundespolizisten fest, dass die niedersächsische Justiz gegen die 26-Jährige einen Haftbefehl erlassen hatte. Grund hierfür war eine begangene Ordnungswidrigkeit und das nicht gezahlte Bußgeld. Der Frau wurde der Haftbefehl eröffnet. Ersatzweise waren die Zahlung der fälligen Strafe in dreistelliger Höhe sowie die Verfahrenskosten zu entrichten. Die Reisende konnte den Gesamtbetrag aufbringen. Somit lautete ihr Reiseziel nicht Justizvollzugsanstalt, sondern Antalya. Für die Bundespolizei in Thüringen, Carsten Teschner.
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0: Thompson Twins.
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0: Hier sind die Nachmittagstwins, ne, der Lars Sänger und der Marco Ramm. Hallo erstmal, hallo
2: das
0: Lars.
2: Das hast du aber schön gesagt.
0: Ja, ich habe ich auch lange drüber nachgedacht. Welche, wie steigst du ein?
2: Den hat er vorbereitet.
0: Sag mal, ich lese hier das von eurem Chef, dass ihr für die Sendung, das Thüringen Journal, einen Argentinier oder einen Spanier sucht. Was ist das für ein Zusammenhang?
2: Also wir wollen natürlich auch am Wochenende dabei sein, wenn gefeiert wird, ne? Finale der Fußball-Weltmeisterschaft. Und es wäre ganz toll, jemanden zu begleiten, der in Thüringen lebt oder hier vielleicht hergezogen ist oder auch vielleicht nur Urlaub gerade macht und eben aus Argentinien oder Spanien kommt und sein Land hier zu Hause, also jetzt in Thüringen, unterstützt. Also wenn du, Marco, jemanden kennt, dann immer her damit.
0: Ja, Sie können uns jederzeit entweder hier auf der App erreichen oder per Telefon und dann gebe ich das an den Lars im Thüringen Journal weiter. So, was macht ihr heute Abend?
2: Also ich habe heute nochmal ein altes, ungeschriebenes Gesetz der Kommunalpolitik hervorgekramt. Willst du es wissen?
0: Entschuldigung, nein.
2: Ja. Finger weg von den Kleingärten, mein Freund.
0: Ja.
2: Finger, siehst du, also und da, schon bist du da.
0: Beim,
2: ne?
0: Kleingarten, da kenne ich keinen Spaß.
2: Siehst du?
0: Der Kleingarten muss bleiben, wie er ist. Wisst ihr so.
2: Geil. Ja. Hat schon wieder funktioniert. Ne? Also genau das ist es nämlich. In Jena gibt es eine Kleingartenanlage, die könnte möglicherweise dem neuen Flächennutzungsplan, und jetzt kannst du nochmal gähnen, zum Opfer fallen,
0: ja.
2: Weil nämlich da sollen Gewerbeflächen hin und ein Teil einer Kleingartenanlage soll deswegen möglicherweise weichen. Da sind Menschen drin, die seit 20 Jahren eine Parzelle haben und natürlich dort ihren ganzen Sommer verbringen. Das ist eben immer genau dieses persönliche Schicksal, was dann dem öffentlichen Interesse gegenübersteht. Aber die Betroffenheit, das betrifft uns natürlich auch alle. Und deswegen haben wir uns dort mal umgehört, Ängste und Sorgen eingesammelt und auch nachgefragt, ob das letzte Wort da wirklich schon gesprochen ist.
0: Ich finde Kleingärtner super, ne? Weil da kannst du hinkommen, wenn du willst. Die haben immer ein offenes Ohr. Wenn ich mit dem Mikrofon durch die Gegend laufe und sage, ich brauche mal jemanden im Kleingarten, triffst du immer jemanden, der mit dir redet. Und die haben tolle Namen immer für die Kleingartenanlagen. Wie heißt die in Jena? Weißt du das zufällig?
2: Das weiß ich jetzt nicht. Die Erdbeere gibt es bei uns in Erfurt, die ist sehr markant.
0: Zum schönen Blick oder sowas, ja. Ne? Ist auch ganz toll.
2: Und weißt du, was sie auch immer haben, Kleingärtner? Immer ein kühles Bier.
0: Immer ein kühles Bierchen und ein Öffner dazu.
2: Das richtig, ist mit Klasse. So einem Holzding dran, ne? So diese, die Klassiker aus dem Osten.
0: Sehr schön. Lars Sänger heute Abend im Thüringen-Sonal. Ich freue mich drauf.
2: Ja, vielen Dank. Bis später, ne?

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1: 16 Uhr haben wir's. Ich wünsche einen schönen Nachmittag oder Feierabend. Alles Wichtige von und mit Pia Wagner.
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3: Das Erfurter Landgericht hat die Betreiber eines Drogenlabors und einen ihrer Helfer zu Haftstrafen zwischen 6 und 14 Jahren verurteilt. Dem Urteil zufolge haben die Männer in unterschiedlichen Funktionen zur Herstellung von mehr als 100 Kilo Crystal beigetragen. Das Labor war Anfang 2022 ausgehoben worden. Katja Werner aus der MDR Thüringen Nachrichtenredaktion.
4: Es war beachtlich, was die Angeklagten auf die Beine stellten. Nur leider in der falschen Branche, hieß es im Urteil. Die Drogenküche, die Ermittler 2022 fanden, war professionell. Eine Hochrechnung ergab, dass in dieser Küche Crystal in großen Mengen hergestellt werden konnte. Die Angeklagten hatten eingeräumt, in unterschiedlichen Funktionen in diesem Labor mitgemacht zu haben. Darüber hinaus wurden sie noch wegen Handels mit großen Mengen Cannabis verurteilt. In die Haftstrafen flossen Vorverurteilungen von jeweils 11,5, 11 und 4 Jahren mit ein.
3: Thüringen ist das Bundesland mit dem höchsten Anteil von besonders guten Abi-Noten. 2024 hatten gut 40% eine 1 vor dem Komma. Kritik daran kommt vom Chef des Deutschen Lehrerverbandes. Stefan Düll sagte, es gebe immer mehr sehr gute Noten, dabei seien die Schüler nicht klüger geworden. Aus Sicht des Lehrerverbandes gibt es bei der Benotung zu viele Möglichkeiten, schlechte Leistungen auszuklammern. Die Thüringer Frauenunion fordert den Rücktritt von Unionsfraktionschef Jens Spahn. Grund ist, dass Spahn und sein Ehemann mithilfe einer Leihmutter in den USA Eltern geworden sind. Die Landesvorsitzende der Frauenunion und Mitglied im Bundesvorstand Marion Rosin sagte der Thüringer Allgemeinen, Spahn sei nicht mehr tragbar. Leihmutterschaft sei in Deutschland aus guten ethischen Gründen verboten. Wer das Verbot umgehe, setze sich über den Geist des deutschen Gesetzes hinweg. Die Bundesregierung will künftig härter gegen Steuerbetrüger vorgehen. Dazu stellten Finanzminister Lars Klingbeil und Justizministerin Stefanie Hubig einen Aktionsplan vor. Wer Staat und Gesellschaft betrüge, dürfe damit nicht durchkommen, sagte Klingbeil. Eine Selbstanzeige von Steuerbetrügern soll künftig nicht mehr automatisch vor Straffreiheit schützen. Der Zoll soll gestärkt werden und Buchungsbelege müssen 15 Jahre aufbewahrt werden. Nach dem tödlichen Einsturz einer Autobahnbrücke in Genua ist der damalige Chef des Autobahnbetreibers verurteilt worden. Er muss unter anderem wegen fahrlässiger Tötung für 12 Jahre ins Gefängnis. Der 66-Jährige sitzt wegen eines tödlichen Busunglücks auf einer anderen Autobahn bereits in Haft. Im Prozess in Genua sind insgesamt 57 Personen angeklagt, unter ihnen auch frühere Beamte des Verkehrsministeriums. Die Staatsanwaltschaft wirft ihnen vor, notwendige Wartungsarbeiten vernachlässigt und Warnsignale ignoriert zu haben. Bei dem Unglück im August 2018 waren 43 Menschen ums Leben gekommen. Das waren die Nachrichten. 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
1: Dankeschön, Pia. So, Wetter ist sommerlich, definitiv 27 bis 30 Grad. Also das ist doch fürs Freibad, also wer Zeit hat, ne, herzlichen Glückwunsch. Ansonsten, die arbeiten müssen, mal gucken, dass es vielleicht ein schattiges Plätzchen gibt. Obwohl, es gibt auch Quellwolken und die spenden ja hier und da ein bisschen Schatten. Insofern, wir kriegen die Zeit rum bis zum Abend, dann kommt die Nacht, da ist es schon wieder nur noch gering bewölkt, 18 bis 15 Grad. Morgen dafür dicke Wolken, also sonnige Abschnitte sind mit dabei, aber eben auch dichte Wolken und der Freitag ist so ein Tag, wo mal ordentlich gegossen wird, sagen die Wetterfrösche. Kräftige Schauer und Gewitter sollen kommen. Bei 24 bis 28 Grad im Laufe des Nachmittags kühlt sich's dann ab. Aber jetzt nicht so, dass wir Handschuhe brauchen. Ne? Denn am Samstag haben wir wieder Sonne und sommerlich warme Temperaturen und dazu etwas Wind. Ja, das Wochenende, wenn es so weitergeht, dann gucken wir morgen genau drauf. Klingt doch nicht so schlecht. 4 Minuten nach 4. aktuelle Verkehrsmeldung. A72 Richtung Leipzig, die ist zwischen Treuen und Reichenbach wegen des brennenden Pkw, weil der ist ja schon eine Weile dort, immer noch gesperrt. Dann die B2, die ist zwischen Doberreuth und Töpen nach einem Unfall gesperrt. In Bad Frankenhausen ist die Esperstädter Straße in Höhe Stiftstraße nach einem Unfall gesperrt. In Neustädt, am Bahnübergang Neustädt-Gerstungen, öffnet die Schranke nicht. Die Blitzer, A71 Richtung Sangerhausen zwischen Dreieck-Suhl und Suhl-Zellermedes, B90 in Höhe Groschwitz Richtung Ruderstadt, dann blitzt es auf der B93 Richtung Zwickau am Moseler Tunnel, Ortsdurchfahrt Barchfeld Richtung Stadt-Ilm, Jena meldet Blitzer im Rautal stadteinwärts und in der Stadtrodaer Straße stadtauswärts Höhe Lobeda. Außerdem in Teichröder Richtung Remla und in Fieselbach Erfurter Allee, beide Richtungen. Das wär's. 0800 218 1600. Das ist Ihre kostenfreie Durchwahl direkt zu uns ins MDR Thüringen Verkehrszentrum. Gute Fahrt. 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
1: Bisschen Fußball-WM ist ja noch. Insofern freue ich mich gleich auf unseren Reporter Jens-Jörg Rieck, mit dem wir das Spiel von gestern Abend noch mal ganz kurz auswerten wollen, weil da ist ja selbst nach dem Abpfiff noch ein bisschen was los gewesen. Also Bob Seger, Still the Same. Einfach gute Musik.

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0: Und über das Spiel von gestern müssen wir noch reden mit Jens-Jörg Rieck, unserem Reporter in Amerika. Also das war, ich habe erst gedacht, dass der Tuchel der erste wirklich auch der deutsche Trainer ist, der die Engländer ins Finale führt. Und dann haben die aufgehört, zu Fußball zu spielen. Wie ist das zu erklären?
2: Ja, das war ja ohnehin ein seltsames Fußballspiel, wie beide Halbfinals ja eigentlich eine ganz eigene Choreografie hatten. Ich darf noch mal daran erinnern, dass gestern in den ersten 30 Minuten überhaupt nicht aufs Tor geschossen wurde, sondern mehr oder weniger nur rumgeholzt. Und es gibt ja zu allem Statistiken mittlerweile. Seit 1966, das ist ein bisschen her, im letzten Jahrtausend gab es keinen so trostlosen Auftritt in Sachen Torchancen. Natürlich hat sich das Ganze dann gedreht. Tuchel hat versucht, nach dieser Führung von Gordon irgendwie das Ding über die Zeit zu bringen. Es ist ihm echt um die Ohren geflogen, muss man sagen. Nimmt zwei Verteidiger rein, stellt auf Fünferkette um. England hört auf, Fußball zu spielen. Argentinien mit einem Riesenpunch. Also beeindruckend, wie sie das dann umgebogen haben. Remontada, sagt man in Spanien oder in den lateinamerikanischen Ländern für so ein Drehen des Spiels. Das war schon eindrucksvoll.
0: Ja, und wie geht das jetzt für den Thomas Tuchel weiter? Ich meine, bisher war er da gut im Boot bei den Engländern, aber jetzt gibt es natürlich viele Kritiker. Ne?
2: Oh, hat der um die Ohren bekommen. Mein Gott, ich habe die internationale Presse gerade gelesen, also echt. Aber er hat sich gestellt, das muss ich sagen. Er hat gesagt, ich übernehme die Verantwortung für die Situation. Ich habe gedacht, wir sind weiter als Team. Er hat ja auch von seiner Mannschaft geglaubt, dass sie ja super gut drauf ist. Mentalität, die man in Flaschen abfüllen kann und ähnliches mehr, hat er gesagt. Also, aber er hat ja noch ein Spiel, das dürfen wir nicht vergessen. Ich habe das auch so ein bisschen verdrängt. Natürlich gibt es noch das Spiel um Platz 3, ein tolles Spiel, Frankreich gegen England. Wenn er das jetzt gut auf seine Seite zieht, die Engländer stehen ja vor einem Turnier zu Hause, die Europameisterschaften in 2 Jahren. Kann ich mir vorstellen, der hatte vorher echt gute Credits, aber es bleibt dabei, noch nie hat ein ausländischer Trainer in der langen Geschichte der Fußball-Weltmeisterschaften mit einer anderen Nationalmannschaft, wie in diesem Fall Tuchel mit den Engländern, einen Weltmeistertitel holen können. Und das wird auch diesmal so sein. Jetzt sind ja nur noch ein Spanier, De La Fuente, und ein Argentinier, Lionel Scaloni, im Finale drin. Und das sind zwei Landsmänner sozusagen. Also da wird es sicherlich großartig werden. Spannendes Finale. Ich finde auch, die zwei besten Teams nach diesen Halbfinals stehen in diesem Finale.
0: Jetzt, der Messi steht jetzt nochmal im WM-Finale. Das ist eigentlich unfassbar, aber der hat auch gestern ganz toll gespielt, fand ich. Was sagst du? Wird das nochmal so ein Ding, dass Argentinien zum ersten Mal, glaube ich, ist das dann, dass eine Mannschaft den Weltmeistertitel verteidigen könnte?
2: Ja, das gab es schon, diese Verteidigung, aber das ist, da muss ich dich entschuldigen, das ist ein bisschen her. Also 1934, 38 die Italiener und 1958, 1962, und ich bin jetzt bestimmt schon sehr alt und habe viel übertragen, selbst ich war da noch nicht geboren, die Brasilianer. Also zwei Länder haben das schon mal geschafft, aber die Argentinier werden es schwer haben, wenn Spanien so spielt wie gegen die Franzosen. Da haben sie mich sehr überzeugt, waren sehr in sich ruhend. Also ist total offen, das Ding. Und Messi ist natürlich unglaublich, wenn man sieht, dass er 2006 bei uns in Deutschland damals schon mit dabei war bei diesem Turnier. La Pulga, ein Spieler mit 13, kaum 1,40 Meter groß, deswegen hat er ja irgendwie Wachstumshormone bekommen, dass er überhaupt mal gewachsen ist. Und Barcelona hat damals, das war eine der besten Ideen der Welt, dürfen wir festhalten, da hat der Nachwuchsleiter des Nachwuchscamps gesagt, komm mal her, unterschreibt man den Vertrag auf einer Serviette. Das wurde eine sehr gute Idee, dürfen wir sagen. Denn am Ende ist das nun, finde ich, der größte aller Zeiten. War er 2016 schon zurückgetreten. Auch das ist ja schon jetzt 10 Jahre her. Also ich könnte so viel über La Pulga, über den Flo erzählen. Also unglaublich. Eine Sensation auf zwei Beinen.
0: Und er kann immer noch weinen vor Freude.
2: Ja, das liebe ich. Deswegen gehen wir auch zum Fußball, dass geweint wird. Ich hoffe...

0: es wird auch beim Finale viel geweint am Sonntag und ich freue mich. Es ist ein cooles Finale, es ist sowieso, um das schnell an dieser Stelle auch zu sagen, ein besseres Sportfest geworden, als viele erwartet haben. Auch das muss man sagen, gab ja wahnsinnige Vorbehalte, ja. 48 Teams und so weiter. Es hat viel besser funktioniert, als viele glaubten, und für die Stimmung, auch das darf ich deutlich sagen, ist es ein Segen, dass Lateinamerika mit Argentinien noch dabei ist, denn das sind die einzigen Fans. Wir erzählen zwar viel von rudernden Norwegern und von saufenden, trinkenden Engländern, was eine große Freude ist, die hier zu erleben, aber die Masse und die Fanbegeisterung, die trägt Südamerika, ganz klar. Die haben das Ding hier gerettet, wie übrigens auch schon 2022 in Katar. Die verkaufen ihr Auto, ihr Haus, das Sparbuch ihrer Oma und kommen hierher und sagen, uns doch egal, once in a lifetime. Also das ist der große Unterschied.
1: Tolle Geschichte. Dankeschön an unseren WM-Reporter Jens-Jörg Krieg in Amerika.
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6: Um 16.30 Uhr. Prozess um großes Drogenlabor. Das Landgericht Erfurt hat drei Männer zu Haftstrafen zwischen 6 und 14 Jahren verurteilt. Zwei der Männer hatten laut Urteil maßgeblich zum Betrieb eines illegalen Labors zur Herstellung von Crystal Meth beigetragen. Kritik an zu guten Abi-Noten. In Thüringen gibt es bundesweit die meisten Einser-Abis. Der Deutsche Lehrerverband kritisiert, dass die Schüler nicht klüger geworden seien. Stattdessen würden schlechte Leistungen immer öfter ausgeklammert. Leihmutterschaft in den USA. Die Thüringer Frauenunion fordert deshalb den Rücktritt von Unionsfraktionschef Jens Spahn. Die Landesvorsitzende der Frauenunion, Marion Rosin, sagte, Spahn sei nicht mehr tragbar.
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7: Das Neueste für Mittel- und Westthüringen mit Peter Sommer. Nazza. Bei einem Unfall mit einem Mähdrescher auf der Landstraße zwischen Langula und Nazza sind 35.000 Euro Schaden entstanden. Laut Polizei war der Anhänger des Mähdreschers mit dem Schneidwerk in einer Kurve in den rechten Straßengraben gerutscht. Der Mähdrescher rutschte anschließend in den linken Graben, sodass die komplette Fahrbahn blockiert war. Der Fahrer blieb unverletzt. Bad Berka. Nach unwetterartigem Regen ist der Goethebrunnen vorsorglich gesperrt. Laut Stadtverwaltung ist das Brunnenbecken voll Wasser gelaufen. Zudem habe der Starkregen unter Umständen die Zusammensetzung des Grundwassers beeinflusst. Erfurt. Ein illegaler Kellerbewohner hat gestern einen Polizeieinsatz ausgelöst. Den Angaben zufolge hatte der 22-Jährige offenbar mehrere Wochen in einem Abstellraum eines Mehrfamilienhauses geschlafen. Ein Anwohner hatte die Polizei alarmiert, weil der Mann offenbar in einem psychischen Ausnahmezustand war. Gegen ihn wird jetzt unter anderem wegen Hausfriedensbruchs ermittelt. 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
8: Genau, so ist es. Grüße ins Freibad. Der Fight ist nämlich mit dem MDR Thüringen Siegersessel, den er bei uns gewonnen hat, in Ershausen im Freibad. Also ich glaube, falls wir über die Boxen dort zu hören sind, liebe Grüße an alle Badegäste. So, was haben wir? 27 bis 30 Grad in Richtung Abend, in den Hochlagen um die 24 Grad. Und ja, Wolken sind mit dabei, aber eben auch schöner blauer Himmel und Sonne. Die Nacht dann eher gering bewölkt, bei 18 bis 15 Grad. Dafür gibt es morgen dichtere Wolken. Der Freitag ist teilweise mit kräftigen Schauern und Gewittern ausgestattet, bei immerhin 24 bis 28 Grad. Und am Samstag keine Schauer mehr, dafür wieder Sonne, sommerlich warm und etwas Wind. 3 Minuten nach 5:30. Aktuelle Verkehrsmeldung, A72 Richtung Leipzig zwischen Treuen und Reichenbach, 5 Kilometer Stau an der geräumten Unfallstelle. Dann die B2, die ist zwischen Doberreuth und Töpen nach einem Unfall gesperrt. In Neustädt am Bahnübergang Neustädt-Gerstungen öffnet die Schranke nicht. Die Blitzer, B90 in Höhe Groschwitz Richtung Ruderstadt, B93 Richtung Zwickau am Moseler Tunnel, Ortsdurchfahrt Barchfeld Richtung Stadt Ilm, dann ein Blitzer, lass mich gucken, in Jena im Rautal, Stadt einwärts und in der Stadtroder Straße stadtauswärts Höhe Lobeda. Außerdem in Teichröder Richtung Rimda und in Fieselbach in der Erfurter Allee in beiden Richtungen. Und ganz frisch reingekommen, eine Meldung von der A4 Richtung Dresden. Zwischen Wildeck-Obersuhl und Dreieck-Bommen. Stau und stockender Verkehr dauert derzeit etwa 10 Minuten länger. Das wär's. Staus oder Blitzer kostenfrei direkt zu uns ins MDR Thüringen Verkehrszentrum unter 0800 218 16 00.
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8: So, ich freue mich auf gleich, denn wir haben gleich Stefan Harnisch hier bei uns im Radio zu Gast. Der kommt vom Planetarium in Jena und da ist ein bisschen was an Neuigkeiten zu verkünden. Ich weiß nicht, ob Sie schon mal drin waren. Ich finde, das ist ein absoluter Pflichttermin. Planetarium in Jena, sensationell. Und gleich hören wir mal, was sich da getan hat.

0: ist ja gerade überall Kirmes, ne? Und wenn die Band diesen Song hier spielt, von den Bellamy Brothers, da wird es voll auf der Tanzfläche, ne? 16.40 Uhr haben wir es, 10 nach halb 5.
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0: So, wir haben das älteste Großraumplanetarium der Welt hier bei uns im Freistaat. Ne? Jena ist die Wiege des modernen Planetariums. So sieht's aus. Und pünktlich zum 100. Geburtstag wird es am Sonntag wieder eröffnet. Auftakt hat schon mal das internationale Full Dome Festival gemacht. Da war die neue moderne Technik schon im Einsatz. Also Sie merken, da hat sich was getan im Planetarium. Und sehr stolz darauf ist unter anderem auch der technische Leiter des Zeiss Planetariums. Hallo, Stefan Harnisch.
2: Hallo, einen schönen guten Tag.
0: Ein halbes Jahr ist die Sternenkuppel bei euch dunkel gewesen. Wie geht's Ihnen jetzt? Wie groß ist die Freude, jetzt wo alles fertig ist?
2: Unbeschreiblich, tatsächlich. Ich fühle mich zurückversetzt in 2009, als ich das erste Mal das Planetarium betrat und vollkommen hin und weg war von dem, was ich sah und erlebte. Und als ich die ersten Tests machen durfte, als die Technik eingebaut war, als ich zum allerersten Mal Projektionsfläche und Projektion und Sound zusammen erlebt habe und ich wieder Gänsehaut bekam und das alles wieder erleben konnte und mir so vorstellte, wie sich wohl unsere Gäste fühlen, dass die ebenso verzaubert sind, wie ich das bin, dann ist das tatsächlich das, was mich bereits jetzt freut.
0: Ja, das klingt nach einer völlig neuen Welt unter der Sternenkuppel. Also vielleicht können Sie mal sagen, was wurde denn alles umgestaltet?
2: Wir haben das Planetarium fundamental renoviert und umgebaut. Nicht im Sinne von umgebaut, dass es alles anders ist, sondern wir haben alles komplett erneuert. Wir haben das Planetarium auf den aktuellsten, neuesten Stand gebracht. Wir haben die Projektionsfläche gänzlich erneuert, die ihresgleichen erstmal suchen muss auf der Welt. Wir haben das Projektionssystem erneuert, eine Verdopplung der Auflösung, eine Vervielfachung der Kontraste und Farben etc., ein neues Soundsystem. Das bringt einen komplett in die Dimension, wo die Leute quasi eintauchen sollen. Sei es der Mars, das Weltall oder sei es ein Theater, in dem man ist.
0: Ja, da brauchst du im Grunde genommen selber gar nicht mehr zum Mond zu fliegen. Ne? Im Planetarium reicht vollkommen. Also auch Konzerte soll es ja im Planetarium zu hören und zu sehen geben. Gibt's ja auch. Also was sollten wir Erwachsenen und auch die Kinder unbedingt erleben?
2: Am liebsten natürlich alles. Und es lohnt sich auch tatsächlich jede Show von Kindershow bis rein edukativer Show bis hin zur kompletten Entertainment-Show oder Konzerte. Ist wirklich alles zu empfehlen. Aktuell ist meine Lieblingsshow für Kinder ist Magic Globe, das Geheimnis der Jahreszeiten, weil man dort tatsächlich die Jahreszeiten oder das Entstehen der Jahreszeiten und die Zusammenhänge tatsächlich erleben kann. Und das ist ja auch das Geheimnis eines Planetariums, dass man es erlebt. Nicht nur das Kind verzaubern wir, sondern wir schaffen es auch, dass man auch Erwachsenen wieder das Staunen in die Augen setzt, beziehungsweise ein O und A vielleicht aus dem Munde bringt und noch dazu etwas lernt, indem man ja die zwei Zeiler, die wir auch in die Kuppel projizieren, sich durchliest. Was sehen wir denn da eigentlich?
0: Also das klingt fantastisch, was ihr da gemacht habt. Jena im Planetarium, der technische Leiter, Stefan Harnisch war das. Und Sie merken, ne, da ist einiges gebacken. Ich kann es Ihnen nur empfehlen. Schauen Sie sich selber an.

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8: So, und damit haben wir es gleich 17 Uhr. Ich wünsche Ihnen einen wunderbaren Feierabend. Alles Wichtige mit Ulf Dube.
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9: Benzin ist in Thüringen und Sachsen nach Angaben des ADAC derzeit am teuersten. Wie der Automobilclub mitteilte, kostete heute um 11 Uhr ein Liter Super E10 in Thüringen im Schnitt 2,093 €. Teurer sei es nur noch in Sachsen mit 2,097 €. Im Saarland und in Berlin sei E10 4 Cent billiger. Beim Diesel sind Hessen und Nordrhein-Westfalen am teuersten. Laut ADAC wurden bundesweit 14.000 Tankstellen abgefragt. Thüringen ist das Bundesland mit dem höchsten Anteil von besonders guten Abiturnoten. 2024 hatten gut 40% eine 1 vor dem Komma. 2.300 von knapp 5.900 erfolgreichen Abiturienten. Kritik daran kommt unter anderem vom Chef des Deutschen Lehrerverbandes Stefan Düll. MDR Thüringen-Reporter Florian Gerwart.
10: Düll sagt, wer das Abitur besteht, hat viel geleistet. Trotzdem gibt's immer mehr sehr gute Noten und in Thüringen gibt's sogar die allermeisten Einserschüler. Die Leistungsfähigkeit lässt sich aus Dülls Sicht aber kaum unterscheiden, wenn immer mehr Schüler das Label sehr gut bekommen. Aus Sicht des Lehrerverbands gibt's bei der Benotung zu viele Möglichkeiten, schlechte Leistungen auszuklammern. Und er sagt auch, Entscheidungsträger überall scheuen sich, diese Möglichkeiten einzuschränken, weil sie an schlechteren Noten nicht schuld sein wollen.
9: Im Prozess um eines der größten Drogenlabore Deutschlands ist in Erfurt das Urteil gefallen. Das Landgericht hat drei Männer zu Haftstrafen zwischen 6 und 14 Jahren verurteilt. Dem Urteil zufolge haben zwei Männer maßgeblich zum Betrieb des illegalen Crystal Meth Labors in Erfurt beigetragen. Ein dritter wurde als Helfer verurteilt. Die Männer hatten die Vorwürfe größtenteils eingeräumt. In dem Verfahren ging es laut Urteil um Drogen im Wert von 2,5 Millionen Euro. Die Thüringer Frauenunion fordert den Rücktritt von Unionsfraktionschef Jens Spahn. Grund ist, dass Spahn und sein Ehemann mit Hilfe einer Leihmutter in den USA Eltern geworden sind. Die Landesvorsitzende der Frauenunion und Mitglied im Bundesvorstand Marion Rosin sagte, der Spahn sei nicht mehr tragbar. Leihmutterschaft sei in Deutschland aus guten ethischen Gründen verboten. Rosin verwies auch darauf, dass Spahn als Gesundheitsminister eine Legalisierung der Leihmutterschaft abgelehnt hatte. Nach dem tödlichen Einsturz einer Autobahnbrücke in Genua vor 8 Jahren ist der damalige Chef des Autobahnbetreibers in Italien verurteilt worden. Der 66-Jährige muss wegen fahrlässiger Tötung für 12 Jahre ins Gefängnis. Er sitzt bereits eine andere Haftstrafe ab. Im Prozess von Genua waren insgesamt 57 Personen angeklagt. 32 wurden schuldig gesprochen. Die Staatsanwaltschaft wirft ihnen vor, Wartungsarbeiten vernachlässigt und Warnsignale ignoriert zu haben. Bei dem Einsturz im August 2018 waren 43 Menschen ums Leben gekommen. Das waren die Nachrichten. 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
8: Dankeschön. Wir sind beim Wetter angekommen und da haben wir heute Abend, ja eigentlich außer im Thüringer Wald, Gewittergefahr, eigentlich sehr warme Temperaturen, noch 27 bis 30 Grad, Sonne und Wolken im Wechsel. Die Wolken sind relativ dick, aber so ganz viel kommt da nicht raus. In der Nacht haben wir 18 bis 15 Grad, die Wolken heben sich das alles für morgen auf. Da sagen nämlich die Wetterfrösche, morgen gibt's ein bisschen Sonne, dichte Wolken dazu, zum Teil kräftige Schauer und Gewitter bei 24 bis 28 Grad. Am Samstag nach letzten Schauern wieder mehr Sonne, sommerlich warm und etwas windig. 3:05. Aktuelle Verkehrsmeldungen, da muss ich nochmal auf den roten Knopf drücken. Ne, aktualisieren, genau. A4 Richtung Dresden zwischen Wildeck-Obersuhl und Dreieck-Wommen sind es 4 Kilometer stockender Verkehr. Etwa 10 Minuten dauert es dort länger. In Neustädt am Bahnübergang Neustädt-Gerstungen öffnet die Schranke momentan nicht. Die Blitzer. B90 in Höhe Groschwitz Richtung Ruderstadt. B93 Richtung Zwickau, da blitzt es am Mosler Tunnel. In der Ortsdurchfahrt Barchfeld Richtung Stadt Ilm. Jena im Rautal stadteinwärts und in der Stadt Roda Straße stadtauswärts Höhe Lobeda. Außerdem in Teichröder Richtung Remda und in Fieselbach Erfurter Allee beide Richtungen. Das wär's. Staus oder Blitzer wie immer direkt zu uns ins MDR Thüringen Verkehrszentrum unter 0800 218 16 00.
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8: So, ich habe Post bekommen auf der MDR Thüringen App. Also ich frage ja immer mal, was treiben Sie denn gerade so? Der Hasenralf aus Schmölln, Hasenralf deshalb, weil er Häschen hat, ne? Schreibt, hallo zusammen, Hasenfütterung ist bereits abgeschlossen, die Langohren kommen klar. Jetzt sind meine Haifische dran, die Haifische in Anführungsstrichen. Und ich sehe ein Foto mit fantastischen Kois dazu und einem Netz darüber, damit der Fischreiher nicht zuschlägt, ne? Viele Grüße aus Schmölln, wie immer Stressfaktor 0, der Hasenralf. Also herzlichen Dank für diese wunderbaren Grüße, freue ich mich sehr drüber. Und ja, weitermachen, ne? Und aufpassen, dass du nicht reinfällst zu den Haifischen.

0: with a view, also ich war einfach nur, also ein Raum mit einem schönen Blick sozusagen, also aus dem Raum heraus, 11 Minuten nach 5. Ich wollte nur mal sagen, falls Sie Lust haben, mal wieder auf ein schönes Live-Konzert, dann hätte ich jetzt was für Sie.
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0: Und zwar, wie wäre es denn nächste Woche Mittwoch?

war ich 18. Und das war 1988. Tanita Tikaram war sozusagen blutjung seiner Zeit, 1988. Und ist direkt von 0 auf 100 auf die Bühne und dann aber in die Charts und ab durch die Mitte. Mit dem Song, den wir gerade gehört haben. Sie hat noch mehr übrigens. Also können Sie sich schon mal drauf gefasst machen. Und sie ist nach wie vor aktiv. Sie hatte sich ein bisschen zurückgezogen nach dem großen Erfolg und hat aber nie aufgehört, wunderbare Musik zu machen. Es gibt ein aktuelles Album, es ist ein aufrichtiges Protestalbum, so war sie ja immer ein bisschen veranlagt, gegen den Strom. Also Pop, Jazz, Folk, alles hat sie drauf. Und nächsten Mittwoch, 22. Juli, gibt's diese ganze Frau und die Magie dazu live auf der Bühne in der Kulturarena in Jena zu erleben, wenn Sie Lust haben. Konzert auf dem Theatervorplatz, es ist offiziell, wie Sie sich denken können, restlos ausverkauft. Und zwar nicht erst seit heute, schon ziemlich lange. Und wir haben noch 2 Tickets. Also für Sie und jemanden, den Sie gerne mitnehmen möchten, bitte jetzt bei uns melden. Unter 0800 218 13 13. Es wäre ganz schön, wenn Sie sagen, ja, mit der Musik bin ich auch aufgewachsen und mir noch eine kleine Geschichte dazu erzählen können, wie Sie damals auf Tanita Tikaram gekommen sind. Aber es ist keine Bedingung. 0800 218 13 13. Live in Jena in der Kulturarena am nächsten Mittwoch ist diese Frau zu erleben und Sie haben die Chance auf 2 Tickets. Bitte jetzt.

0: Paul Simon, Graceland, 17.21 Uhr, haben wir es?
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0: So, wie gesagt, ne, Tickets für Tanita Tikaram am nächsten Mittwoch, 22. Juli, Theatervorplatz Jena in der Kulturarena. Und das ist diese junge Frau hier, ne?

0: 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Am Telefon müsste jetzt sein der Bernd Meißner aus Kahla. Hallo, Herr Meißner.
1: Ja, hallo, guten Tag, Herr Ramm.
0: Würden wir Ihnen eine Freude machen, wenn ich sagen würde, Sie können hingehen nächsten Mittwoch?
1: Das wäre eine riesengroße Freude, weil ich habe keine Karten mehr gekriegt.
0: Ah, das war ruckzuck ausverkauft, ne, das Konzert?
1: Ja.
0: Was wäre jetzt Plan B gewesen?
1: Plan B wäre gewesen, vor der Kulturarena auf der Straße mir das anzuhören.
0: Ja, also sozusagen dann, also außen vor damit dabei zu sein, ne?
1: Genau.
0: Darf ich fragen, wie sind Sie seinerzeit auf Tanita Tikaram gekommen? Also es klingt zumindest so, dass Sie in den 80ern schon ausgehen durften, ja, ne?
1: Ja, na sicher. Da war ich schon 20.
0: Ja, genau. Also das heißt also, da die Musik jederzeit logischerweise, ne, im Radio gehört und aber auch, oder ging es darüber hinaus, dass Sie gesagt haben, also das ist eine Musikerin, von der höre ich mir auch andere Sachen an, außer den Song, den wir gerade gehört haben?
1: Genau, das habe ich damals getan und habe mir eine CD gekauft.
0: Sehr gut. Also, Herr Meißner, ich habe das Gefühl, wir sind bei Ihnen richtig. Die zwei Tickets gehen raus an Sie für nächsten Mittwoch.
1: Das ist ganz wunderbar. Vielen, vielen Dank.
0: Sehr, sehr gerne. Wir wünschen Ihnen ganz viel Freude und vielleicht rufen wir hinterher mal an, wie es Ihnen gefallen hat. Ich sage jetzt mal an der Stelle herzlichen Glückwunsch und Sie wissen ja, es sind zwei Tickets. Sie können genau überlegen, wer da auch mit darf, ne? Also.
1: Na klar, das ist schon klar.
0: Wer denn? Wer denn? Verraten Sie mal.
1: Gut. Meine allerbeste Freundin.
0: Jawohl. Dann wünsche ich Ihnen ganz viel Freude damit. Und wir hören uns jetzt mal an einen Song von Tanita Tikaram. Und zwar ist das This Perfect Friend. Liebe Grüße nach Kahla.
1: Dankeschön und Grüße zurück ans ganze Team.
0: Jawohl.

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2: Um 17.30 Uhr hoher Benzinpreis in Thüringen. Laut ADAC ist der Treibstoff Super E10 in Thüringen und auch in Sachsen am teuersten. Laut ADAC kostet der E10 heute um 11 Uhr in beiden Ländern durchschnittlich mehr als 2,09 Euro. Prozess um großes Drogenlabor. Das Landgericht Erfurt hat drei Männer zu Haftstrafen zwischen 6 und 14 Jahren verurteilt. Zwei der Männer hatten laut Urteil maßgeblich zum Betrieb eines illegalen Labors zur Herstellung von Crystal Meth beigetragen. Kritik an zu guten Abi-Noten. In Thüringen gibt es bundesweit die meisten Einser-Abis. Der Deutsche Lehrerverband kritisiert, dass die Schüler nicht klüger geworden seien. Stattdessen würden schlechte Leistungen immer öfter ausgeklammert.
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3: Das Neueste für Mittel- und Westthüringen mit Peter Sommer. Erfurt. Die neu gewählte Präsidentin der Universität Erfurt, Anke Holler, wird ihr Amt nicht wie geplant antreten. Laut Universität habe man sich nicht über die Konditionen der Anstellung einigen können. Holler war im November von der Hochschulversammlung in das Amt gewählt worden. Bad Salzungen. Im Ortsteil Kloster kann das Freigelände am Dorfgemeinschaftshaus umgestaltet werden. Laut Bürgermeister Klaus Buhl unterstützt das Land das Vorhaben mit rund 220.000 Euro. Insgesamt sollen 345.000 Euro investiert werden. In diesem Jahr werden zunächst mehrere Gebäude auf dem Gelände abgerissen. Erfurt. Eine 57 Jahre alte Frau hat 50.000 Euro an Online-Betrüger verloren. Laut Polizei hatte ein Unbekannter über Facebook Kontakt zu der Frau aufgenommen. Später forderte er sie mehrfach auf einer Handelsplattform in Kryptogeld zu investieren. Dieser Aufforderung kam die Frau nach und verlor das Geld. 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
4: Dankeschön, Peter. Ich kriege hier in Sachen Wetter so ein paar Meldungen rein, dass es eine Warnung gibt vor starkem Gewitter, aber es betrifft in erster Linie erstmal Sachsen. Also bei uns ist nicht so viel. Mal gucken, vielleicht kommt auch was rein. Also Thüringer Wald, da sind Gewitter möglich. 27 bis 30 Grad haben wir es aktuell. Sonne und Quellwolken im Wechsel und dazu ein Hauch von nichts. In der Nacht haben wir 18 bis 15 Grad. Auch da ist es relativ unaufgeregt. Morgen eine Mischung aus Sonne und dichten Wolken und morgen bitte die Regentonne öffnen. Es gibt kräftige Schauer und Gewitter bei 24 bis 28 Grad. Samstag beruhigt sich das Ganze wieder. Die Sonne kommt wieder durch. Sommerlich warm. So, 17.33 Uhr, 3 nach halb 6. Aktuelle Verkehrsmeldung. In Neustädt am Bahnübergang Neustädt-Gerstung öffnet die Schranke nicht mehr. Dann kommen wir schon zum Blitzern. Guck mal. B90 in Höhe Groschwitz Richtung Ruderstadt, Ortsdurchfahrt Barchfeld Richtung Stadt Ilm, zwischen Gossel und Espenfeld ein Blitzer, Jena Stadt Roda Straße stadtauswärts Höhe Lobeda, in Teichröda Richtung Remda und Fieselbach in der Erfurter Allee, beide Richtungen werden beblitzt. Das wär's. 0800 218 1600, kostenfreie Nummer direkt zu uns ins MDR Thüringen Verkehrszentrum. Da wünschen wir gute Fahrt.
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4: Ach, jetzt kommt auf der App noch eine Nachricht rein von Peter. Peter Rudolf aus Sondershausen. Er schreibt nämlich auch, schön warm hier am Kyffhäuser. 33,2 Grad, leichter Südostwind, einzelne Kumuluswolken und viel Sonne. Also es könnte schlimmer kommen, oder Peter? Liebe Grüße an den Kyffhäuser.

0: I Will Survive. Wer möchte das nicht? Gloria Gaynor um 17.40 Uhr.
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0: I Will Survive ist ja auch immer das, was mir durch den Kopf geht, wenn ich mit jemandem ins Kino gehe und sage, der Film interessiert mich eigentlich gar nicht, aber ich komme trotzdem mit. So, Christiane, apropos Kino. Du hast gesagt, für den Film, den du uns heute vorstellen willst, ist es so, dass es lange nicht mehr so viel Werbung gab, also gerade auch im Fernsehen, für Die Odyssee. Und ich muss sagen, ich habe bisher überhaupt noch nichts mitbekommen davon. Aber,
2: in was für einer Welt lebst du?
0: Aber wenn du sagst, dass das so ist, ich dachte bei Die Odyssee, es kommt jetzt ein Film über die Fußball bei Nationalmannschaft, aber das ist, nein. Es ist ein echter Blockbuster, den du rausgesucht hast und dafür lohnt es sich, einen schönen Sommerabend, also sozusagen mal ins Kino zu gehen. Christiane, worum geht's in diesem Epos aus der Antike, Die Odyssee?
2: Odysseus, der König von Ithaka, hat gerade den Trojanischen Krieg hinter sich, will wieder nach Hause zu seiner Frau Penelope, aber das ganze Projekt Heimreise zieht sich, dauert dann 10 Jahre lang. Er hat so unterwegs mit Zyklopen zu tun, der Zauberin Circe, der Göttin Athene und der Göttin Kalypso.
3: Sag mir, woran du dich erinnerst.
4: Eine Frau. Einen Sohn.
3: Und was dann?
4: Den Krieg gewonnen. Hilf mir heimzukehren.
0: Also die Musik ist aber sehr vordergründig, ne?
2: Ja, also der Sound ist sowieso überwältigend, wie die ganze Ästhetik des Films. Alles gedreht mit einer IMAX-Kamera, also in einem 70mm Bildformat, also größer geht es nicht. Den Film also unbedingt in einem Kino mit einer großen Leinwand anschauen.
0: Ja, und es sind ganz viele Stars mit dabei, hast du gesagt. Sag mal ein paar, wer ist denn mit dabei?
2: Anne Hathaway, Zendaya und Matt Damon, den kennen wahrscheinlich die meisten von uns als Agent aus den Bourne-Filmen. Der spielt auch Odysseus.
0: Ach Quatsch. Und das ist wahrscheinlich für ihn ein großer Kraftakt, oder?
2: Ja, ist ja auch eine große Heldenerzählung. Und er hat dafür kräftig Muskeln aufgebaut. Also der Mann muss ständig kämpfen, während zu Hause Intrigen geschmiedet werden.
5: Dies ist ein Haus, das auf einen Herrn wartet. Ich will, dass du mich erwählst.
3: Ithakas König wird zurückkehren.
5: Nein, wird er nicht.
0: Also ich staune wirklich, dass dieses Thema, was ich aus meiner Jugendzeit kenne, dass das jetzt wieder so eine Renaissance erlebt. Also ist der Film das beste Kinoerlebnis des Jahres 2026?
2: Also es ist auf jeden Fall ein langes Kinoerlebnis, dauert knapp 3 Stunden.
0: Da kann, nee, also du weißt nicht, was mir dann alles wehtut nach 3 Stunden in so einem.
2: Aber Marco, du weißt, die Bilder sind wirklich beeindruckend. Aber für mich war es dann so, bevor sich Regisseur Christopher Nolan ernsthaft für die Gefühle und Motive seiner Figuren interessiert hat, da ballert er wirklich vieles ganz schnell mit Action zu. Da kommst du dann ein bisschen durchgeschüttelt aus dem Kino, wenn du nicht eingeschlafen bist, so wie du wahrscheinlich. Für mich ist das ein gutes, aber jetzt wirklich nicht das beste Kinoerlebnis des Sommers. Da kommt hoffentlich noch mehr.
0: Das wollen wir doch mal, da wollen wir mal stark von ausgehen. Die Odyssee ab heute im Kino, wenn Sie 3 Stunden in dem Kinosessel durchhalten, sage ich herzlichen Glückwunsch. Aus dem Alter bin ich raus. Also, Christiane, du danke für den Film. Bis dann.

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4: Ja, und damit haben wir es 18 Uhr. Ich wünsche Ihnen einen schönen Feierabend. Alles Wichtige an dieser Stelle mit Ulf Dube.
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6: In Thüringen und Sachsen zahlen Autofahrer nach Angaben des ADAC derzeit am meisten für Superkraftstoffe. Wie der Automobilclub mitteilte, kostete heute um 11 Uhr ein Liter Super-E10 in Thüringen im Schnitt 2,093 Euro. Teurer sei es nur noch in Sachsen mit 2,097 Euro. Im Saarland und in Berlin sei E10 4 Cent billiger. Beim Diesel sind Hessen und Nordrhein-Westfalen am teuersten. Laut ADAC wurden bundesweit 14.000 Tankstellen abgefragt. Bei dem Schwelbrand im ehemaligen Braunkohletagebau bei Meuselwitz wird die Flutung des Geländes vorbereitet. Damit sich der Brand bei einem oberirdischen Wiederaufflammen nicht weiter ausbreiten kann, wurden heute die Brandschutzschneisen von 10 Meter auf 30 Meter verbreitert. MDR Thüringen-Reporterin Sandra Vogtmann.
7: Die Kohle brennt. Wir können nur zuschauen. So beschreibt es Thomas Rösler von der zuständigen Bergbauverwaltungsgesellschaft LMBV. Der Brand hat sich zwischen 30 und 50 Zentimeter tief in den Boden gefressen. Eine Wärmebildkamera hat Temperaturen von 100 bis 150 Grad Celsius angezeigt. Helfen kann jetzt nur viel Wasser, sagt Rösler. Die Fläche soll deshalb geflutet werden. Das Wasser dafür soll durch eine 4 Kilometer lange Rohrleitung aus dem Restloch Zipsendorf kommen. Bis zu 3 Wochen könnte die Flutung dauern.
6: Thüringen ist das Bundesland mit dem höchsten Anteil von besonders guten Abiturnoten. 2024 hatten laut Bildungsministerium gut 40% eine 1 vor dem Komma. Kritik kommt vom Deutschen Lehrerverband. Präsident Stefan Düll sagte, es gebe immer mehr sehr gute Noten. Dabei seien die Schüler nicht klüger geworden. Es gebe zu viele Möglichkeiten, schlechte Leistungen auszuklammern. Entscheidungsträger wollen nach Einschätzung des Verbandes oftmals ungern an schlechteren Noten schuld sein. Das Erfurter Landgericht hat die Betreiber eines Drogenlabors und einen Helfer zu Haftstrafen zwischen 6 und 14 Jahren verurteilt. Laut Urteil waren die Männer für die Produktion von mehr als 100 Kilo Crystal Meth verantwortlich. Das Labor war Anfang 2022 ausgehoben worden. Katja Werner aus der MDR Thüringen Nachrichtenredaktion.
8: Es war beachtlich, was die Angeklagten auf die Beine stellten. Nur leider in der falschen Branche, hieß es im Urteil. Die Drogenküche, die Ermittler 2022 fanden, war professionell. Eine Hochrechnung ergab, dass in dieser Küche Crystal in großen Mengen hergestellt werden konnte. Die Angeklagten hatten eingeräumt, in unterschiedlichen Funktionen in diesem Labor mitgemacht zu haben. Darüber hinaus wurden sie noch wegen Handels mit großen Mengen Cannabis verurteilt. In die Haftstrafen flossen Vorverurteilungen von jeweils 11,5, 11 und 4 Jahren mit ein.
6: Sport. Bei der Tour de France hat der belgische Radprofi Tim Merlier die heutige 12. Etappe gewonnen. Der 33-Jährige setzte sich in den Vogesen im Massensprint durch und holte damit seinen 3. Tagessieg. In der Gesamtwertung bleibt der Slowene Tadej Pogačar weiter mit dem gelben Trikot an der Spitze. Das waren die Nachrichten. 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
4: Ulf, hast du eigentlich schon unseren MDR Thüringen Siegersessel?
6: Den Siegersessel? Gesehen. Auch in Gelb oder wie?
4: Gesehen. Nein, in Blau natürlich. Du kommst gleich mal rüber und
6: ich
4: probierst ihn mal aus.
6: Vorbei.
4: Das kann doch nicht wahr sein. So, jetzt wollen wir mal gucken, was für ein Wetter ist. was haben wir denn? Sonne und Wolken und dazu Temperaturen, schön warm, 27 bis 30 Grad noch. Also wow. Die Nacht dann 18 bis 15 Grad und trocken. Morgen ändert sich das. Morgen sagen die Wetterfrösche kräftige Schauer und Gewitter voraus. 24 bis 28 Grad. Also die Temperaturen sind relativ warm, aber eben ordentlich feucht von oben. Es kann ja auch nicht schaden. Also ein bisschen was für die Pflanzen und so. Dann haben wir Samstag keine Schauer mehr, dafür mehr Sonne, sommerlich warm und ein bisschen windig. Also können wir so lassen. 6:03. Aktuelle Verkehrsmeldung. Was ist da los? Na, es geht los mit der A71 Richtung Sangerhausen. Am Kreuz Erfurt in der Überfahrt zur A4 Richtung Dresden gibt es Behinderungen durch einen defekten LKW. Dann die B176 Richtung Bad Langensalza in Döllstedt. Da steht ein defektes Fahrzeug. Bitte Obacht. In Neustedt am Bahnübergang Neustedt-Gerstungen ist das. Da öffnet die Schranke nicht mehr. Die Blitzer. A9 Richtung Berlin zwischen Eisenberg und Reußig. B90 in Höhe Groschwitz Richtung Roderstadt. Dann blitzt es in der Ortsdurchfahrt Barchfeld Richtung Stadt-Ilm. Zwischen Gossel und Espenfeld in Jena, Stadt-Roda-Straße, Stadt-Auswärts, Höhe Lobeda. In Teichröder Richtung Remda und in Fieselbach immer noch in der Erfurter Allee und zwar in beiden Richtungen. Und das wär's. Und falls Sie noch was sehen sollten, Staus oder Blitzer, uns erreichen Sie rund um die Uhr und zwar kostenfrei 0800 218 16 00. Da wünschen wir gute Fahrt.
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4: Jetzt geht's nochmal ran. Ne? Also wir haben jetzt noch einen MDR Thüringen Siegersessel für Sie und morgen nochmal den ganzen Tag und dann sind wir durch. Also falls Sie noch keinen haben, so wie der Ulf gerade, ne? Der hatte auch noch keinen, dann bitte jetzt mitmachen. Ich sage Ihnen gleich, um welchen Schnipsel aus einem Fußballspiel es geht und Sie sagen mir dann, ob der Ball drin war oder nicht. Aber das haben Sie ja mitbekommen. Hat sich ja rund gesprochen, wie sonst was. Wir klären das gleich. Dann gibt's die Telefonnummer und dann drücke ich Ihnen die Daumen. Dann geht's um unseren Siegersessel. Matthew Wilder, Break My Stride. Schönen Feierabend.

0: John war traurig gestern Abend. Ne? Also, seine Engländer sind leider ausgeschieden. Elton John, Rocketman, 11 Minuten nach 6.
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0: Von traurig zu fröhlich, hoffentlich an der Stelle, denn wir haben einen MDR Thüringen Siegersessel vorbereitet, der jetzt und hier und in diesem Augenblick das Studio verlassen soll. Also gleich. Ne? Wenn Sie mir sagen können, ob der Ball drin war oder nicht, welcher Ball werden Sie fragen? Na der hier, hören Sie mal.
2: Dennis Aogo, der nimmt Sammy Khedira mit. Der hat jetzt viel Platz, treibt den Ball am linken Fuß, ist jetzt in der Hälfte von Uruguay und ein schlechtes Zuspiel auf Mesut Özil. Er ist nicht imstande, den Ball über 10 Meter zu seinem Nebenmann zu bringen. Stattdessen die Konterchance.

0: Pudis. Wenn ein Mensch lebt, das ist aus der Abteilung einfach gute Musik und zwar für immer. Ne? 18:29, das heißt 18:50.
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0: Das ist hier die Frage und wir spielen jetzt mit Rita Häfner aus Elgersburg. Hallo Frau Häfner.
2: Hallo Herr Rahm, ich grüße Sie.
0: Ja, also ich wollte eben mal sagen, Elgersburg, ich habe gerade noch mal schnell nachgeguckt, obwohl ich hätte es im Hinterkopf fuß. Es ist direkt an der A71 gelegen. Martin Roda ist nicht weit, ne? Gerathal, die Ecke. So, wo sind Sie gerade?
2: Ich sitze in meiner Küche.
0: So, und was haben Sie denn in der Küche jetzt zu tun oder telefonieren Sie nur den ganzen Tag?
2: Ich telefoniere jetzt mit ihm.
0: Okay, alles klar. Dann machen wir es so. Sie sind ja ganz wild auf dem Siegersessel, ne? Oder?
2: Ja, so ist es. Sie haben recht.
0: Der ist auch wirklich schön. Also der Ulf, der Nachrichtensprecher, ist auch direkt nach den Nachrichten hier bei mir reingekommen, hat gesagt, komm, lass mich mal reinsetzen. Und der wollte auch nicht wieder raus. Ne? Aber ich habe gesagt, er kann ihn nicht kriegen, den müssen wir rausgeben. So, wir hören uns jetzt mal an, diesen Fußballreporter-Ton. Und Sie wissen ja, am Ende brauche ich entweder drin oder nicht drin. Ja?
2: Okay.
0: Los geht's, Frau Häfner.
3: Dennis Aogo, der nimmt Sammy Khedira mit. Der hat jetzt viel Platz, treibt den Ball am linken Fuß, ist jetzt in der Hälfte von Uruguay. Und ein schlechtes Zuspiel auf Mesut Özil. Er ist nicht imstande, den Ball über 10 Meter zu seinem Nebenmann zu bringen. Stattdessen die Konterchance für Uruguay. Suarez im Strafraum. Suarez!
0: War der drin oder nicht?
2: Der war nicht drin.
3: Er ist nicht imstande, den Ball über 10 Meter zu seinem Nebenmann zu bringen. Stattdessen die Konterchance für Uruguay. Suarez im Strafraum. Suarez knapp vorbei.
0: Frau Häfner.
2: Ja.
0: Es hat geklappt. Der war nicht drin.
2: Ich bedanke mich. Ja. Ganz, ganz toll. Super.
0: Der Siegersessel geht nach Elgersburg.
2: Ganz toll.
0: Ach, ich freue mich auch für Sie. Also, dann allzeit gutes Sitzen, sage ich jetzt mal so, ne?
2: Danke.
0: Und liebe Grüße an die Family und das ist doch fantastisch, dass wir auch aus Elgersburg meine Gewinnerin haben. Also, ich freue mich.
2: Ja, ich bedanke mich. Soll ich jetzt dranbleiben am Telefon?
0: Wir klären das gleich mit der Adresse, dass da nichts schief geht. Ne, Frau Häfner?
2: Ja, ist gut.
0: Alles klar.
2: Ich bedanke mich. Ja.
1: Tschüss. 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
0: Achso, weil die Frau Häfner gerade gewonnen hat. Es gibt morgen früh beim Timo in der Frühschicht nochmal die Chance auf Siegersessel, morgen Mittag, morgen Nachmittag. Und dann ist finito. Tschüss.

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4: Um 18.30 Uhr. Hoher Benzinpreis in Thüringen. Laut ADAC ist der Treibstoff Super E10 in Thüringen und auch in Sachsen am teuersten. Laut ADAC kostete E10 heute um 11 Uhr in beiden Ländern durchschnittlich mehr als 2,09 Euro. Prozess um großes Drogenlabor. Das Landgericht Erfurt hat 3 Männer zu Haftstrafen zwischen 6 und 14 Jahren verurteilt. 2 der Männer hatten laut Urteil maßgeblich zum Betrieb eines illegalen Labors zur Herstellung von Crystal Meth beigetragen. Kritik an zu guten Abi-Noten. In Thüringen gibt es bundesweit die meisten Einser-Abis. Der Deutsche Lehrerverband kritisiert, dass die Schüler nicht klüger geworden seien. Stattdessen würden schlechte Leistungen immer öfter ausgeklammert.
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5: Das Neueste für Mittel- und Westthüringen mit Peter Sommer. Nazza. Bei einem Unfall mit einem Mähdrescher auf der Landstraße zwischen Langula und Nazza sind 35.000 Euro Schaden entstanden. Laut Polizei war der Anhänger des Mähdreschers mit dem Schneidwerk in einer Kurve in den rechten Straßengraben gerutscht. Der Mähdrescher rutschte anschließend in den linken Graben, sodass die komplette Fahrbahn blockiert war. Der Fahrer blieb unverletzt. Bad Berka. Nach unwetterartigem Regen ist der Goethebrunnen vorsorglich gesperrt. Laut Stadtverwaltung ist das Brunnenbecken voll Wasser gelaufen. Zudem habe der Starkregen unter Umständen die Zusammensetzung des Grundwassers beeinflusst. Erfurt. Ein illegaler Kellerbewohner hat gestern einen Polizeieinsatz ausgelöst. Den Angaben zufolge hatte der 22-Jährige offenbar mehrere Wochen in einem Abstellraum eines Mehrfamilienhauses geschlafen. Ein Anwohner hatte die Polizei alarmiert, weil der Mann offenbar in einem psychischen Ausnahmezustand war. Gegen ihn wird jetzt unter anderem wegen Hausfriedensbruchs ermittelt. 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
6: So, was machen wir mit dem Wetter? Das lassen wir so, oder? Wir haben nach wie vor Sonne und Wolken und ansonsten in Richtung Abend nichts, was jetzt aufregend sein könnte. Es sei denn, im Thüringer Wald braut sich mal so ein Gewitter zusammen. Aber auch das werden wir überstehen. Ne? Bei 18 bis 15 Grad in der Nacht, das ist auch unauffällig. Morgen aber, da sagen die Wetterfrösche dichte Wolken voraus und da kann es auch kräftige Schauer und Gewitter geben. 24 bis 28 Grad. Am Samstag oder Sonnabend, wie auch immer Sie möchten, gibt es 20 bis 25 Grad und anfangs vielleicht nochmal ein Schauer mit dabei, aber es wird dann im Laufe des Samstages immer sonniger und auch ein bisschen windiger. 18.33 Uhr, 3 Minuten nach 6:30. Aktuelle Verkehrsmeldung. Da sind wir am Donnerstagabend zugange mit der A71 Richtung Sangerhausen. Am Kreuz Erfurt in der Überfahrt zur A4 Richtung Dresden gibt es immer noch Behinderungen durch einen defekten LKW. Nochmal Vorsicht auf der A71 Richtung Sangerhausen. In Höhe Erfurt-Bindersleben liegt ein größeres Teil auf der Fahrbahn. Dann die B176 Richtung Bad Langensalza. In Dörstedt steht ein defektes Fahrzeug. In Neustädt am Bahnübergang, also Neustädt-Gerstungen ist das, öffnet die Schranke immer noch nicht. Dann haben wir die Blitzer. A9 Richtung Berlin zwischen Eisenberg und Reußig, A9 Richtung München zwischen Schleiz und Bad Lobenstein, B90 in Hohe Groschwitz Richtung Ruderstadt, Ortsdurchfahrt Barchfeld Richtung Stadt Ilm, zwischen Gossel und Espenfeld in Jena, Stadtroda Straße stadtauswärts Höhe Lobeda der Blitzer, außerdem in Teichröder Richtung Remda oder sagen wir mal in Fieselbach ist auch noch einer in der Erfurter Allee in beiden Richtungen. Oder? Ja, das wär's. Ich muss mal gucken, weil das ist manchmal so unendlich. Aber jetzt ist tatsächlich Schluss. 0800 218 1600. Kostenfreie Nummer, falls Sie noch was sehen sollten, gerne her damit ins MDR Thüringen Verkehrszentrum. Da wünschen wir gute Fahrt.
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6: Also gute Nachrichten gibt es ja viele, ne? Zum Beispiel, wenn ich mir den Verkehrsservice gerade angucke, wenn irgendwann die Schranke dann mal wieder regulär öffnet, was ich gerade vorgelesen habe. Ansonsten haben wir aber noch eine gute Nachricht des Tages für Sie also vorbereitet und wenn Sie Lust haben, gleich kommt die zur Aufführung. Erstmal George McRae und Rock Your Baby. Schönen Abend.

0: Viertel 18:41, Zeit für die gute Nachricht des Tages.
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0: In dieser Woche mit Christine Herzog aus Weimar von der katholischen Kirche. Und wir reden jetzt über eine ganz besondere Veranstaltungsreihe. Und die ist ganz besonders erwähnenswert, oder Frau Herzog?
2: Es ist Sommer, genauer gesagt Yiddish Summer. In Weimar läuft gerade Europas größtes Festival für jiddische Musik. Weimar ist voll mit Leuten, die ganz verschiedene Sprachen sprechen. Abends geht es dann vor dem Schloss, auf dem Markt oder dem Herderplatz so richtig los. Menschen sitzen, stehen und vor allem sie tanzen und singen. Füreinander, miteinander, fröhlich, nachdenklich und immer friedlich. Und dann denke ich, genau da ist Gott mittendrin. Gott spricht nicht nur Deutsch oder Französisch oder Jiddisch oder Polnisch oder Englisch. Gott versteht alle Sprachen. Vor allem aber spricht er die Sprache der Freundlichkeit und Verständigung unter den Menschen. Er ist gern dabei, wenn Leute sich gegenseitig trösten, miteinander lachen und weinen und sich in den Armen liegen. Die gute Nachricht ist, wer Gott begegnen möchte, kann ihn in diesen Tagen auch in Weimar finden. Ich jedenfalls werde ihn suchen gehen und ihn finden bei den Menschen im Yiddish Summer.
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Yes, Christa Berg, Don't Pay the Ferryman. Wir haben es gleich 7:10. Ich wollte nur kurz sagen, nächste Woche mache ich auch mal frei. Danach bin ich wieder für sich da. Bisschen Sommerurlaub. Und ja, bis dahin freue ich mich. Der Kollege Andreas Menzel darf nämlich noch weitermachen. Der ist gleich ab 19 Uhr hier in der Bütt. Wie ich immer so gern sage, allerdings mit dem, was heute wichtig war, den ganzen Tag über, das Fazit vom Tag. Bitte bleiben Sie bei uns und ein schönes Wochenende. Strum.

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3: In Thüringen und Sachsen zahlen Autofahrer nach Angaben des ADAC im Moment am meisten für Superkraftstoffe. Wie der Automobilclub mitteilte, kostete heute um 11 Uhr ein Liter Super E10 in Thüringen im Schnitt 2,093 €. Teurer sei es nur noch in Sachsen mit 2,097 €. Im Saarland und in Berlin sei E10 4 Cent billiger. Beim Diesel sind Hessen und Nordrhein-Westfalen am teuersten. Laut ADAC wurden bundesweit 14.000 Tankstellen abgefragt. Thüringen ist das Bundesland mit dem höchsten Anteil von besonders guten Abiturnoten. 2024 hatten laut Bildungsministerium gut 40% der Abiturienten eine 1 vor dem Komma. Kritik daran kommt unter anderem vom Chef des Deutschen Lehrerverbandes Stefan Düll. MDR Thüringen-Reporter Florian Gierwart.
4: Düll sagt, wer das Abitur besteht, hat viel geleistet. Trotzdem gibt's immer mehr sehr gute Noten und in Thüringen gibt's sogar die allermeisten Einserschüler. Die Leistungsfähigkeit lässt sich aus Dülls Sicht aber kaum unterscheiden, wenn immer mehr Schüler das Label sehr gut bekommen. Aus Sicht des Lehrerverbands gibt's bei der Benotung zu viele Möglichkeiten, schlechte Leistungen auszuklammern. Und er sagt auch, Entscheidungsträger überall scheuen sich, diese Möglichkeiten einzuschränken, weil sie an schlechteren Noten nicht schuld sein wollen.
3: Das Erfurter Landgericht hat die Betreiber eines Drogenlabors und einen ihrer Helfer zu Haftstrafen zwischen 6 und 14 Jahren verurteilt. Laut Urteil waren die Männer für die Produktion von mehr als 100 Kilo Crystal Meth verantwortlich. Das Labor war Anfang 2022 ausgehoben worden. Die Männer hatten die Vorwürfe größtenteils eingeräumt. In dem Verfahren ging es laut Urteil um Drogen im Wert von 2,5 Millionen €. Bei dem Schwelbrand im ehemaligen Braunkohletagebau bei Meuselwitz wird die Flutung des Geländes vorbereitet. Damit sich der Brand bei einem oberirdischen Wiederaufflammen nicht weiter ausbreiten kann, wurden heute die Brandschutzschneisen von 10 Meter auf 30 Meter verbreitert. MDR Thüringen-Reporterin Sandra Vogtmann.
5: Die Kohle brennt. Wir können nur zuschauen. So beschreibt es Thomas Rösler von der zuständigen Bergbauverwaltungsgesellschaft LMBV. Der Brand hat sich zwischen 30 und 50 Zentimeter tief in den Boden gefressen. Eine Wärmebildkamera hat Temperaturen von 100 bis 150 Grad Celsius angezeigt. Helfen kann jetzt nur viel Wasser, sagt Rösler. Die Fläche soll deshalb geflutet werden. Das Wasser dafür soll durch eine 4 Kilometer lange Rohrleitung aus dem Restloch Zipsendorf kommen. Bis zu 3 Wochen könnte die Flutung dauern.
3: Sport. Bei der Tour de France hat der belgische Radprofi Tim Merlier die heutige 12. Etappe gewonnen. Der 33-Jährige setzte sich in den Vogesen im Massensprint durch und holte damit seinen 3. Tagessieg. In der Gesamtwertung bleibt der Slowene Tadej Pogacar weiter mit dem gelben Trikot an der Spitze. Das waren die Nachrichten. 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
2: Danke, Ulf. Das Wetter in Thüringen. Heute Abend scheint die Sonne größtenteils. Es sind allerdings ein paar Quellwolken unterwegs. Vereinzelt, vor allem über dem Thüringer Wald, kann es hier und da gewittern. 27 bis 30 Grad momentan in den Hochlagen um die 24 und wir haben noch so ein bisschen leichtböigen Ostwind. Die Nacht wird aufgelockert oder sehr gering bewölkt sein. Trocken 18 bis 15 Grad. Morgen gibt's mal Sonne, mal dichtere Wolken. Es kann teilweise kräftig schauern und gewittern. 24 bis 28 Grad sind es morgen und im Lauf des Nachmittags wird sich's morgen dann abkühlen. 7:04. Hier sind die aktuellen Verkehrsmeldungen für Sie in Neustädt am Bahnübergang Neustädt-Gerstungen. Vorsicht, da öffnet die Schranke nicht. Die Blitzer stehen auf der A9 Richtung München zwischen Schleiz und Bad Lobenstein. Das war's von uns. Melden Sie uns bitte Staus, Behinderungen oder Blitzer kostenfrei im MDR Thüringen Verkehrszentrum 0800 218 16 00. Dankeschön.
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2: Es geht ja so ganz langsam in Richtung Wochenende und wir sind mitten in den Ferien. Und deshalb fahren wir mit Ihnen im Fazit vom Tag gleich mal an die Tankstelle. Keine Sorge, wir machen das ganz, ganz vorsichtig. Sie wissen warum. Ich bin Andreas Menzel. Schön, dass Sie dabei sind.
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0: tut ihm ja genauso weh wie mir, oder? 2,25 Euro für einen Liter Super E5, 2,20 Euro für einen Liter Diesel. Die Preise an den Zapfsäulen heute Mittag um 12. Wieder mal der Horror. Tanken fahren tut richtig weh. Die Frage ist, warum sind die Preise zurzeit wieder so hoch? MDR Thüringen Reporter Wolfgang Henschel hat fürs Fazit vom Tag recherchiert. Was hat die Spritpreise so nach oben getrieben, Wolfgang?
1: Also ein Grund ist, dass Anfang Juli der Tankrabatt vom Staat ausgelaufen ist. Das waren immerhin 17 Cent pro Liter. Ein weiterer Grund ist, dass die USA und der Iran wieder mit Raketen aufeinander geschossen haben. Und das ist Gift für den Ölpreis. Der ist in den letzten Tagen gestiegen von 75 auf 85 Dollar je Fass. Und was den Spritpreis auch nach oben treibt, sind die sogenannten Produktpreise.
0: Was sind Produktpreise?
1: Ja, das Rohöl wird ja weiterverarbeitet zu Produkten, Diesel, Superbenzin, Kerosin und so weiter. Und das geschieht in den Raffinerien. Nach Angaben des deutschen Mineralölverbandes N2X sind aber gerade im Nahen Osten und auch in Russland wichtige Raffinerien beschädigt worden, mit der Folge, dass die Produktpreise am Markt in Rotterdam gestiegen sind. Der Liter Super E5 kostet laut N2X rund 40 Cent mehr als im Februar vor Beginn des Iran-Krieges.
0: Was sagt denn eigentlich der ADAC dazu?
1: Der räumt ein, dass kaputte Raffinerien die Spritpreise hochtreiben können. Der ADAC sagt aber auch, dass der Aufschlag insgesamt gesehen einige Cent zu hoch sei.
0: Du bist ja heute unterwegs gewesen fürs Fazit vom Tag. Was sagt denn, ich sag mal, Otto Normalverbraucher?
1: Da ist natürlich Zähneknirschen angesagt.
2: Wir brauchen mal in die anderen Länder gucken. Da sind die Spritpreise, glaube ich, 30, 40 Cent günstiger als bei uns.
3: Es ist durchaus als Urlauber herausfordernd, denn wir sind aus Mecklenburg-Vorpommern und hatten jetzt dreimal tanken, wenn man ein bisschen Ausflüge macht. Und das führt durchaus dazu, dass man dann schon struggelt und überlegt, ob man sich jetzt lieber noch ein Ei mitnimmt oder hier essen geht.
4: Wir haben drei Kinder, natürlich sind wir mit dem Auto auch unterwegs, aber man überlegt sich natürlich, wie man fährt, man spart ein. Ja.
1: Und ich habe auch mit einem Tankstellenmitarbeiter gesprochen. Er sagt, dass der Ton an der Kasse ziemlich rau geworden ist. Das heißt, das Personal kriegt jetzt den Frust der Autofahrer ab.
0: Der Spritpreis steigt wieder und auch der Frust bei den Autofahrern.
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0: MDR Thüringen, hier ist das Fazit vom Tag. Im Prozess um eines der größten Drogenlabore in Deutschland sind in Erfurt heute die Urteile gefallen. Zwei Betreiber müssen 13,5 und 14 Jahre ins Gefängnis. Ein Helfer soll 6 Jahre ins Gefängnis. MDR Thüringen Reporterin Cornelia Hartmann hat den Prozess fürs Fazit vom Tag beobachtet. Conny, wie ist er denn aus deiner Sicht gelaufen?
1: Sehr ruhig, sehr schnell. Der vorsitzende Richter hat sich heute für die gute Atmosphäre bedankt. Also es war nicht mehr streitig, es wurde nicht gestritten. Das war nicht unbedingt zu erwarten. Es gab allerdings auch einen Kronzeugen, der ganz umfangreich ausgesagt hat. Der hat Namen genannt, der hat über Produktionsbedingungen gesprochen, sodass die Beweislage eigentlich ganz gut war.
0: Die Strafen sind ja am oberen Ende des Möglichen, sage ich mal. Bei 15 Jahren ist eh Schluss. Warum sind sie so hoch?
1: Weil alle drei schon Strafen mitgebracht haben, und zwar wegen Drogengeschäften. Da ging es hauptsächlich um Cannabis. Und zwar haben die schon Strafen mitgebracht. 11 Jahre, 11,5 Jahre und der Helfer 4 Jahre. Die sind praktisch nochmal aufgestockt worden. Und auf der anderen Seite ist es allerdings auch so, dass es ein sehr, sehr professionelles Labor gewesen ist, wo man große Mengen herstellen konnte. Insgesamt ging es in diesem Prozess um Drogen im Wert von 2,5 Millionen Euro.
0: Haben die Angeklagten das Urteil denn akzeptiert?
1: Nein, heute noch nicht. Das lag aber vor allen Dingen daran, dass die Staatsanwältin, die höhere Strafen gefordert hatte, auch noch überlegen will, ob sie das Urteil akzeptiert. Aber im Prozess haben die Männer Geständnisse abgelegt und sie haben auch gesagt, sie wollen mit ihrem alten Leben abschließen und irgendwie einen Schlussstrich unter diese Geschäfte ziehen.
0: Könnte also noch in Revision gehen, aber das Erfurter Landgericht hat heute die Betreiber eines Drogenlabors und einen ihrer Helfer verurteilt zu Haftstrafen zwischen 6 und 14 Jahren.

0: Es brennt. Schon über zwei Wochen im ehemaligen Braunkohletagebau im Meuselwitzer Ortsteil Mumsdorf. Ausgelöst wahrscheinlich durch ein durchhängendes Hochspannungskabel. Zuletzt war sogar ein Hubschrauber im Einsatz. Der konnte den Brand aber auch nicht komplett löschen. MDR Thüringen-Reporterin Lea Hein hat fürs Fazit vom Tag mal nachgefragt. Lea, warum sind die Löscharbeiten da überhaupt so schwierig?
1: An der Oberfläche brennt es zwar nicht mehr, das Problem sind aber die unterirdischen Glutnester, die teilweise einen halben Meter tief reichen. Und im Boden liegen Kohlereste aus der Zeit, als dort noch Kohle zur Stromgewinnung verarbeitet wurde. Deswegen schwelt der Brand unterirdisch weiter und es entfachen sich immer wieder neue Brandnester.
0: Wir berichten ja fast jeden Tag darüber, wie geht's jetzt weiter?
1: Eine wichtige Aufgabe ist es zu verhindern, dass der Brand sich weiter ausbreitet, und dafür ergreift die Bergbauverwaltungsgesellschaft verschiedene Maßnahmen, sagt Projektmanager Thomas Rösler.
2: Die Benetzung mit den Sprenglern funktioniert sehr gut. Zur Verhinderung der Brandausbreitung haben wir zusätzlich jetzt einen Harvester im Einsatz, der die Vegetationsschneise verbreitert, um dort oberflächlich die Brandausbreitung zu verhindern.
1: Da werden also auf einer Breite von 30 Metern Bäume gefällt, um das Feuer zu stoppen.
0: Okay, eindämmen ist natürlich wichtig, aber was macht man denn jetzt, um den Brand tatsächlich zu löschen?
1: Man will die Fläche fluten. Dafür sollen zwei Rohrleitungen vom Restloch Zipsendorf zum Brandort verlegt werden und so der Brand gelöscht werden, sagt Thomas Rösler.
2: Wir versprechen uns davon, dass es zumindest erstmal eine Abkühlung gibt, dass die Rauchentwicklung abnimmt und dass der Brand dann von oben so abgedichtet ist, dass er zur Ruhe kommt und sich langsam, sag ich mal, beruhigt.
1: Allerdings hat man sowas vorher auch noch nie ausprobiert und weiß nicht, wie schnell das Wasser versickert oder wie viel eventuell noch nachgespeist werden muss. Immerhin ist die betroffene Fläche 8 Hektar groß. Man geht davon aus, dass die Aktion bis zu 20 Tage dauern kann. Und die Rohre müssen ja auch noch gebaut werden. Da gibt's gerade Gespräche mit allen, die das betrifft.
0: Die Löscharbeiten im ehemaligen Tagebau Meuselwitz dauern also weiter an. Mehr Infos dazu finden Sie, wenn Sie mögen, auch online auf mdrthüringen.de.

0: Haben Sie gewusst, dass Thüringen das Bundesland mit dem höchsten Anteil von besonders guten Abiturnoten ist? Ich habe es nicht gewusst. 2025, da hatten fast 40% eine 1 vor dem Komma, knapp 4% hatten dieses Jahr eine 1,0. Da sagt unter anderem der Deutsche Lehrerverband, dass sehr gute Noten entwertet werden, wenn zu viele Schüler sie bekommen. MDR Thüringen-Reporter Florian Gerbert hat sich fürs Fazit vom Tag informiert. Woran liegen die vielen Einsen? Werden die Schüler immer besser?
1: Also nicht, wenn man dem Chef des Deutschen Lehrerverbands glaubt. Stefan Düll sagt, die Schüler sind weder klüger noch dümmer geworden in den letzten Jahren. Und wer das Abitur besteht, der hat in jedem Fall viel geleistet. Aber er zweifelt, dass die Schüler klüger geworden sind. Und wenn man sich das genau anschaut, könnte man das aber vermuten. Also wenn man auf die Noten guckt. 2006 hatten wir 29% der Schüler mit einer 1 vorm Komma, zuletzt 40%.
0: Das ist ganz schön viel.
1: Das ist bundesweit Spitze. Wenn es aber so viele tolle Noten gibt, lässt sich die Leistungsfähigkeit der Betroffenen kaum unterscheiden, so sagt das der Lehrergewerkschafter. Aus Sicht des Lehrerverbands gibt es bei der Benotung zu viele Möglichkeiten, schlechte Leistungen auszuklammern. Und er sagt auch, Entscheidungsträger scheuen sich, das zu ändern.
2: Es ist eine Tendenz da, dass wenn etwas am Abitur geändert wird, dass man unter keinen Umständen erleben möchte, als Verantwortlicher in Ministerium oder Politik, dass dann die Abiturleistungen schlechter werden.
1: Er fordert, dass die Standards zwischen den Bundesländern vereinheitlicht werden, damit es keinen Wettbewerb um die besten Noten gibt.
0: Gibt es denn auch Stimmen, die sagen, die Noten sind so in Ordnung?
1: Zum Beispiel der Thüringer Lehrerverband. Da sagt der Chef Tim Reukauf, dass der hohe Anteil guter Noten speziell in Thüringen auch damit zu tun hat, dass die Abiturienten hierzulande in der 10. Klasse durch die besondere Leistungsfeststellung müssen. Also, dass sie quasi Prüfungserfahrung haben und deshalb besser abschneiden. Aber es lässt sich auch nicht leugnen, dass der Notenschnitt aller Abiturienten seit ein paar Jahren immer so um 2,1 pendelt und sich nicht verbessert hat.
0: Mehr Abiturienten haben also eine 1 vor dem Komma. Ob das zu gut bewertet ist, das ist eben umstritten.
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0: dir, Thüringen. Hier ist das Wetter im Freistaat für Sie heute Abend. Mal Sonne, mal Quellwolken, dazwischen vereinzelt. Vor allem über dem Thüringer Wald kann es hier und da mal gewittern. 27 bis 30 Grad momentan immer noch. In den höheren Lagen sind es so um die 24. Ein bisschen Wind ist noch dabei. In der Nacht ist es aufgelockert oder gering bewölkt. Trocken, 18 bis 15 Grad. Morgen gibt es mal Sonne, mal Wolken. Es kann teilweise kräftig schauern und gewittern. 24 bis 28 Grad morgen und im Lauf des Nachmittags wird sich's dann ein bisschen abkühlen. Kurz nach 7:30. Hier sind die aktuellen Verkehrsmeldungen für Sie. Vorsicht auf der A4 Richtung Dresden zwischen Lora und Weimar liegt ein Metallteil auf der rechten und der mittleren Spur. In Neustädt am Bahnübergang Neustädt-Gerstungen öffnet die Schranke nicht. Die Blitzer stehen auf der A9 Richtung München zwischen Schleiz und Bad Lobenstein. Melden Sie uns bitte Staus oder Blitzer. Kostenfrei im MDR Thüringen Verkehrszentrum 0800 218 16 00. Danke.
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0: Es gibt ja so Orte, die haben eigentlich eine ganz bestimmte Funktion. Sie können sie aber auch ganz anders nutzen für sich. Und wir gehen gleich an so einen Ort mit Ihnen im Fazit vom Tag. Ich bin Andreas Menzel. Schön, dass Sie neugierig bleiben.
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0: Machen Sie einen großen Bogen drum? Oder ist Ihnen auch schon mal aufgefallen, wie viele schöne Friedhöfe wir in Thüringen haben? Große parkähnliche Anlagen, zum Teil oft mit vielen alten Bäumen. Also ich zum Beispiel bin als Kind mit meiner Oma viel auf unserem Friedhof in Apolda spazieren gegangen. Oder sagen Sie, ein Friedhof, das ist doch nur ein Ort zum Trauern? Hat sich fürs Fazit vom Tag auch MDR Thüringen Reporter Adi Rückewold gefragt und ist zum Hauptfriedhof in Gotha gelaufen.
1: Und tatsächlich, es geht schon wieder los. Ich bin kaum hier drin, senkt sich mein Puls, kann ich durchatmen und will diesen Ort nicht verlassen. Ich meine, es ist jetzt nicht eine Eisdiele, wo man chillt. Ein See im Wald. Es ist jetzt nicht der klassische Park. Claudia Hess, Chefin vom Gartenbauamt in Gotha. Habe ich einen Spleen?
2: Sie haben ganz bestimmt keinen Spleen, weil mir geht's ganz genauso. Ich finde unseren Friedhof hier in Gotha so wunderbar. Also ich sehe es nicht nur als Ort der Trauer oder der Erinnerung oder des Gedenkens, sondern eigentlich wirklich mehr als Parkanlage.
1: Wie lange gibt's den schon?
2: Den Friedhof gibt's seit 1878. Wir haben hier den wunderschönen Schmuckbrunnen. Es plätschert im Hintergrund. Der Quell des Lebens sozusagen. Also es ist einfach nur schön.
1: Wollen wir mal alle anderen fragen, die uns so begegnen, was Sie von dem Friedhof halten?
3: Ich gehe gerne auf den Friedhof.
1: Was hat denn dieser Friedhof so?
3: Die vielen Bäume, die Eichhörnchen, das ist wunderbar hier, der Specht, wenn er klopft an die Bäume.
1: Also würden Sie sagen, es ist auch ein Erholungsort?
3: Ja, ich liebe den Friedhof.
4: Da habe ich noch gar nicht drüber nachgedacht, muss ich ganz ehrlich sagen.
5: Aber ich fühle mich hier auch wohl. Und das ist auch mal, wenn man alleine sein möchte, man nicht reden möchte und mal Probleme hat oder einfach mal abschalten will, ist das perfekt.
6: Ich liebe den Gotha-Friedhof. Er hat sehr schönen Parkcharakter, hat sehr schöne alte Grabmale und man ist bei seinen Verstorbenen und kann hier in Ruhe mal seine Gedanken schweifen lassen.
1: Wo setzen wir uns jetzt mal hin zum Abschluss unseres Rundgangs?
2: Ist zwar nicht ganz erlaubt, aber ich würde mich sehr gerne auf die Umrandung von unserem Schmuckbrunnen setzen.
1: Was man in einer Radioreportage eigentlich nicht machen darf, würde ich jetzt gerne aber mal tun. Einfach mal eine Minute schweigen.
2: Sehr gerne.
0: Die etwas andere Art der Entspannung, also gerade auch, wenn Sie an heißen Tagen Schatten und Ruhe suchen.

0: Jahre, so lange haben die Planungen für zwei neue Wohngebäude in der Bundeswehrkaserne in Bad Salzungen gedauert. Wenn Sie jetzt sagen, oh, ich war auch überrascht und so eine lange Planungszeit, die ist bei Neubauten der Bundeswehr wahrscheinlich gar nicht so ungewöhnlich, sorgt vor allen Dingen natürlich in der Truppe für Frust und verantwortlich für diese langen Planungszeiten ist eben auch das Land Thüringen. Das will jetzt aber umsteuern. Warum Bauprojekte in den Thüringer Kasernen so lange dauern, hat unser MDR Thüringen Bundeswehr-Experte Dirk Reinhardt fürs Fazit vom Tag mal recherchiert. Dirk, was ist denn das Problem?
1: Ja, Andreas, die Planungen für solche Projekte sind sehr komplex. Ne? Da sind auf einmal auf Bundesebene immer wieder neue Gesetze, die dazukommen, zum Beispiel zum nachhaltigen Bauen. Dann ist zwischenzeitlich auch beschlossen worden, dass die Bundeswehr personell aufwachsen sollen. Da braucht man also mehr Bedarf an Unterkünften als bisher vielleicht geplant. Hauptproblem ist aber, dass das Landesamt für Bau und Verkehr unter Personalmangel leidet. Die haben nicht genug Architekten und Planer und Bauingenieure, die sich eben mit den Bauprojekten bei der Bundeswehr beschäftigen. Das hat eben auch dazu geführt, dass es jahrelang Sanierungsstau gab und jetzt kommen eben auch noch Neubauten hinzu.
0: Und was will das Land jetzt ändern?
1: Also es ist eine eigene Abteilung im Landesamt für Bau und Verkehr für Bundesbau gegründet worden und die soll sich vorrangig auch um Bauprojekte der Bundeswehr kümmern. Die machen auch noch andere Bauprojekte oder haben bislang andere Bauprojekte des Landes gemacht. Das ist zum Teil ausgelagert worden an die Landesentwicklungsgesellschaft. Da gibt es zum Beispiel Polizeistationen in Sonneberg zum Beispiel und auch Sanierung eines Internats in Gotha. Also die Landesentwicklungsgesellschaft versucht, das Landesamt zu entlasten.
0: Wir haben von Neubauten gesprochen bei der Bundeswehr. Was ist da geplant?
1: Eine ganze Menge. Also Unterkünfte, Garagen für Panzer und andere Fahrzeuge, Lagerhallen, Infrastruktur für Ausbildung. Das sind alles Gebäude zum Teil in Massivbauweise, aber eben auch in Leichtbauweise in allen Thüringer Standorten. Ja, und mehr dazu von Oberst Silvio Koch vom Bundesamt für Infrastruktur der Bundeswehr.
2: Also in unserem System haben wir momentan 56 Maßnahmen unter 6 Millionen Euro und 36 Bauprojekte, das sind Baumaßnahmen über 6 Millionen Euro in der Planung. Also mit anderen Worten, die nächsten Jahre sind auf jeden Fall mit roundabout 90 bis 100 investiven Maßnahmen durch die Bauverwaltung umzusetzen.
0: Das ist eine ganze Menge und wir werden dann sehen, wie lange das alles dauern wird.
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0: als Thüringer. Sie wissen natürlich, wir haben viele, viele Ausnahmetalente in unserem kleinen Freistaat. Aber die kleine Zwecke hier, die ist schon wirklich was Besonderes. Lotta Hopfgarten aus Krautheim im Weimarer Land. MDR Thüringen-Reporterin Conny Mauroner stellt sie uns jetzt im Fazit vom Tag einfach mal vor.
1: Das ist Musik in Lottas Ohren. Gerade mal 6 Jahre alt ist Motocross ihre Leidenschaft. Seit einem Shoppingausflug vor 2 Jahren.
2: Wir waren mal ein Spielzeugladen, da habe ich eine grüne Motocross gesehen. Da habe ich mich draufgesetzt und los ging's.
1: Genau so. Und ohne dass Lotta davon wusste, Benzin liegt ihr offenbar in den Genen, sagt Papa Tommy.
3: Also ich bin früher hobbymäßig auch Cross gefahren, aber so wie ihr Papa, in den Go-Kart gefahren.
1: Sophie, die Mama, die das Hobby ihrer Tochter natürlich unterstützt. Klar ist da ab und zu ein bisschen Angst, wenn sie ihre Kleine wild durch die Luft springen sieht, aber auch eine Menge Vertrauen.
4: Wenn ich sie fahren sehe, wenn sie jetzt so ihre großen Sprünge macht, wirkt man einmal kurz und denkt sich, okay, sie fährt sicher.
1: Und routiniert. Wenn es auf die Strecke nach Lossa bei Rastenberg geht, gibt's Abläufe.
2: Erstmal Schutz anziehen, dann noch Helm auf, Handschuhe an und dann erstmal einfahren mit der Motocross.
1: Die natürlich nicht irgendeine Motocross ist.
2: Die ist pink-lila.
1: Auch die Nummer steht fest.
2: Die 620, weil ich da geboren bin.
1: Ihre Regale sind voll mit Pokalen und es darf und soll auch weitergehen. Mama Sophie unterstützt.
4: Ja, also Thüringer Landesmeisterschaft und dann mal die Deutsche dann ab vielleicht nächsten Jahr. Und sie wird die Fumms wieder überholen.
1: Die bewundern übrigens Lottas Mut und ihren Fortschritt. Der kommt nicht von ungefähr. Sie hat beste Trainer an ihrer Seite. Einer davon ist Tim Apolle. Der 29-Jährige fährt selbst an der Weltspitze mit und findet auch, Lotta ist etwas Besonderes.
5: Und wenn der Helm abgesetzt wird und und Lotta strahlt, dann glaube ich, ist alles super gelaufen. Ne? Und darum geht es ja am Ende des Tages.
0: Übrigens kommt Lotta dieses Jahr an die Schule und sie will bestimmt keine Zuckertüte, sondern eine neue Crossmaschine.
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0: als Sie morgen früh noch nichts vorhaben und jetzt im Fazit vom Tag hier sitzen und vielleicht schon heute Abend denken, ach Mensch, morgen früh wieder rumsitzen, Kaffee trinken, MDR Thüringen hören, stecken Sie sich den Sender einfach ins Ohr und gehen Sie mal baden. MDR Thüringen Reporter Michael Hesse hat das heute Morgen schon in unserer MDR Thüringen Frühschicht für Sie gemacht am Stausee in Hohenfelden.
1: Ich stehe schon mit beiden Füßen im Wasser im Stausee Hohenfelden und gemeinsam mit Ursula Riebel. Frau Riebel, Sie machen das jeden Tag.
2: Ja, sofort nach dem Aufstehen gehe ich hier rein. Das ist seit dem 1. Mai.
1: Also das ist ja Wahnsinn. Hier auf dieser Oberfläche des Wassers, ganz glatt, ist so eine ganz zarte Nebelschicht. Die Luft ist meiner Ansicht nach, Sie können mich korrigieren, Frau Riebel, etwas kühler als das Wasser?
2: Etwas kühler auf alle Fälle. Schau mal, aber das Wasser hat 24 Grad.
1: Ja. Ich glaube, die Lufttemperatur liegt so bei 16 Grad. Irgendwie.
2: Genau so ist es heute. Im Mai ist es immer noch etwas frischer, da ist das Wasser auch etwas kühler, aber wunderschön.
1: Hält so ein morgendliches Bad fit?
2: Ich nehme an, ja, das hält fit, ja.
1: So, wir gehen jetzt mal gemeinsam baden, ab in die Fluten, ja? So, wie weit schwimmen Sie da immer so raus?
2: Ich halte mich ziemlich am Rand. Also mein Mann will nicht, dass ich quer über den See schwimme. Es kann ja doch immer mal was passieren.
1: Aber so 10 Minuten bestimmt, oder?
2: 20 Minuten.
1: Also die 24 Grad spürt man. Es ist angenehm warm. Warum machen Sie das?
2: Ich war früher nie großer Schwimmer, aber seitdem wir hier wohnen, das See vor der Tür, das ist die Bewegung. Das ist meine Zeit früher, nur für mich.
1: Nur für Sie, wunderbar, genau. Guten Morgen. So, Sie drehen heute auch eine kleine Runde im Wasser.
3: Radio ist da, richtig rum.
1: Also Nachbarschaftstreffen hier in Hohenfelden heißt schwimmen gehen.
3: Ja, schön auch ganz wichtig.
1: Vielen Dank für die Runde, die erfrischende Runde im Hohenfelder Stausee.
2: Ja, mit Begleitung ist nicht schlecht. Schwimmen.
0: Also morgen früh ab an den nächstgelegenen Badesee. Und wenn Sie keinen finden, dann singen Sie eben unter der Dusche, bis der Nachbar kommt.

0: nochmal zum Thema Baden gehen. Gehen Sie dabei bitte immer auf Nummer sicher, damit Sie nicht baden gehen, so wie ihr Herr.
1: Wenn ich zum Beispiel im Urlaub bin, jetzt am Meer, dann nehme ich immer meine Schwimmboje mit. Die kann man sich um die Taille heften und bei Gefahr sich auch festhalten. Das wäre zum Beispiel ein gutes Hilfsmittel.
0: Nie ohne Schwimmboje um die Hüfte, sagt er. Sie haben es gehört. Was mir so ein bisschen Sorge macht, er hat uns gesagt, er ist Rettungsschwimmer. Hier geht's weiter mit den Nachrichten. Danach geht's rein in unseren gemeinsamen ARD-Abend. Der kommt ja in dieser Woche von uns, von MDR Thüringen. Ich wünsche Ihnen einen wunderschönen Abend mit uns. Christiane Weber freut sich auf Sie. Ich bin Andreas Menzel und der bleibe ich auch.

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1: Um 20 Uhr mit Ulf Dube, guten Abend. Der ADAC kritisiert die zurzeit wieder deutlich steigenden Spritpreise. Allein in Thüringen und Sachsen hat der Automobilclub heute die höchsten Preise für Super E10 ermittelt. Ein ADAC-Sprecher sagte MDR Thüringen, Rohöl sei zwar durch den Iran-Konflikt wieder teurer geworden, das erkläre den Preisanstieg aber nicht vollständig. Der Autoclub vermutet auch die bevorstehende Sommerreisewelle als Grund. Dagegen nannte der Mineralölverband N2X als Grund, dass im Nahen Osten und in Russland wichtige Raffinerien beschädigt seien. Thüringen ist das Bundesland mit dem höchsten Anteil von besonders guten Abiturnoten. 2024 hatten laut Bildungsministerium gut 40% eine 1 vor dem Komma. Kritik daran kommt vom Deutschen Lehrerverband. Präsident Stefan Düll sagte, es gebe immer mehr sehr gute Noten. Dabei seien die Schüler nicht klüger geworden. Es gebe viele Möglichkeiten, schlechte Leistungen auszuklammern. Entscheidungsträger wollen nach Einschätzung des Verbandes oftmals ungern an schlechteren Noten schuld sein. In der Bauhaus-Universität in Weimar ist Anfang Juli ein Wandgemälde beschädigt worden. Wie die Polizei mitteilte, handelt es sich um ein Gemälde des Kandinsky-Schülers Herbert Bayer. Unbekannte hatten in der Nacht zum 3. Juli eine Lebensmittelverpackung auf das Wandgemälde geklebt. Beim späteren Entfernen wurde laut Polizei die Farbe beschädigt. Der Schaden liegt bei 14.000 Euro. Die Polizei konnte demnach auch DNA-Spuren sichern und ermittelt. Die Thüringer Frauenunion fordert den Rücktritt von Unionsfraktionschef Jens Spahn. Grund ist, dass Spahn und sein Ehemann mit Hilfe einer Leihmutter in den USA Eltern geworden sind. Die Landesvorsitzende der Frauenunion und Mitglied im Bundesvorstand Marion Rosin sagte der Thüringer Allgemeinen, Spahn sei nicht mehr tragbar. Leihmutterschaft sei in Deutschland aus guten ethischen Gründen verboten. Rosin verwies auch darauf, dass Spahn als Gesundheitsminister eine Legalisierung der Leihmutterschaft noch abgelehnt hatte. Die Ukraine hat einen neuen Regierungschef. Das Parlament, die Rada, hat Ministerpräsident Koretzki bereits im ersten Amt bestätigt. Koretzki leitete bislang den staatlichen Energiekonzern Naftogaz. Bei der Regierungsumbildung wurde auch Verteidigungsminister Fedorov entlassen, der in der Bevölkerung sehr beliebt ist. Er galt als Reformer gegen die grassierende Korruption. Tausende Menschen protestierten in Kiew gegen die Entlassung. Neuer Verteidigungsminister ist der bisherige Generalstabschef Sirski. Das Wetter in Thüringen, in der Nacht aufgelockert und gering bewölkt und trocken, 18 bis 15 Grad. Morgen eine Mischung aus Sonne und dichten Wolken, teilweise kräftige Schauer und Gewitter, 24 bis 28 Grad. Am Sonnabend nach letzten Schauern mehr Sonne, 20 bis 25 Grad. Das waren die Nachrichten. Es ist 20.03 Uhr.
2: Und hier ist der Verkehrsservice für den ARD-Abend A2 Richtung Berlin. Zwischen dem Kreuz Hannover Ost und Hämmeler Wall 3 Kilometer Stau wegen eines defekten Autos. Dort brauchen Sie 20 Minuten mehr Zeit. Und das war's auch schon von unserer Seite. Ich wünsche Ihnen gute Fahrt durch den Abend.
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2: Mit Christiane Weber vom NDR aus Thüringen und Billy Joel, A Matter of Trust. Schönen Abend.

Das war die Unplugged, also die ganz pure Version von Layla mit Eric Clapton hier im ARD-Abend. Und jetzt hören wir gleich den ganz, ganz großen Hit von Barry Manilow. Und Barry Manilow war ja ein großer Frauenschwarm und für ihn war es überhaupt nicht einfach klar zu machen, dass er eigentlich einen Mann liebt. Also manche haben es geahnt, aber offiziell war es eben ganz lange nicht. Er war schon 39 Jahre lang mit seinem Partner Gary Keefe zusammen. 2017 haben die beiden dann endlich geheiratet. Und das alles ändert ja nichts daran, dass es sicher die ein oder andere Mandy heute gibt, die diesen Namen von ihren Eltern bekommen hat, weil Barry Manilow so einen schönen Song über diesen schönen Namen gesungen hat. Mandy, Barry Manilow.

Milo, Little in the Middle. Sehr schön. Es gibt ja kaum etwas Besseres, finde ich, als wenn im Sommer das Wetter auch wirklich auf Sommer eingestellt ist. Also warm, aber nicht zu heiß, Regen, aber eben kein Unwetter. Und wenn das alles passt, dann ist so ein Sommer einfach herrlich und wir müssen eigentlich gar nicht wegfahren. Also Balkon oder Garten und Schwimmbad oder See tun's eigentlich auch, finde ich, wenn wir es nur schaffen würden, auch wirklich alles liegen zu lassen im Urlaub. Also im Urlaub zu Hause nicht an den Briefkasten zu gehen, nicht anfangen zu putzen, vielleicht öfter auch mal auszugehen, essen zu gehen, statt zu kochen und wirklich eher faul zu sein und sich auszuruhen. Machen Sie vielleicht gerade Urlaub zu Hause? Und wie schaffen Sie es, dabei auch wirklich abzuschalten und mal fünf gerade sein zu lassen? Ein paar Tipps könnten wir hier sehr gut gebrauchen im ARD-Abend. Wie schalten Sie ab, wenn Sie Urlaub zu machen? Und wo sind Sie vielleicht gerade in Ihrem Urlaub zu Hause? Erzählen Sie uns davon. ard-abend@ndr.de. Ich freue mich auf Ihre kleinen Geschichten.

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7: 20 Uhr und 30 Minuten haben wir es gleich. Hier ist der Verkehrsservice für den ARD-Abend. Wunderbar. Im Moment liegen uns keine Verkehrsmeldungen vor. Ich wünsche Ihnen weiterhin eine gute Fahrt durch den Abend. Und gleich hören wir im ARD-Abend Marius Müller-Westernhagen mit Sexy.
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schöne Ballade von Shakira, Underneath Your Clothes. Und jetzt hören wir im ARD Abend September von Earth, Wind and Fire. Und wenn es einen Song gibt, der wahnsinnig zum Tanzen animiert, dann ist das für mich September. Und wenn Sie vielleicht die französische Komödie Ziemlich beste Freunde gesehen haben, ist ja ein absoluter Knüller dieser Film, dann kennen Sie natürlich auch die Szene, in der Schauspieler Omar Sy so unwiderstehlich charmant und geschmeidig zu September anfängt zu tanzen, obwohl um ihn herum alle anderen erstmal sehr, sehr steif sind, fangen die dann eben auch an zu tanzen. Und am Ende sind alle ausgelassen. Das ist wirklich eine wunderbare Szene. Da könnte ich immer wieder zurückspulen und mir das nochmal von vorne angucken. Sie können jetzt machen, was Sie wollen zu Earth, Wind and Fire und September.

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If you don't know me by now, Simply Red, toller Song. Wir haben Sommerferien. Viele sind verreist, aber zu Hause können wir ja auch schön Urlaub machen, wenn wir nur abschalten könnten und eben nicht anfangen aufzuräumen oder das Auto zu putzen. Und die Eva Maria grüßt aus dem Saarland und sie fragt auch, warum in die Ferne schweifen, denn das Gute liegt so nah. Das wusste schon Goethe, sagt die Eva Maria. Aber der liebe Goethe, der hatte auch eine Haushälterin, ne? Und die Irka aus Bad Langensalza findet, Urlaub zu Hause ist für sie kein Urlaub. Sie muss unbedingt weg, damit sie abschalten kann. Und die Corinna aus Bad Liebenstein hat sich auch gemeldet über ard-abend@mdr.de. Sie hat 2 Wochen Urlaub in diesem Jahr. Davon fährt sie 1 Woche mit ihrer Freundin an die Ostsee auf den Darß. Und danach ist sie dann 1 Woche zu Hause und hat sich für jeden Tag etwas Schönes vorgenommen. Also sie will mal wieder einen Ausflug nach Erfurt machen, einen Tag auf dem Rennsteig wandern oder mal ins Schwimmbad gehen. Sie hat also ganz viele Ideen, mehr als in 1 Woche reinpassen. Und ich finde, das ist vielleicht eine gute Strategie, was die Corinna da vorschlägt, um nicht in Versuchung zu kommen, doch zu viele Pflichten zu erledigen, wenn man Urlaub zu Hause machen möchte.

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1: Um 21 Uhr mit Ulf Dube, guten Abend. Im Oberharz in Niedersachsen sind drei Menschen beim Sturz von einem Aussichtsturm ums Leben gekommen. Das Unglück ereignete sich am Nachmittag in Torfhaus bei Altenau. Nach Angaben der Feuerwehr stürzten die drei Menschen vom 65 Meter hohen Harzturm. Der Turm wurde vor 3 Jahren als neue Attraktion errichtet. Nähere Einzelheiten zum Unglück sind noch nicht bekannt. Polizei, Feuerwehr, Rettungssanitäter und ein Kriseninterventionsteam sind vor Ort. Zuerst hatte die Goslar Zeitung berichtet. Der ADAC kritisiert die zurzeit wieder deutlich steigenden Spritpreise. Allein in Thüringen und Sachsen hat der Automobilclub heute die höchsten Preise für Super-E10 ermittelt. Ein ADAC-Sprecher sagte MDR Thüringen, Rohöl sei zwar durch den Iran-Konflikt wieder teurer geworden, das erkläre den Preisanstieg aber nicht vollständig. Der Autoclub vermutet auch die bevorstehende Sommerreisewelle als Grund. Dagegen nannte der Mineralölverband N2X als Grund, dass im Nahen Osten und in Russland wichtige Raffinerien beschädigt worden seien. Das Erfurter Landgericht hat die Betreiber eines Drogenlabors und einen ihrer Helfer zu Haftstrafen zwischen 6 und 14 Jahren verurteilt. Laut Urteil waren die Männer für die Produktion von mehr als 100 Kilo Crystal Meth verantwortlich. Das Labor war Anfang 2022 ausgehoben worden. Die Männer hatten die Vorwürfe größtenteils eingeräumt. In dem Verfahren ging es um Drogen im Wert von 2,5 Millionen Euro. Die Thüringer Frauenunion fordert den Rücktritt von Unionsfraktionschef Jens Spahn. Grund ist, dass Spahn und sein Ehemann mit Hilfe einer Leihmutter in den USA Eltern geworden sind. Die Landesvorsitzende der Frauenunion, Marion Rosin, sagte der Thüringer Allgemeinen, Spahn sei nicht mehr tragbar. Leihmutterschaft sei in Deutschland aus guten ethischen Gründen verboten. Wer das Verbot umgehe, setze sich über den Geist des deutschen Gesetzes hinweg. Rosin ist auch Mitglied im CDU-Bundesvorstand. Nach dem tödlichen Einsturz einer Autobahnbrücke in Genua vor 8 Jahren ist der damalige Chef des italienischen Autobahnbetreibers verurteilt worden. Der 66-Jährige muss wegen fahrlässiger Tötung für 12 Jahre ins Gefängnis. Insgesamt waren in Genua 57 Personen angeklagt, 32 wurden schuldig gesprochen. Die Staatsanwaltschaft wirft ihnen vor, Wartungsarbeiten vernachlässigt und Warnsignale ignoriert zu haben. Bei dem Einsturz im August 2018 waren 43 Menschen ums Leben gekommen. Das Wetter in Thüringen. In der Nacht aufgelockert oder gering bewölkt und trocken, 18 bis 15 Grad. Morgen eine Mischung aus Sonne und dichten Wolken, teilweise kräftige Schauer und Gewitter, 24 bis 28 Grad, am Nachmittag kühler. Am Sonnabend nach letzten Schauern mehr Sonne, 20 bis 25 Grad und windig. Das waren die Nachrichten. Es ist 21.03 Uhr.
2: Hier ist der Verkehrsservice für den ARD-Abend. Die A565 Meckenheim Richtung Bonn ist zwischen Bonn-Popelsdorf und Bonn-Endenich wegen Bauarbeiten bis morgen früh um 5 gesperrt. Und die A23 Heide Richtung Hamburg ist zwischen Elmshorn und Tornesch wegen Bergungsarbeiten zurzeit gesperrt. Das war's von unserer Seite. Ich wünsche Ihnen weiterhin gute Fahrt durch den Abend.
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2: Heute wieder vom NDR aus Erfurt. Ich bin Christiane Weber und das ist Love You Always Forever, der ganz große Hit von Donna Lewis. Schönen Abend.

chocolate, so you win again. Hier am ARD-Abend. Wir haben ja Sommer. Viele von uns haben Sommerferien und sind auch verreist. Aber zu Hause können wir ja auch ganz schön Urlaub machen. Vorausgesetzt, wir können zu Hause abschalten. Also das ist schon die Bedingung. Und die Hanna, die hat's gut. Sie hat im Sommer immer Lust auf Urlaub zu Hause, denn sie wohnt in Bad Saarow am Scharmützelsee. Und da geht sie einfach jeden Morgen und am Abend schwimmen. Immer dann, wenn die Touristen noch schlafen, beziehungsweise schon abends beim Essen sind. Sie verreist am liebsten in der kalten Jahreszeit dorthin, wo es dann warm ist. Und das ist natürlich eine sehr, sehr luxuriöse Situation, um zu Hause zu bleiben, finde ich, Hanna. Und die Roswitha aus Sondershausen lehnt Urlaub zu Hause wirklich komplett ab. Schon den Frühstückstisch zu decken, abzuräumen, zu spülen, Bad und Küche immer wieder zu wischen, das hat sie im Urlaub, darauf hat sie im Urlaub überhaupt keine Lust. Zu Hause ist es für sie keine Erholung. Die Roswitha möchte sehr gerne bedient werden, nichts einkaufen müssen, einfach nur bummeln, Sehenswürdigkeiten anschauen, Musik hören und fremde Länder und Kulturen kennenlernen. Also das kann ich auch super verstehen. Wo sind Sie gerade im Urlaub? Zu Hause oder sind Sie unterwegs? Und wenn Sie zu Hause sind, wie schaffen Sie es da abzuschalten und nicht doch so viel Kleinkram zu erledigen? Das ist ja doch immer sehr verführerisch. Sie können noch anrufen 0800 80 80 110.

er kann einfach schöne Songs schreiben, James Blunt, 1973, 1973. Und jetzt haben wir Herbert Grönemeyer, sein Song Flugzeuge im Bau.

0: Bauch ist das Gegenteil von einem klassischen Liebeslied. Es ist so eine schonungslose Bestandsaufnahme. Was bleibt übrig von den ganz großen Gefühlen, die wir mal hatten als Liebespaar, wenn sie sich verflüchtigt haben? Grönemeyer ist ja sowieso ein eigenwilliger Sänger, aber hier klingt seine Stimme wirklich brüchig und auch, finde ich, sehr, sehr traurig. Wirkt weniger wie singen, mehr als würde er davon berichten, wie ätzend sich Scheitern in der Liebe anfühlen kann. Und so ist das ja auch, ein ätzendes Gefühl. Da haben wir eben Flugzeuge im Bauch. Herbert Grönemeyer.
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5: 20 Uhr und 32 Minuten und hier ist der Verkehrsservice für den ARD-Abend. Die A565 Meckenheim Richtung Bonn ist zwischen Bonn-Popelsdorf und Bonn-Ende nicht wegen Bauarbeiten bis morgen früh um 5 gesperrt. Und die A19 Dreieck Wittstock-Dosse Richtung Rostock ist zwischen Krakow am See und Güstrow nach einem Unfall gesperrt. Und die A23 Heide Richtung Hamburg ist zwischen Elmshorn und Tornisch wegen Bergungsarbeiten gesperrt. Und damit wünsche ich Ihnen weiterhin gute Fahrt durch den Abend. Und wir hören gleich, und das wird sehr groß, Michael Jackson mit Billie Jean.

McDonald's mit seinem eigenen großen Hit All Out of Love hier in ARD Abend. Wie schalten Sie ab, wenn Sie zu Hause Urlaub machen? Das ist ja vielleicht auch eine gute Möglichkeit, aber mit dem Abschalten ist das immer nicht so einfach. Und die Aline aus Dorndorf-Steudnitz hat sich gemeldet über ard-abend@ndr.de und sie hat jetzt 2 Wochen Urlaub gemacht, war die ganze Zeit eigentlich nur im Garten zu Hause oder im Camburger Freibad, auch sehr schön. Überhaupt, wenn sie im Garten arbeitet, dann entspannt sie das sehr. Zwischendurch hat sie nichts gemacht und auf die Dornburger Schlösser geguckt und so ein bisschen geträumt. Ja, das sind natürlich auch sehr schöne Voraussetzungen, um zu Hause ein bisschen Urlaub zu machen. Ich war vor kurzem an einem legendären Abend in Rüdesheim am Rhein in der berühmten Drosselgasse und da war eine Sängerin und ein Gitarrist, die haben dort in dieser sehr, sehr engen Gasse wirklich wunderbare Musik gemacht und einen Hit nach dem anderen gespielt. Die Leute, die vorbeigekommen sind, also die konnten sich auch Songs wünschen und sehr, sehr viele Wünsche kamen für ABBA. Dancing Queen war dabei, The Winner Takes It All zum Beispiel. Und auch dieser hier, den wir jetzt hören im ARD-Abend. Knowing Me, Knowing You. Und alle haben in dieser kleinen Gasse mitgetanzt und mitgesungen. Laut und schief. Das können die 4 von ABBA natürlich viel besser. No.

Stadion, tauglicher Sound hier im ARD Abend von U2. I still haven't found what I'm looking for. Es gibt so viele tolle Musikerinnen. Eine davon ist für mich die Schottin Emily Sandé. Bevor sie sich selbst auf die Bühne getraut hat, hat sie ja erstmal für andere Songs geschrieben. Das ist schon mal ein sehr guter Test. Zum Beispiel für Leona Lewis oder 2009 war sie dann eben selbst sehr präsent. Und sie ist wirklich auch gar nicht zu übersehen, hat ihre eigentlich dunklen Haare oft sehr, sehr blond gefärbt und sieht wahnsinnig gut aus. Am beeindruckendsten ist natürlich ihre soulige Stimme. Die genießen wir jetzt im ARD-Abend. Emily Sandé mit Next to Me.

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1: Um 22 Uhr mit Ulf Dube, guten Abend. Im Oberharz in Niedersachsen sind drei Menschen beim Sturz von einem Aussichtsturm ums Leben gekommen. Das Unglück ereignete sich am Nachmittag in Torfhaus bei Altenau. Nach Angaben der Feuerwehr stürzten zwei Erwachsene mit ihrem Kind vom 65 Meter hohen Harzturm. Die Polizei spricht inzwischen von einem suizidalen Hintergrund. Polizei, Feuerwehr, Rettungssanitäter und ein Kriseninterventionsteam sind vor Ort. Die Betreiber des vor drei Jahren geweihten Aussichtsturmes teilten mit, dass der Turm morgen geschlossen bleiben soll. Der ADAC kritisiert die zurzeit wieder deutlich steigenden Spritpreise. Allein in Thüringen und Sachsen hat der Automobilclub heute die höchsten Preise für Super-E10 ermittelt. Ein ADAC-Sprecher sagte MDR Thüringen, Rohöl sei zwar durch den Iran-Konflikt teurer geworden, das erkläre den Preisanstieg aber nicht vollständig. Der Autoclub vermutet auch die bevorstehenden Sommerreisewellen als Grund. Dagegen nannte der Mineralölverband N2X als Grund, dass im Nahen Osten und in Russland wichtige Raffinerien beschädigt worden seien. Bei dem Schwelbrand im ehemaligen Braunkohletagebau bei Meuselwitz wird die Flutung des Geländes vorbereitet. Zunächst wurden heute die Brandschutzschneisen von 10 auf 30 Meter verbreitert. Laut Bergbauverwaltungsgesellschaft soll sich der Brand bei einem oberirdischen Aufflammen nicht weiter ausbreiten können. Das Feuer hat sich bis zu 50 Zentimeter tief in die unterirdische Kohle gefressen. Man könne nur zuschauen, sagte ein Sprecher. Die Fläche soll in den nächsten Wochen mit Wasser aus dem Restloch Zipsendorf geflutet werden. Das Erfurter Landgericht hat die Betreiber eines Drogenlabors und einen ihrer Helfer zu Haftstrafen zwischen 6 und 14 Jahren verurteilt. Laut Urteil waren die Männer für die Produktion von mehr als 100 Kilo Crystal Meth verantwortlich. Das Labor war Anfang 2022 ausgehoben worden. Die Männer hatten die Vorwürfe größtenteils eingeräumt. In dem Verfahren ging es um Drogen im Wert von 2,5 Millionen Euro. Thüringen ist das Bundesland mit dem höchsten Anteil von besonders hohen Abiturnoten. 2024 hatten laut Bildungsministerium gut 40% eine 1 vor dem Komma. Kritik kommt vom Deutschen Lehrerverband. Präsident Stefan Düll sagte, es gebe immer mehr sehr gute Noten, obwohl die Schüler nicht klüger geworden seien. Es gebe zu viele Möglichkeiten, schlechte Leistungen auszuklammern. Das Wetter in Thüringen. In der Nacht wird es aufgelockert oder gering bewölkt und trocken bei 18 bis 15 Grad. Morgen dann eine Mischung aus Sonne und dichten Wolken. Teilweise gibt es kräftige Schauer und auch Gewitter bei 24 bis 28 Grad. Am Nachmittag wird es Abkühlung geben. Am Sonnabend nach letzten Schauern dann mehr Sonne und das Ganze bei 20 bis 25 Grad. Das waren die Nachrichten. Es ist 22.03 Uhr.
2: Und hier ist der Verkehrsservice für den ARD-Abend. Die A565 Meckenheim Richtung Bonn ist zwischen Bonn-Puppelsdorf und Bonn-Endenich wegen Bauarbeiten bis morgen früh um 5 gesperrt. Und die A23 Heide Richtung Hamburg ist zwischen Elmshorn und Tornisch wegen Bergungsarbeiten gesperrt. Und das war's auch schon. Damit wünsche ich Ihnen weiterhin gute Fahrt durch den Abend.
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2: Mit Christiane Weber, heute Abend wieder vom MDR aus Thüringen und jetzt mit Musik Made in Germany von Klaus Lage steigt nicht aus. Ich wünsche Ihnen einen schönen, entspannten Donnerstagabend mit uns.

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Und im ARD-Abend, da hören wir jetzt den großen Hit von Eagle Eye Cherry. Der kommt ja aus Schweden. 1997, da war Safe Tonight eine schöne Mischung aus akustischem Pop, sanften Groove und leichter Melancholie, finde ich. Der Song lebt ja von seiner Schlichtheit. Es gibt eine akustische Gitarre und eben die Stimme von Eagle Eye Cherry. Und die klingt, als würde sie direkt aus einem nächtlichen Straßencafé in Stockholm kommen. Kann ich mir auf jeden Fall so vorstellen. Das ist eine Fantasie von mir. Es ist ja so eine ganz klassische Eine-Nacht-Noch-Geschichte. Sie wissen schon, oh bitte, lieber Gott, lass diese Nacht nicht so schnell vorbeigehen. Es ist halt nur Liebe auf Zeit und es droht im Morgengrauen das Ende dieser schönen Nacht. Genau darum geht's in diesem schönen Song. Safe Tonight.

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Und der Marco würde auch sehr, sehr gerne öfter zu Hause Urlaub machen in Markleeberg, wo es ja auch sehr schön ist, mit vielen Seen drumherum. Aber er erwischt sich dann immer dabei, dass wenn er zu Hause bleibt, er doch irgendetwas erledigt. Also er fängt dann an, die Garage aufzuräumen, weil das eben mal wieder gemacht werden muss, oder den Zaun zu streichen, um wirklich abzuschalten, muss der Marco ganz weg. Und dieses Jahr fährt er zum allerersten Mal an die Nordsee, nach St. Peter-Ording. Und zum ersten Mal in seinem Leben macht er das, nachdem er immer an die Ostsee gefahren ist. Ja, lieber Marco, ne, man muss auch mal was Neues ausprobieren.

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4: 22 Uhr und 32 Minuten. Hier ist der Verkehrsservice für den ARD-Abend. Die A565 Meckenheim Richtung Bonn ist zwischen Bonn-Poppelsdorf und Bonn-Ende nicht wegen Bauarbeiten bis um 5 Uhr morgen früh gesperrt. Und die A9 Richtung Berlin zwischen Münchberg Nord und Hof West 1 Kilometer Stau. Und die A23 Heide Richtung Hamburg ist zwischen Elmshorn und Tornisch wegen Bergungsarbeiten gesperrt. Und damit wünsche ich Ihnen weiterhin gute Fahrt durch den Abend.

Whitney Houston mit Saving All My Love war das. Hier im ARD-Abend. Und ich hoffe, wenn Sie heute Abend ins Bett gehen, dass Sie irgendwie sagen können, ach, Sie hatten einen ganz guten Tag. Also ohne Katastrophen, das reicht ja manchmal schon. Mehr wollen wir ja gar nicht. Falls nicht, dann haben wir im ARD-Abend jetzt einen Song, der irgendwie auf die Seele wirkt. Wie so ein kleines Pflaster, finde ich. Bad Day von Daniel Powter. 2005 hat sich der kanadische Singer-Songwriter damit irgendwie aus dem Nichts in die Charts katapultiert. Es ist so eine kleine, charmante Hymne für die kleinen Niederlagen des Alltags und der sehr schönen Botschaft, es ist ja völlig okay, auch mal einen schlechten Tag zu haben.

Desireless mit Voyage, Voyage. Und jetzt kommen wir zu den Beatles. Muss ja auch mal sein hier im ARD-Abend. Und es gibt ja viele gute Gründe, weil es so unendlich viele tolle Songs von den Beatles gibt. Und Michelle, das ist eines meiner Lieblingslieder von den Beatles, komponiert von John Lennon und Paul McCartney. Die beiden waren zusammen geniale Songschreiber und doch irgendwie auch die größten Konkurrenten. Ihre Texte sind manchmal umwerfend simpel. Michelle, ma belle, Michelle, meine Schöne.

Ja, ein schönes Lied über das Vermissen. I've been missing you von Crystal Burke hier im ARD. Es ist kurz vor 23 Uhr und das heißt für mich jetzt, es ist irgendwie Schicht im Schacht. Ich bin Christiane Weber und wünsche Ihnen jetzt eine gute Nacht. Wie immer, wenn Sie müde sind und ins Bett gehen, dann schlafen Sie gut und träumen Sie etwas Süßes. Wenn Sie aber denken, ach Mensch, es ist irgendwie so eine warme Sommernacht, ich möchte auf keinen Fall schon ins Bett gehen. Ich möchte einfach noch ein bisschen entspannen und gute Musik genießen. Das können Sie nach den 23 Uhr Nachrichten hier bei uns in der ARD-Hitnacht. Heute Nacht mit Frank Eberlein. Ich wünsche Ihnen, dass Sie, egal wie, so oder so gut durch die Nacht kommen.

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1: Um 23 Uhr mit Emily Seidel. Bundesfinanzminister Klingbeil und Justizministerin Hubich haben ein Maßnahmenpaket vorgestellt, mit dem Steuer- und Finanzkriminalität besser bekämpft werden soll. Der Aktionsplan sieht etwa Abschreckung, bessere Zusammenarbeit der Behörden und mehr Pflichten für Unternehmen vor. Aus Berlin Jakob Mayer.
2: Klingbeil möchte den Strafrahmen für organisierte Steuerkriminalität auf bis zu 15 Jahre Freiheitsstrafe erhöhen und Steuerhinterziehung wieder als Verbrechenstatbestand einführen. Die zuständigen Behörden sollen verdächtige Vermögen besser ermitteln und einziehen können. Nach dem Vorbild des gemeinsamen Terrorismusabwehrzentrums soll es beim Zoll ein ähnliches Gremium gegen Steuer- und Finanzkriminalität geben, um zwischen Bund und Ländern Erkenntnisse auszutauschen. Die entsprechenden Gesetze sollen in den kommenden Monaten beschlossen bzw. geändert werden. Klingbeil rechnet mit Einnahmen von mindestens 1 Milliarde Euro.
1: Außenminister Wadefuhl sieht in Finnland beim Thema Zivilschutz ein Vorbild. Deutschland müsse komplett umdenken, sagte der CDU-Politiker beim Besuch einer großen Zivilschutzanlage in Helsinki. Russland wolle die offenen Gesellschaften verunsichern, darauf müsse man unter anderem mit guter Vorsorge reagieren. Finnland gilt als vorbildlich bei der Ausstattung mit Zivilschutzanlagen. Die Hauptstadt mit etwa 700.000 Einwohnern ist mit Schutzräumen für 900.000 Menschen ausgestattet, die meisten unter Privatgebäuden. Das US-Militär hat nach eigenen Angaben den 6. Tag in Folge Ziele im Iran attackiert. Die Angriffe seien am Abend aufgenommen worden, teilte das für die Region zuständige US-Kommando mit. Ziel sei es, die militärischen Fähigkeiten des Irans weiter zu schwächen. Das US-Militär hatte erst gestern den Iran in 2 Wellen angegriffen. Teheran reagierte mit Beschuss auf Ziele in der Region. Unter anderem meldeten die mit den USA verbündeten Golfstaaten Kuwait und Bahrain Angriffe. Im Harz hat sich eine furchtbare Tragödie ereignet. In Torfhaus sind bei einem Sturz von einem Aussichtsturm 3 Menschen ums Leben gekommen. Bei den Toten soll es sich um 2 Erwachsene und ihr Kind handeln. Die Polizei macht keine Angaben zur Ursache des Unglücks, schließt aber ein Fremdverschulden und einen technischen Defekt aus. Der sogenannte Harzturm ist 65 Meter hoch. Er war 2024 für Besucher geöffnet worden. Das waren die Nachrichten. Das Wetter in Deutschland. Nachts im Nordosten oft klar, sonst teils kräftige Schauer und Gewitter. Tiefstwerte liegen zwischen 20 bis 13 Grad. Morgen dann gebietsweise heiter, vermehrt Schauer und Gewitter, örtlich Unwettergefahr durch heftigen Starkregen, Hagel und Sturm, Höchstwerte 22 bis 30 Grad. Am Samstag zum Teil einzelne Schauer, auch freundlichere Phasen 19 bis 28 Grad. Und am Sonntag im Westen mehr Sonne, im Osten dann Schauer und Gewitter möglich. Temperaturen liegen zwischen 17 bis maximal 25 Grad. Es ist 23.03 Uhr.
3: Und hier ist der Verkehrsservice in der ARD-Hitnacht. Zunächst eine wichtige Meldung aus Mecklenburg-Vorpommern. Zur Löschung des Waldbrands im Müritz-Nationalpark müssen alle Seen im Umkreis geräumt werden. Das betrifft auch Boote und Kanus. An den Seen sollen Hubschrauber mit Löschwasser betankt werden. Dann eine Gefahreninformation für Baden-Württemberg. Es gibt dort Unwetter. In großen Teilen des Bundeslandes kann es zu orkanartigen Böen mit Geschwindigkeiten bis 110 Kilometern pro Stunde sowie zu heftigem Starkregen und Hagel mit Korngrößen bis zu 3 Zentimetern kommen. Ebenso besteht Gefahr durch Blitzschlag, umstürzende Bäume sowie herabstürzende Dachziegel. A2 Dortmund Richtung Braunschweig zwischen dem Dreieck Hannover West und Lahr 4 Kilometer Stau. A3 Passau Richtung Linz zwischen Passau Süd und Pocking 6 Kilometer Stau. A5 Karlsruhe Richtung Frankfurt zwischen Karlsruhe Nord und Bruchsal 4 Kilometer Stau. A6 Heilbronn Richtung Nürnberg zwischen Schwäbisch Hall und Ilshofen-Wolpertshausen 5 Kilometer Stau an einer Baustelle. A7 Fulda Richtung Kassel zwischen Fulda Nord und Hünfeld-Schlitz 4 Kilometer Stau. A8 München Richtung Salzburg zwischen Achenmühle und Felden 8 Kilometer stockender Verkehr. Die A23 Heide Richtung Hamburg ist zwischen Elmshorn und Tornesch wegen Bergungsarbeiten gesperrt. Die Umleitung ist die U126. Und die A565 Meckenheim Richtung Bonn ist zwischen Bonn-Poppelsdorf und Bonn-Endenich wegen Bauarbeiten bis morgen früh 5 Uhr gesperrt. Ich hoffe, Sie kommen gut durch. Ich wünsche Ihnen eine gute und sichere Fahrt.
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3: Ja, die kommt auch heute vom Mitteldeutschen Rundfunk aus Magdeburg. Im Studio bin ich für Sie, Frank Eberlein, mein Name. Schönen guten Abend.

Die letzte Stunde des Tages ist ja fast immer etwas Besonderes. Ja, 23 Stunden liegen hinter uns von diesem Donnerstag und da kann man in der letzten Stunde nochmal auf den Tag zurückblicken, ja, so langsam in sich gehen und ja, die Welt Welt sein lassen, ja, und dann so langsam auf die Nachtruhe vorbereiten. Das gilt für die einen, für die anderen, wie für mich zum Beispiel. Ja, geht's jetzt erst richtig los, die Nachtschicht. Und wenn Sie mir Gesellschaft leisten in Ihrer Nachtschicht, dann freue ich mich umso mehr. Und wir machen es uns einfach gemütlich mit toller Musik. Da habe ich jetzt hier was von Maxi Priest. Ja, das Stück heißt Close to You. Und danach gibt's einen wunderschönen Oldie von Roberta Flack aus den 70ern. Killing Me Softly with a Song.

Ja, dieser Mann hat so viele Hits, dass man sie, glaube ich, gar nicht alle zählen kann. Also Statisten haben das gemacht, aber ja, man kennt sie alle, diese tollen Lieder von Cliff Richard, aber wie viele sind es nun wirklich? Ich weiß es nicht. Ja, das war 1982, The Only Way Out. Und jetzt haben wir es kurz vor 11:30. Wir schauen gleich mal auf die aktuelle Verkehrslage. Aber vorher habe ich noch Musik von Hall & Oates. Ja, die beiden Herren aus den USA, hier mit Maneater und danach Shania Twain, You're Still the One.

0: Und hier um 23.32 Uhr der Verkehrsservice in der ARD-Hitnacht. Zunächst eine wichtige Meldung aus Mecklenburg-Vorpommern. Zur Löschung des Waldbrands im Nymüritz-Nationalpark müssen alle Seen im Umkreis geräumt werden. Das betrifft auch Boote und Kanus. An den Seen sollen Hubschrauber mit Löschwasser betankt werden. Dann eine Unwetterwarnung für Baden-Württemberg. In großen Teilen des Bundeslandes kann es zu orkanartigen Böen mit Geschwindigkeiten bis zu 110 Kilometern pro Stunde sowie zu heftigem Starkregen und Hagel mit Korngrößen bis zu 3 Zentimetern kommen. Ebenso besteht Gefahr durch Blitzschlag, umstürzende Bäume und herabstürzende Dachziegel. A2 Dortmund Richtung Braunschweig, zwischen dem Dreieck Hannover West und Lahr, 4 Kilometer Stau. A3 Passau Richtung Linz, zwischen Passau Süd und Pocking, 6 Kilometer Stau. A5 Karlsruhe Richtung Frankfurt, zwischen Karlsruhe Nord und Bruchsal, 4 Kilometer Stau. A6 Heilbronn Richtung Nürnberg, zwischen Schwäbisch Hall und Ilshofen-Wolpertshausen, 5 Kilometer Stau an einer Baustelle. A7 Fulda Richtung Kassel, zwischen Fulda Nord und Hünfeld-Schlitz, 4 Kilometer Stau. Die A7 Flensburg Richtung Hamburg ist zwischen Quickborn und Schnelsen Nord wegen Bergungsarbeiten gesperrt. Die Umleitung ist die U70. A8 München Richtung Salzburg zwischen Achenmühle und Felden, 8 Kilometer stockender Verkehr. Die A23 Heide Richtung Hamburg ist zwischen Elmshorn und Tornisch wegen Bergungsarbeiten gesperrt. Die Umleitung ist hier die U126. Und die A565 Meckenheim Richtung Bonn ist zwischen Bonn-Poppelsdorf und Bonn-Endenich wegen Bauarbeiten noch bis morgen früh 5 Uhr gesperrt. Ich wünsche Ihnen eine gute und sichere Fahrt.
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die ARD-Hitnacht hier und ich hoffe, Sie haben einen ruhigen Abend. Ja, nur noch 19 Minuten, dann ist der neue Tag da, der Freitag. Und im Gegensatz zu den rund 400 Einsatzkräften, die ja überhaupt keinen ruhigen Abend haben, die versuchen seit Stunden, den Waldbrand im Müritz-Nationalpark in Mecklenburg-Vorpommern unter Kontrolle zu bekommen und natürlich irgendwann auch zu löschen. Man hofft also auf Regen im Moment, der angekündigt ist. Da drücken wir natürlich ganz fest die Daumen, dass es im Norden bald so richtig schüttet. Einstweilen sagen wir aber natürlich herzlichen Dank allen, die dort an der Müritz im Moment im Einsatz sind und nach Leibeskräften helfen. Ja, Jungs und Mädels, haltet durch. Und ich habe jetzt Musik hier von Johnny Nash aus dem Jimmy Cliff vorher noch.

Tja, dieses Lied zeugt davon, dass Tina Turner nicht nur eine singende Rocklady war, sondern auch eine durchaus ernstzunehmende Schauspielerin. In Mad Max, jenseits der Donnerkuppel, hat sie an der Seite von Mel Gibson gespielt und eben diesen Song auch zum Besten gegeben. We don't need another hero. Die ARD-Hitnacht. Was haben wir jetzt noch bis Mitternacht? Wunderschönen Song von den Dire Straits hier, Calling Elvis. Da gehen wir in die frühen 90er. Und dann noch aus den späten 80ern, also nur unwesentlich älter, der Song von den Beach Boys, Kokomo. 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

Und hier in der ARD-Hitnacht, an dieser Stelle um 4 Minuten vor Mitternacht, eine dringende Warnmeldung. Vorsicht, ein Falschfahrer ist unterwegs auf der B172A, Anschlussstelle Pirna. Pirna. Zwischen der A17 Pirna und Pirna kommt Ihnen ein Falschfahrer entgegen. Fahren Sie äußerst rechts. Überholen Sie nicht. Ich wiederhole, auf der B172A, Anschlussstelle Pirna, Pirna, kommt Ihnen zwischen der A17 Pirna und Pirna ein Falschfahrer entgegen. Vorsicht in beiden Richtungen.

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1: Um 0 Uhr mit Wolfgang Berger. Bundesfinanzminister Klingbeil und Justizministerin Hubich haben ein Maßnahmenpaket vorgestellt, mit dem Steuer- und Finanzkriminalität besser bekämpft werden soll. Der Aktionsplan sieht etwa Abschreckung, bessere Zusammenarbeit der Behörden und mehr Pflichten für Unternehmen vor. Aus Berlin Jakob Mayer.
2: Klingbeil möchte den Strafrahmen für organisierte Steuerkriminalität auf bis zu 15 Jahre Freiheitsstrafe erhöhen und Steuerhinterziehung wieder als Verbrechenstatbestand einführen. Die zuständigen Behörden sollen verdächtige Vermögen besser ermitteln und einziehen können. Nach dem Vorbild des gemeinsamen Terrorismusabwehrzentrums soll es beim Zoll ein ähnliches Gremium gegen Steuer- und Finanzkriminalität geben, um zwischen Bund und Ländern Erkenntnisse auszutauschen. Die entsprechenden Gesetze sollen in den kommenden Monaten beschlossen bzw. geändert werden. Klingbeil rechnet mit Einnahmen von mindestens 1 Milliarde Euro.
1: Die Vaterschaft von Unionsfraktionschef Spahn ist auf Kritik gestoßen. Der gemeinsame Sohn von Spahn und seinem Mann war mithilfe einer Leihmutter in den USA zur Welt gekommen. Aus Berlin Maximilian Ulrich.
3: Die Schatzmeisterin der Frauenunion, Marion Rosin, forderte sogar Spahns Rücktritt. Leihmutterschaft sei aus guten ethischen Gründen in Deutschland verboten, sagte sie den Zeitungen der Funke Mediengruppe. Der frühere Vorsitzende des Ethikrats und evangelische Theologe Peter Dabrock spricht von einer rechtlichen Grauzone, in der Spahn sich bewege, und sagt, es bleibe ein Gefühl der Betrübnis, dass sich jemand da etwas herausnimmt, weil er das Geld, die Position, die Möglichkeit dazu habe.
1: Die Vereinigten Staaten haben eigenen Angaben zufolge erneut den Iran angegriffen. Wie das US-Zentralkommando mitteilte, sollen damit die militärischen Fähigkeiten des Landes weiter geschwächt werden. Iranische Medien melden Explosionen im Süden des Landes. Demnach wurden mindestens 2 Brücken sowie ein Flughafen von US-Geschossen getroffen. Zuvor hatte die iranische Justiz Äußerungen von US-Präsident Trump dementiert, wonach es einen Gefangenenaustausch zwischen Washington und Teheran gegeben habe. Unmittelbar vor dem heutigen deutsch-französischen Ministerrat hat Präsident Macron eine europäische Politik der Stärke eingefordert. Die Kräfte müssten gebündelt werden. Zugleich sei es dabei wichtig, die Besonderheiten jedes einzelnen europäischen Partners zu respektieren. Ziel sei, so wörtlich, dieses strategische Erwachen Europas voranzutreiben. Macron äußerte sich entsprechend vor einem Treffen mit Kanzler Merz auf Schloss Benzberg. Das waren die Nachrichten. Das Wetter in Deutschland. Im Nordosten oft klar, teils kräftige Schauer und Gewitter, Tiefstwerte 20 bis 13 Grad. Tagsüber gebietsweise heiter, vermehrt Schauer und Gewitter, örtlich Unwettergefahr durch heftigen Starkregen, Hagel und Sturm. Höchstwerte 22 bis 30 Grad. Am Samstag zum Teil einzelne Schauer, auch freundliche Phasen 19 bis 28 Grad. Am Sonntag im Westen mehr Sonne, im Osten Schauer und Gewitter. 0 Uhr 3.
4: Und hier ist der Verkehrsservice in der ARD-Hitnacht. Ein Falschfahrer ist unterwegs, und zwar auf der B172A, Anschlussstelle Pirna-Pirna. Zwischen der A17 Pirna und Pirna kommt Ihnen dieser Falschfahrer entgegen. Fahren Sie äußerst rechts, überholen Sie nicht. Ich wiederhole, auf der B172A, Anschlussstelle Pirna-Pirna, kommt Ihnen zwischen der A17 Pirna und Pirna ein Falschfahrer entgegen. Vorsicht in beiden Richtungen. Dann eine wichtige Meldung aus Mecklenburg-Vorpommern. Zur Löschung des Waldbrands im Müritz-Nationalpark müssen alle Seen im Umkreis geräumt werden. Das betrifft auch Boote und Kanus. An den Seen sollen Hubschrauber mit Löschwasser betankt werden. Weiterhin eine Unwetterwarnung für Baden-Württemberg. In großen Teilen des Bundeslandes kann es zu orkanartigen Böen mit Geschwindigkeiten bis zu 110 Kilometern pro Stunde sowie zu heftigem Starkregen und Hagel mit Korngrößen bis zu 3 Zentimetern kommen. Ebenso besteht Gefahr durch Blitzschlag, umstürzende Bäume und herabstürzende Dachziegel. A3 Passau Richtung Linz. Zwischen Passau Süd und Pocking 6 Kilometer Stau. A5 Karlsruhe Richtung Frankfurt. Zwischen Karlsruhe Nord und Bruchsal 4 Kilometer Stau. A6 Heilbronn Richtung Nürnberg. Zwischen Schwäbisch Hall und Ilshofen-Wolpertshausen 5 Kilometer Stau an einer Baustelle. A7 Fulda Richtung Kassel. Zwischen Fulda Nord und Hünfeld-Schlitz 4 Kilometer Stau. Die A7 Fulda-Würzburg ist zwischen Bad Brückenau-Volkers und Bad Brückenau Birkenau Wildflecken wegen Reparaturarbeiten in beiden Richtungen vorübergehend gesperrt. Es gibt eine Umleitung, diese führt in Richtung Würzburg über die U54 und in Richtung Fulda über die U63. A8 München Richtung Salzburg zwischen Achenmühle und Felden 8 Kilometer stockender Verkehr. Die A23 Heide Richtung Hamburg ist zwischen Elmshorn und Tornesch wegen Bergungsarbeiten gesperrt. Dort gibt es eine Umleitung, das ist die U126. Und die A565 Meckenheim Richtung Bonn ist zwischen Bonn-Poppelsdorf und Bonn-Endenich wegen Bauarbeiten noch bis 5 Uhr gesperrt. Ich wünsche Ihnen eine gute und sichere Fahrt durch die Nacht.
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4: Und die kommt vom Mitteldeutschen Rundfunk aus Magdeburg mit Frank Eberlein. Der bin ich. Ich wünsche Ihnen einen wunderschönen guten Morgen. Ja, der neue Tag ist gerade angebrochen. Es ist Freitag, der 17. Juli. Und wir steigen ein in diesen mit Musik von Chesney Hawkes.

die ARD-Hitnacht und an dieser Stelle kommt die Entwarnung für die B172A, Anschlussstelle Pirna-Pirna. Zwischen der A17 Pirna und Pirna befindet sich kein Fahrtschacher mehr. Sie haben dort wieder freie Fahrt.

Hubert K., Engel 07, was für ein schöner Song, so zwischen neuer deutscher Welle und Pop der 80er. Ja, das war so die Übergangsphase von diesem Trio, ja, das große Hits hatte in der NDW-Zeit, aber dann gesagt hat, das geht ja nicht ewig so weiter. Und dann traf man den Produzenten Michael Cretu 1984 und hat gesagt, ja, sowas, Jungs, müsst ihr machen. Markus, Klaus und Hubert. Und es hat ja geklappt. Engel 07. So, 3 Minuten noch, dann gucken wir auf die aktuelle Verkehrslage hier in der ARD-Hitnacht. Und vorher gibt's einen weiteren Popsong, Made in Germany aus den 80er Jahren, Blue Night Shadow, immer noch ein schöner Song, Two of Us.

0: Es ist 0.30 Uhr, halb eins. Hier ist der Verkehrsservice in der ARD-Hitnacht. Zunächst eine wichtige Meldung aus Mecklenburg-Vorpommern. Zur Löschung des Waldbrands im Müritz-Nationalpark müssen alle Seen im Umkreis geräumt werden. Das betrifft auch Boote und Kanus. An den Seen sollen Hubschrauber mit Löschwasser betankt werden. A3 Passau Richtung Linz. Zwischen Passau Süd und Pocking 6 Kilometer Stau. A5 Karlsruhe Richtung Frankfurt. Zwischen Karlsruhe Nord und Bruchsal 4 Kilometer Stau. A6 Heilbronn Richtung Nürnberg. Zwischen Schwäbisch Hall und Ilshofen-Wolpertshausen 5 Kilometer Stau an einer Baustelle. A7 Fulda Richtung Kassel. Zwischen Fulda Nord und Hünfeld-Schlitz 4 Kilometer Stau. Die A7 Fulda-Würzburg ist zwischen Bad Brückenau-Volkers und Bad Brückenau-Wildflecken wegen Reparaturarbeiten in beiden Richtungen vorübergehend gesperrt. Als Umleitungen dienen in Richtung Würzburg die U54 und in Richtung Fulda die U63. A8 München Richtung Salzburg, zwischen Achenmühle und Felden, 8 Kilometer stockender Verkehr. Die A23 Heide Richtung Hamburg ist zwischen Elmshorn und Tornesch wegen Bergungsarbeiten gesperrt. Hier ist die Umleitung die U126. Und die A565 Meckenheim Richtung Bonn ist zwischen Bonn-Poppelsdorf und Bonn-Endenich wegen Bauarbeiten noch bis 5 Uhr gesperrt. Ich wünsche Ihnen eine gute und vor allem sichere Fahrt durch diese Nacht.
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Ja, das ist doch nicht das Schlechteste, dass man weiß, es ist Freitag. Ja, der Freitag ist zwar noch blutjung, 0.41 Uhr, also gerade mal 41 Minuten alt. Und da kommt noch einiges vielleicht auf uns zu, aber das Wochenende steht schon vor der Tür. Sozusagen, sehen Sie schon oder hören Sie es zumindest schon? Leise. Genau, das war das Wochenende. Oh, wir lassen es gleich rein und haben vorher noch Musik von John Denver hier aus den 70ern. Das war ein echt toller Song, der damals um die Welt ging. Take Me Home, Country Roads. Heute so ein richtig schöner Evergreen.

mit Tommy Kitten hier in der ARD Hitnacht. Und da ist ja auch gleich zu Ende die erste Stunde dieses Freitags. Und ja, zum Ausklang dieser Stunde habe ich für Sie Musik von Gabriel und von Mijur. Ja, der einzige Sänger von Ultravox. Hier ist er mit seinem größten Solo-Hit. Der kam 1985 raus. Und ja, immer noch heißt dieses Stück

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1: Um 1 Uhr mit Wolfgang Berger. Die Regierungen aus Deutschland und Frankreich treffen sich heute auf Schloss Augustusburg in Brühl bei Köln. In den Gesprächen geht es um Handels- und Technologiethemen, vor allem aber auch um die Verteidigungspolitik. Kanzler Merz hatte den französischen Präsidenten Macron gestern Abend bereits auf Schloss Bensberg empfangen. Markus Ambale in Brühl erklärt, was heute auf der Tagesordnung steht.
2: Auf Schloss Augustusburg in Brühl sind dann auch viele Minister und Ministerinnen beider Regierungen dabei. Es gibt eine gemeinsame Kabinettssitzung, Handels- und Technologiethemen stehen da unter anderem auf der Tagesordnung. Vorher machen Friedrich Merz und Emmanuel Macron einen Besuch auf dem Flieger Horst Nörvenich. Da sind Eurofighter-Kampfjets der Bundeswehr stationiert. Da tagt dann der gemeinsame Verteidigungs- und Sicherheitsrat von Deutschland und Frankreich. Es geht um die Zukunft von Rüstungsprojekten, nachdem gerade das Prestigeprojekt eines gemeinsamen Kampfjets geplatzt ist.
1: Die USA haben eine neue Angriffswelle auf den Iran gestartet. Laut Medienberichten wurden dabei mehrere Brücken im Süden des Landes getroffen. 2 Menschen seien getötet und 4 verletzt worden. Wichtige Verkehrsachsen seien gesperrt. Zudem soll der Flughafen Iran-Schah im Südosten Irans beschossen worden sein. Das US-Militär hatte die Angriffe in der 6. Nacht in Folge bestätigt. Zuvor hatte US-Präsident Trump angekündigt, neben Brücken auch Kraftwerke angreifen zu lassen. Die AfD-Bundesspitze hat ihren Landesverband in Nordrhein-Westfalen aufgefordert, die Aufstellung der Landtagskandidaten abzubrechen. Die Parteichefs Weidel und Chrupalla sehen, so wörtlich, erhebliche Anhaltspunkte dafür, dass bei den bisherigen Kandidatenaufstellungen Wahlgrundsätze verletzt worden seien. Demnach könnten stimmberechtigte Delegierte bedroht oder erheblich unter Druck gesetzt worden sein. Der Landesvorstand werde aufgefordert, die Aufstellungsversammlung, die heute fortgesetzt werden soll, abzubrechen. Hieß es weiter. Im Müritz-Nationalpark kämpfen die Einsatzkräfte weiter gegen den Flächenbrand auf dem Gebiet eines früheren Truppenübungsplatzes. Zuletzt waren etwa 360 Hektar betroffen, wie der Landkreis Mecklenburgische Seenplatte mitteilte. Die Evakuierung des Ortsteils Granzin bleibe bestehen. Der Einsatz der Bundeswehr-Hubschrauber sei effektiv, hieß es weiter. Im Laufe des Tages würden die Helikopter erneut gegen die Feuer eingesetzt. Das waren die Nachrichten. Das Wetter in Deutschland. Im Nordosten oft klar, sonst teils kräftige Schauer und Gewitter. Tiefstwerte 20 bis 13 Grad. Tagsüber gebietsweise heiter, vermehrt Schauer und Gewitter. Örtlich Unwettergefahr durch heftigen Starkregen, Hagel und Sturm. Höchstwerte 22 bis 30 Grad. Am Samstag zum Teil einzelne Schauer, auch freundliche Phasen 19 bis 28 Grad. Am Sonntag im Westen mehr Sonne, im Osten Schauer und Gewitter bei 17 bis 25 Grad. Es ist 1.03 Uhr.
3: Und hier ist der Verkehrsservice in der ARD-Hitnacht. Zunächst eine wichtige Meldung aus Mecklenburg-Vorpommern. Wie soeben in den Nachrichten gemeldet, müssen zur Löschung des Waldbrands im Müritz-Nationalpark alle Seen im Umkreis geräumt werden. Das betrifft auch Boote und Kanus. An den Seen sollen Hubschrauber mit Löschwasser betankt werden. A3, Passau Richtung Linz, zwischen Passau Süd und Pocking, 6 Kilometer Stau. A5, Karlsruhe Richtung Frankfurt, zwischen Karlsruhe Nord und Bruchsal, 4 Kilometer Stau. A6, Heilbronn Richtung Nürnberg, zwischen Schwäbisch Hall und Ilshofen-Wolpertshausen, 5 Kilometer Stau an einer Baustelle. A7 Fulda Richtung Kassel, zwischen Fulda Nord und Hünfeld-Schlitz, 4 Kilometer Stau. A8 München Richtung Salzburg, zwischen Achenmühle und Felden, 8 Kilometer stockender Verkehr. Die A23 Heide Richtung Hamburg ist zwischen Elmshorn und Tornesch wegen Bergungsarbeiten gesperrt. Die Umleitung ist die U126. Und die A565 Meckenheim Richtung Bonn ist zwischen Bonn-Poppelsdorf und Bonn-Endenich wegen Bauarbeiten noch bis 5 Uhr gesperrt. Ich wünsche Ihnen eine gute und sichere Fahrt.
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3: Und das Ganze aus Magdeburg vom Mitteldeutschen Rundfunk. Hier im Studio für Sie, auch in dieser Stunde, Frank Eberlein. Schönen guten Morgen. Ja, und Sie hören schon, in dieser Stunde gehen wir ganz sanft mit Bruce Springsteen in einem tollen Song hier aus einem 84er-Album Born in the USA. I'm on fire.

Ja, so ein bisschen Rock aus den frühen 80ern. Um 1:11 Uhr, das waren Bob Seger in der Silver Bullet Band. Und wir bleiben in den 80ern, aber mit so eine ganz andere Art von Musik, so einen ganz anderen Stil. Hier kommt eine der Disco Queens der 70er und 80er, Donna Summer. Und zwar im Sound von Stock Aitken Waterman. Aus London. Ja, die haben ja damals viele tolle Sachen gemacht. Für Kylie Minogue, Jason Donovan, Rick Astley, Bananarama. Und eben auch für Donna Summer. Ein ganzes Album übrigens produziert. Und der größte Hit aus diesem Album war This Time I Know It's For Real. Viel Spaß damit. Schönen guten Morgen. What?

80ern. Ja, richtig toller Song, ja, bei dem man irgendwie, finde ich jedenfalls, immer gute Laune kriegt und ja, auf keinen Fall auf die Idee kommt, irgendwie müde zu werden. Und genau das brauchen wir jetzt um 1 Uhr und noch was, also so kurz vor 2:30, 1:23 Uhr, um ganz genau zu sein. Und nach den Talking Heads kommen wir jetzt zu Musik aus deutschen Landen. Hier sind Rosenstolz, ja, und Gib mir Sonne. Ist immer wieder ein schönes Lied. Und heute gibt uns Petrus wieder genug Sonne, aber vielleicht auch diesen oder jenen Regenschauer.

0: Musik von Robert Palmer hier in der ARD Hit Night. Und jetzt haben wir es 1.31 Uhr und da gibt es hier in der ARD Hit Night wieder aktuelle Verkehrsmeldungen. Zunächst eine wichtige Meldung aus Mecklenburg-Vorpommern. Zur Löschung des Waldbrands im Müritzer Nationalpark müssen alle Seen im Umkreis geräumt werden. Das betrifft auch Boote und Kanus. An den Seen sollen Hubschrauber mit Löschwasser betankt werden. A3 Passau Richtung Linz zwischen Passau Süd und Pocking. 6 Kilometer Stau. A5 Karlsruhe Richtung Frankfurt zwischen Karlsruhe Nord und Bruchsal. 4 Kilometer Stau. A6 Heilbronn Richtung Nürnberg zwischen Schwäbisch Hall und Ilshofen-Wolpertshausen 5 Kilometer Stau an einer Baustelle. A7 Fulda Richtung Kassel zwischen Fulda Nord und Hünfeld-Schlitz 4 Kilometer Stau. A8 München Richtung Salzburg zwischen Achenmühle und Felden 8 Kilometer stockender Verkehr. Die A23 Heide Richtung Hamburg ist zwischen Elmshorn und Tornisch wegen Bergungsarbeiten gesperrt. Es gibt eine Umleitung, das ist die U126. Und die A565 Meckenheim Richtung Bonn ist zwischen Bonn-Poppelsdorf und Bonn-Endenich wegen Bauarbeiten noch bis 5 Uhr gesperrt. Ich wünsche Ihnen eine gute und sichere Fahrt. Fahren Sie vorsichtig.
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0: Und jetzt gibt's einen Song von Phil Collins. Der ist eigentlich gar nicht von Phil Collins. Den kennen wir schon aus den 80ern von Cyndi Lauper. Aber in den 90ern hat Phil Collins dieses wunderschöne Lied gecovert. True Colors.

0: ja ein echter Klassiker von den Animals und ihrem Sänger Eric Burdon aus den 60er Jahren, House of the Rising Sun, gleich 1.45 Uhr hier in der ARD-Hitnacht. Und jetzt gibt's was Neueres aus dem Jahr 2010. Also im Vergleich zu dem Animals-Song ist es doch noch recht aktuell. Hier ist Milo mit IO Technology.
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Learning to Fly, Tom Petty und seine Heartbreakers, ja. Und so ein kleiner Gruß am Morgen vertreibt Kummer und Sorgen. Und hier kommt so ein Gruß von unserem Hörer Daniel. Er schreibt, ich wünsche euch allen einen schönen guten Morgen. Liebe Grüße aus Minden, Stemmer in Nordrhein-Westfalen. Ich bin jetzt wach und um 3.30 Uhr beginnt die Frühschicht. Jetzt nehme ich erstmal einen Kaffee zu mir, ja. Allen schönes Wochenende und ja, vor allem denen, die am Wochenende arbeiten müssen, wie Daniel. Schönen Dank für diese Grüße. Und jetzt geht's hier in der ARD-Hitnacht weiter mit ja diesem Popstar der 80er aus Deutschland, Cissy Catch hier. I can lose my heart tonight.

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1: Um 2 Uhr mit Wolfgang Berger. Die Regierungen aus Deutschland und Frankreich treffen sich heute auf Schloss Augustusburg in Brühl bei Köln. In den Gesprächen geht es um Handels- und Technologiethemen, vor allem aber auch um die Verteidigungspolitik. Kanzler Merz hatte den französischen Präsidenten Macron gestern Abend bereits auf Schloss Bensberg empfangen. Markus Sambale in Brühl erklärt, was heute auf der Tagesordnung steht.
2: Auf Schloss Augustusburg in Brühl sind dann auch viele Minister und Ministerinnen beider Regierungen dabei. Es gibt eine gemeinsame Kabinettssitzung, Handels- und Technologiethemen stehen da unter anderem auf der Tagesordnung. Vorher machen Friedrich Merz und Emmanuel Macron einen Besuch auf dem Flieger Horst Nörvenich. Da sind Eurofighter-Kampfjets der Bundeswehr stationiert. Da tagt dann der gemeinsame Verteidigungs- und Sicherheitsrat von Deutschland und Frankreich. Es geht um die Zukunft von Rüstungsprojekten, nachdem gerade das Prestigeprojekt eines gemeinsamen Kampfjets geplatzt ist.
1: Die USA und der Iran haben in der Nacht neue Angriffswellen gestartet. Iranischen Informationen zufolge hatten zunächst die USA mehrere Brücken im Süden des Landes getroffen. 2 Menschen seien getötet und 4 verletzt worden. Zudem soll der Flughafen Iran-Schah im Südosten des Landes beschossen worden sein. Daraufhin griff die iranische Armee nach eigenen Angaben US-Hubschrauber und Aufklärungsflugzeuge in Bahrain mit Drohnen an. US-Präsident Trump will sich in der Nacht mit einer Rede an seine Landsleute richten. Die Ansprache ist für 3 Uhr deutscher Zeit geplant. Der Republikaner könnte dabei seine verlorene Präsidentschaftswahl 2020 erneut zum Thema machen, berichteten mehrere Medien. Er und viele seiner Verbündeten haben immer wieder das Narrativ bedient, dass es Betrug bei der Wahl gegeben habe. Dabei ist das längst und vielfach widerlegt. Die AfD-Bundesspitze hat ihren Landesverband in NRW aufgefordert, die Aufstellung der Landtagskandidaten abzubrechen. Die Parteichefs Weidel und Chrupalla sehen so wörtlich erhebliche Anhaltspunkte dafür, dass bei der bisherigen Kandidatenaufstellung Wahlgrundsätze verletzt worden seien. Demnach könnten stimmberechtigte Delegierte bedroht oder erheblich unter Druck gesetzt worden sein. Der Landesvorstand werde aufgefordert, die Aufstellungsversammlung, die heute fortgesetzt werden soll, abzubrechen, hieß es weiter. Das waren die Nachrichten. Und hier noch das Wetter in Deutschland.